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Mega Rückruf bei VW und Audi. Weltweit mehr als 2 Millionen Autos. Im schlimmsten Fall kann die Lenkung ausfallen. In Deutschland betroffen 900.000 Golf, Touran, Tiguan, Caddy und Q3. Produziert zwischen Fresser bleibt, könnt ihr mit BB Radio weiter freitanken. Mega Rückruf bei VW und Audi. Weltweit mehr als 2 Millionen Autos. Im schlimmsten Fall kann die Lenkung ausfallen. In Deutschland betroffen 900.000

0: Hundefestival, Dogdance, Nachtlauf, Modenschauen, Massagen, Wettbewerbe, Beach. Alles vor der gigantischen Kulisse der F60-Förderbrücke im Lausitzer Lichterfeld. 3 Tage lang. Die deutsche Autobranche kriselt. Tesla in Grünheide boomt. Die Produktion hier im Werk schnuppert am Limit und soll jetzt noch einen Gang höher schalten. Ab Oktober jede Woche 7500 Model Y vom Band laufen. Steigern will die Gigafactory peu à peu, heißt neue Jobs für Brandenburg. 12.000 Tesla-Werke ackern hier schon, 1.000 sollen jetzt noch dazukommen.
1: Und jetzt die BB-Radio Brandenburg-Reporter.
2: Oderberg macht sich startklar für den großen Brückeneinschub. Das neue Bauwerk wird ab heute montiert. Die B158 ist gesperrt. Alexander Kanja, BB-Radio Lokalstudio Nordost in Eberswalde.
3: Immer wieder wird bei uns in Feuerwehrgerätehäuser eingebrochen und schwere Technik geklaut. Nun hat die Polizei einen 28-Jährigen in Berlin festgenommen. Bei einer Durchsuchung haben sie die in Karlau geklauten Sachen gefunden. Björn Dümke, BB-Radio Lokalstudio Niederlausitz in Cottbus.
4: Eine ziemlich dreiste Masche in einem Neuruppin-Hotel. Frauen sollen Männer mit Sex abgelenkt haben. Währenddessen schnappten sich Komplizen die Autoschlüssel, suchten die Wagen nach Wertsachen ab. Die Polizei hat mehrere Verdächtige festgenommen. Benedikt Maurer, BB-Radio, Ostprignitz-Ruppin.
0: Quotenhammer beim Klopp-Debüt. 50% Marktanteil. Jeder Zweite, der den Fernseher anhatte, hat Fußball geguckt. In der Spitze über 11 Millionen Fans. Und wir waren so nah dran am Sieg gegen Holland. Ein wildes Remis voller Leidenschaft, gallig, intensiv. Am Ende ein verdientes 1:1 und der erste Punkt in der Nations League. Weitergekloppt wird Sonntag gegen Griechenland. 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
1: Mittlerweile ist peinlich geworden, krank zu sein auf Arbeit. Krank sein auf Arbeit ist ein bisschen wie sich outen vor einer sehr konservativen, homophoben Familie. Ja, weil alle tuscheln über dich. Hast du es schon gehört? Ja, ich hab schon gehört. Hast mir ehrlich gesagt schon gedacht. Ja, aber sie will nicht, dass wir es erzählen. Sie will es selber erzählen. Ja, okay, ich respektiere es, aber ich find's nicht gut. Das ist so ekelhaft, Alter. Ich hoffe, der Arzt kriegt es weg. Bleh. Wenn du krank wirst, kommst du trotzdem, denn nur dann bist du erfolgreich. Ist wirklich so. Letztens eine Kollegin von mir super krank trotzdem gekommen, denn wir sind eine Familie. Woche drauf war ich dann krank und sie meinte zu mir, Anna, geh nach Hause. Ich weiß, letzte Woche war ich krank und ich bin trotzdem gekommen und ich habe alle meine Aufgaben perfekt erfüllt. Eigentlich viel besser als sonst. Ich schätze, die Lungenentzündung hat mich echt gepusht. Aber nimm dir kein Beispiel an mir. Ich meine, das ist ja nicht gesund. Nur extrem beeindruckend. Ich war so angepisst, Alter. Ich dachte, ey, das kann ich auch. Also bin ich mit Pfeifer schon Drüsenfieber ins Büro gekommen.
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2: Mit klarer Himmel, guten Morgen. Erst Bundestag, dann Bundesrat, der neue Tankrabatt ist durch. Und jetzt beschlossene Sache. Brandenburg wird er 50 Millionen Euro kosten, Berlin 60. Den Rest trägt der Bund. Gültig ab Oktober, also nächsten Donnerstag, bis zu 17 Cent je Liter. Bis Silvester, dann sollen Preisdeckel kommen. 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Mega Rückruf bei VW und Audi. Weltweit mehr als 2 Millionen Autos. Im schlimmsten Fall kann die Lenkung ausfallen. In Deutschland betroffen 900.000 Golf, Touran, Tiguan, Caddy und Q3. Produziert zwischen 2013 und 2024. Schuld soll eine Schraube sein, die rosten kann. Betroffene also ab in die Werkstatt. Während beim Berlin-Marathon am Wochenende Tausende auf zwei Beinen durch die City rennen, laufen in Brandenburg Vierbeiner über Laufstege und fahren Sub. Eine Premiere in der Mark. Das erste Beat and Bark Hundefestival. Dogdance, Nachtlauf, Modenschauen, Massagen, Wettbewerbe, Beach. Alles vor der gigantischen Kulisse der F60-Förderbrücke im Lausitzer Lichterfeld. 3 Tage lang. Die deutsche Autobranche kriselt. Tesla in Grünheide boomt. Die Produktion hier im Werk schnuppert am Limit und soll jetzt noch einen Gang höher schalten. Ab Oktober jede Woche 7500 Model Y vom Band laufen. Steigern will die Gigafactory peu à peu, heißt neue Jobs für Brandenburg. 12.000 Tesla-Werke ackern hier schon, 1000 sollen jetzt noch dazukommen.
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3: Viel los am Wochenende in Ostbrandenburg. Der Ort Philadelphia bei Storkow lädt am Samstag zum großen Kartoffelbuddeln. Außerdem gibt es in Neuzelle wieder den Klostergartentag und am Sonntag feiert Fürstenwalde sein 8. Erntefest. Frank Philipp, BB Radio, Lokalstudio Oderland, Frankfurt.
4: Freie Fahrt nach fast 4 Jahren. Die Schuhstraße in Perleberg öffnet wieder. Ab nächsten Freitag können Autos wieder durchfahren. Auf der Puschkinstraße bleibt es beim Verkehr in beide Richtungen. Benedikt Maurer, BB Radio, Prignitz.
5: Wer hat den dicksten Kürbis? Das wird am Sonntag auf dem Spargelhof in Kleistow geklärt. Letztes Jahr war der schwerste über eine Tonne schwer. In diesem Jahr hofft man auf einen neuen Bestwert. Björn Dümke, BB Radio Landeshauptstadtstudio in Potsdam.
2: Quotenhammer beim Klopp-Debüt. 50% Marktanteil. Jeder Zweite, der den Fernseher anhatte, hat Fußball geguckt. In der Spitze über 11 Millionen Fans. Und wir waren so nah dran am Sieg gegen Holland. Ein wildes Remis voller Leidenschaft. Gallig, intensiv. Am Ende ein verdientes 1:1 und der erste Punkt in der Nations League. Weitergekloppt wird Sonntag gegen Griechenland. 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
1: Ey, übrigens, immer wenn ich im Ausland bin, fällt mir auf, wie unglaublich schlecht mein Englisch ist, ey. Ich spreche so peinlich schlechtes Englisch. Wirklich, mein Englisch ist so, als wäre Lothar Matthäus mein Lehrer gewesen. Ich bin eigentlich so peinlich, ich weiß gar nicht warum. Und es war auch in Dubai, ey, da waren wir einmal in so einem Restaurant und ich wollte einen guten Kaffee aus einer Siebträgermaschine haben. Ich bin so cool an die Bar gegangen und meinte so, sorry, do you have like a Siebträgermaschine? Und er wusste nicht, was ich meine und ich war sofort verunsichert und hab's einfach anders betont, so no, like a Siebträgermaschine, you know? Und er wusste nicht, was ich will und dachte ich mir, fuck, jetzt muss ich beschreiben, was ich meine. Und ich wüsste ehrlich gesagt nicht mal auf Deutsch, wie ich eine Siebträgermaschine beschreibe. Ich bin so komisch ein abgestammelt auf meinem schlechten Englisch. Und da habe ich mich auf einmal wie von außen gesehen, wie ich nur noch in Geräuschen mit ihm kommuniziert habe, wie so ein autistischer Siebenjähriger. So, du like ratsch, ratsch, then you do like dvv, and then you take the milk and you do like wah, wah, wah, wah, wah, wah. Do you have? Und dann meinte er, yeah, no, yeah, yeah, no!
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3: Mit Clara Himmel, guten Morgen. Erst Bundestag, dann Bundesrat. Der neue Tankrabatt ist durch. Und jetzt beschlossene Sache. Brandenburg wird er 50 Millionen Euro kosten, Berlin 60. Den Rest trägt der Bund. Gültig ab Oktober, also nächsten Donnerstag, bis zu 17 Cent je Liter. Bis Silvester. Dann sollen Preisdeckel kommen. 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Mega Rückruf bei VW und Audi. Weltweit mehr als 2 Millionen Autos. Im schlimmsten Fall kann die Lenkung ausfallen. In Deutschland betroffen 900.000 Golf, Touran, Tiguan, Caddy und Q3. Produziert zwischen 2013 und 2024. Schuld soll eine Schraube sein, die rosten kann. Betroffene also ab in die Werkstatt. Während beim Berlin-Marathon am Wochenende Tausende auf 2 Beinen durch die City rennen, laufen in Brandenburg 4 Beiner über Laufstege und fahren Sub. Eine Premiere in der Mark. Das erste Beat and Bark Hundefestival. Dogdance, Nachtlauf, Modenschauen, Massagen, Wettbewerbe, Beach. Alles vor der gigantischen Kulisse der F60-Förderbrücke im Lausitzer Lichterfeld. 3 Tage lang. Die deutsche Autobranche kriselt, Tesla in Grünheide boomt. Die Produktion hier im Werk schnuppert am Limit und soll jetzt noch einen Gang höher schalten. Ab Oktober jede Woche 7500 Model Y vom Band laufen. Steigern will die Gigafactory peu à peu, heißt neue Jobs für Brandenburg. 12.000 Tesla-Werke ackern hier schon, 1000 sollen jetzt noch dazukommen.
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4: Oderberg macht sich startklar für den großen Brückeneinschub. Das neue Bauwerk wird ab heute montiert. Die B108
3: Factory peu à peu heißt neue Jobs für Brandenburg. 12.000 Tesla-Werke ackern hier schon. 1.000 sollen jetzt noch dazukommen.
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4: Oderberg macht sich startklar.

0: Sachen gefunden. Björn Dümke, BB-Radio Lokalstudio Niederlausitz in Cottbus.
1: Eine ziemlich dreiste Masche in einem Neuropin-Hotel. Frauen sollen Männer mit Sex abgelenkt haben. Währenddessen schnappten sich Komplizen die Autoschlüssel, suchten die Wagen nach Wertsachen ab. Die Polizei hat mehrere Verdächtige festgenommen. Benedikt Maurer, BB-Radio, Ostprignitz-Ruppin.
2: Quotenhammer beim Klopp-Debüt. 50% Marktanteil. Jeder Zweite, der den Fernseher anhatte, hat Fußball geguckt. In der Spitze über 11 Millionen Fans. Und wir waren so nah dran am Sieg gegen Holland. Ein wildes Remis voller Leidenschaft, gallig, intensiv. Am Ende ein verdientes 1:1 und der erste Punkt in der Nations League. Weitergekloppt wird Sonntag gegen Griechenland. 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
1: Ich bin viel zu viel am Handy, vielleicht kennt ihr. Und ich habe jetzt angefangen, dafür so Time Limits zu benutzen. Also man kann sich so ein Limit stellen, wie viel man am Tag auf dem Bildschirm gucken kann. Und man kann es auch für einzelne Apps machen. Also ich kann dann sagen, ich habe 45 Minuten Instagram am Tag. Und wenn die vorbei sind, also so 8.45 Uhr, dann hat man so drei Optionen, noch eine Minute, noch 15 Minuten oder heute kein Limit. Richtig geraten. Und die Advanced-Version davon ist jetzt aber, dass man sich so einen Code einstellt, dann muss man den Code eingeben und danach drückt man auf heute kein Limit, das ist mega die Hürde. Und dann meint aber halt ein Freund von mir so, ja komm, ich stell dir den Code ein, dann kennst du den nicht. Das heißt, jetzt ist nach 45 Minuten wirklich vorbei. Führt aber überhaupt nicht dazu, dass ich das Handy weglege, sondern ich entdecke jetzt so ganz neue Apps. Ich verbringe jetzt richtig viel Zeit auf Airbnb. Und ich habe wirklich gar kein Geld für Urlaub, aber deswegen habe ich jetzt angefangen, darüber zu daten. Ja, weil das sind ja alles Eigentümer.
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2: Mit klarer Himmel, guten Morgen. Erst Bundestag, dann Bundesrat. Der neue Tankrabatt ist durch. Und jetzt beschlossene Sache. Brandenburg wird ja 50 Millionen Euro kosten, Berlin 60. Den Rest trägt der Bund. Gültig ab Oktober, also nächsten Donnerstag, bis zu 17 Cent je Liter. Bis Silvester. Dann sollen Preisdeckel kommen. 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Mega Rückruf bei VW und Audi. Weltweit mehr als 2 Millionen Autos. Im schlimmsten Fall kann die Lenkung ausfallen. In Deutschland betroffen 900.000 Golf, Touran, Tiguan, Caddy und Q3. Produziert zwischen 2013 und 2024. Schuld soll eine Schraube sein, die rosten kann. Betroffene also ab in die Werkstatt. Während beim Berlin-Marathon am Wochenende Tausende auf zwei Beinen durch die City rennen, laufen in Brandenburg Vierbeiner über Laufstege und fahren Sub. Eine Premiere in der Mark. Das erste Beat and Bark Hundefestival, Dogdance, Nachtlauf, Modenschauen, Massagen, Wettbewerbe, Beach. Alles vor der gigantischen Kulisse der F60-Förderbrücke im Lausitzer Lichterfeld. 3 Tage lang. Die deutsche Autobranche kriselt. Tesla in Grünheide boomt. Die Produktion hier im Werk schnuppert am Limit und soll jetzt noch einen Gang höher schalten. Ab Oktober jede Woche 7500 Model Y vom Band laufen. Steigern will die Gigafactory peu à peu, heißt neue Jobs für Brandenburg. 12.000 Tesla-Werke ackern hier schon, 1.000 sollen jetzt noch dazukommen.
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3: Viel los am Wochenende in Ostbrandenburg. Der Ort Philadelphia bei Storkow lädt am Samstag zum großen Kartoffelbuddeln. Außerdem gibt es in Neuzelle wieder den Klostergartentag. Und am Sonntag feiert Fürstenwalde sein 8. Erntefest. Frank Philipp, BB-Radio, Lokalstudio Oderland, Frankfurt.
4: Freie Fahrt nach fast 4 Jahren. Die Schuhstraße in Perleberg öffnet wieder. Ab nächsten Freitag können Autos wieder durchfahren. Auf der Puschkinstraße bleibt es beim Verkehr in beide Richtungen. Benedikt Maurer, BB Radio Prignitz.
5: Wer hat den dicksten Kürbis? Das wird am Sonntag auf dem Spargelhof in Kleistow geklärt. Letztes Jahr war der schwerste über 1 Tonne schwer. In diesem Jahr hofft man auf einen neuen Bestwert. Björn Dümke, BB Radio Landeshauptstadtstudio in Potsdam.
2: Quotenhammer beim Klopp-Debüt. 50% Marktanteil. Jeder Zweite, der den Fernseher anhatte, hat Fußball geguckt. In der Spitze über 11 Millionen Fans. Und wir waren so nah dran am Sieg gegen Holland. Ein wildes Remis voller Leidenschaft. Gallig intensiv. Am Ende ein verdientes 1:1 und der erste Punkt in der Nations League. Weitergekloppt wird Sonntag gegen Griechenland. 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
1: Andere Regeln kapiere ich auch nicht. Ich habe jetzt zum Beispiel gelernt, wenn man auf der Autobahn auf der linken Spur fährt und freundlich links blinkt und es fährt zufällig einer vor dir, dann ist das wohl Nötigung. Lichthupe ist erlaubt, hat mir der Polizist erklärt. Es sei denn, du bist schneller als das Licht. Dann nicht. Weil dann erschreckt man sich ja zweimal. Ja, dann kommt erst das Auto und dann das Licht. Waren dann 100 Euro und 2 Punkte. Und ich will ja niemanden auf Ideen bringen, aber wäre ich rechts dran vorbeigefahren, 75 Euro 1 Punkt. Und ich will niemanden auf Ideen bringen, Standstreifen, 50 Euro 1 Punkt. Und ich will wirklich niemanden auf Ideen bringen, aber illegales Blaulicht im Auto. Ist eine Ordnungswidrigkeit, kostet 35 Euro, wird das Blaulicht eingezogen, darfst du weiterfahren.
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0: Danke.
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4: Mit klarer Himmel, guten Morgen. Erst Bundestag, dann Bundesrat, der neue Tankrabatt ist durch. Und jetzt beschlossene Sache. Brandenburg wird er 50 Millionen Euro kosten, Berlin 60. Den Rest trägt der Bund. Gültig ab Oktober, also nächsten Donnerstag, bis zu 17 Cent je Liter. Bis Silvester. Dann sollen Preisdeckel kommen. 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Mega Rückruf bei VW und Audi. Weltweit mehr als 2 Millionen Autos. Im schlimmsten Fall kann die Lenkung ausfallen. In Deutschland betroffen 900.000 Golf, Touran, Tiguan, Caddy und Q3. Produziert zwischen 2013 und 2024. Schuld soll eine Schraube sein, die rosten kann. Betroffene also ab in die Werkstatt. Während beim Berlin-Marathon am Wochenende Tausende auf 2 Beinen durch die City rennen, laufen in Brandenburg 4 Beiner über Laufstege und fahren Sub. Eine Premiere in der Mark. Das erste Beat and Bark Hundefestival. Dogdance, Nachtlauf, Modenschauen, Massagen, Wettbewerbe, Beach. Alles vor der gigantischen Kulisse der F60-Förderbrücke im Lausitzer Lichterfeld. 3 Tage lang. Die deutsche Autobranche kriselt, Tesla in Grünheide boomt. Die Produktion hier im Werk schnuppert am Limit und soll jetzt noch einen Gang höher schalten. Ab Oktober jede Woche 7500 Model Y vom Band laufen. Steigern will die Gigafactory peu à peu, heißt neue Jobs für Brandenburg. 12.000 Tesla-Werke ackern hier schon, 1000 sollen jetzt noch dazukommen.
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5: Oderberg macht sich startklar für den großen Brückeneinschub. Das neue Bauwerk wird ab heute montiert. Die B158 ist gesperrt. Alexander Kanja, BB Radio Lokalstudio Nordost in Eberswalde.
6: Immer wieder wird bei uns in Feuerwehrgerätehäuser eingebrochen und schwere Technik geklaut. Nun hat die Polizei einen 28-Jährigen in Berlin festgenommen. Bei einer Durchsuchung haben sie die in Karlau geklauten Sachen gefunden. Björn Dümke, BB Radio Lokalstudio Niederlausitz in Cottbus.
7: Eine ziemlich dreiste Masche in einem Neuruppin-Hotel. Frauen sollen Männer mit Sex abgelenkt haben. Währenddessen schnappten sich Komplizen die Autoschlüssel, suchten die Wagen nach Wertsachen ab. Die Polizei hat mehrere Verdächtige festgenommen. Benedikt Maurer, BB Radio, Ostprignitz-Ruppin.
6: Gefunden. Björn Dümke, BB Radio Lokalstudio Niederlausitz in Cottbus.
7: Eine ziemlich dreiste Masche in einem Neuruppin-Hotel. Frauen sollen Männer mit Sex abgelenkt haben. Währenddessen schnappten sich Komplizen die Autoschlüssel, suchten die Wagen nach Wertsachen ab.

Intensiv. Am Ende ein verdientes 1:1 und der erste Punkt in der Nations League. Weitergekloppt wird Sonntag gegen Griechenland. 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
1: Deutsche Frauen haben fucking viel Temperament. Ich weiß nicht, woher das herkommt so. Meine Frau hat zu viel davon. Im Straßenverkehr, die wird immer aggressiv. Sie hat nicht mal einen Führerschein, Alter. 1,60 groß, schaut kaum übers Armaturenbrett und pöbelt einfach jeden an so. Letztens auch wieder, wir haben 10 Minuten Parkplatz in Berlin gesucht. Ich habe keinen gefunden, Köln. Dann habe ich einen gefunden, wollte rückwärts reinfahren. Kommt ein Assi, fährt mit voller Geschwindigkeit rückwärts rein. Ich so, scheiß drauf. Meine Frau wie aus dem Nichts. Halt an! Und dann rennt sie aus dem Auto, stellt sich vor sein Auto und schreit, dein Benehmen ist total asozial. Ich spreche dir dein Rückgrat, du Lappen. Ich schwör's, im ersten Moment wollte ich dazwischen gehen, im nächsten dachte ich mir, nein, Mann, ich möchte echt sehen, wie das weitergeht. Und dann legt sie noch eins drauf, sie tritt gegen die Stoßstange und schreit, komm doch raus, du Pussy. Und ich schwör dir bei Gott, der Typ kriegt Angst und fährt einfach davon. Meine Frau steigt ins Auto wie der heftigste Mafia-Boss, als hätte sie gerade 10 Feinde abgeschlachtet, schaut auf ihre Fingernägel und sagt, Schatz, ich hab das geklärt, du kannst reinfahren.
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2: 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Cat's Eye landeten im Sommer letzten Jahres mit Gabriella einen ersten Achtungserfolg. Jetzt sind die Sängerinnen mit neuer Musik am Start mit der klaren Aufforderung, lebt eure eigene wilde Seite aus und lasst das innere Tier heraus. Animal. 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Die Girl Group Cat's Eye gründete sich 2024 im Verlaufe einer Castingshow. Die sechs Sängerinnen kommen aus verschiedensten Regionen der Welt und verbinden westliche Popmusik mit Elementen des K-Pop. Kein Wunder, dass Animal in unsere Top 50 geschafft hat, wurde der Song doch von Superstar Ed Sheeran mitgeschrieben. 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
3: Mit klarer Himmel, guten Morgen. Erst Bundestag, dann Bundesrat, der neue Tankrabatt ist durch. Und jetzt beschlossene Sache. Brandenburg wird er 50 Millionen Euro kosten, Berlin 60. Den Rest trägt der Bund. Gültig ab Oktober, also nächsten Donnerstag, bis zu 17 Cent je Liter. Bis Silvester. Dann sollen Preisdeckel kommen. 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Mega Rückruf bei VW und Audi. Weltweit mehr als 2 Millionen Autos. Im schlimmsten Fall kann die Lenkung ausfallen. In Deutschland betroffen 900.000 Golf, Touran, Tiguan, Caddy und Q3. Produziert zwischen 2013 und 2024. Schuld soll eine Schraube sein, die rosten kann. Betroffene also ab in die Werkstatt. Während beim Berlin-Marathon am Wochenende Tausende auf zwei Beinen durch die City rennen, laufen in Brandenburg Vierbeiner über Laufstege und fahren Sub. Eine Premiere in der Mark. Das erste Beat and Bark Hundefestival. Dogdance, Nachtlauf, Modenschauen, Massagen, Wettbewerbe, Beach. Alles vor der gigantischen Kulisse der F60-Förderbrücke im Lausitzer Lichterfeld. 3 Tage lang. Die deutsche Autobranche kriselt. Tesla in Grünheide boomt. Die Produktion hier im Werk schnuppert am Limit und soll jetzt noch einen Gang höher schalten. Ab Oktober jede Woche 7500 Model Y vom Band laufen. Steigern will die Gigafactory peu à peu, heißt neue Jobs für Brandenburg. 12.000 Tesla-Werke ackern hier schon, 1.000 sollen jetzt noch dazukommen.
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4: Viel los am Wochenende in Ostbrandenburg. Der Ort Philadelphia bei Storkow lädt am Samstag zum großen Kartoffelbuddeln. Außerdem gibt es in Neuzelle wieder den Klostergartentag. Und am Sonntag feiert Fürstenwalde sein 8. Erntefest. Frank Philipp, BB-Radio, Lokalstudio Oderland, Frankfurt.
5: Freie Fahrt nach fast 4 Jahren. Die Schuhstraße in Perleberg öffnet wieder. Ab nächsten Freitag können Autos wieder durchfahren. Auf der Puschkinstraße bleibt es beim Verkehr in beide Richtungen. Benedikt Maurer, BB Radio Prignitz.
6: Wer hat den dicksten Kürbis? Das wird am Sonntag auf dem Spargelhof in Kleistow geklärt. Letztes Jahr war der schwerste über 1 Tonne schwer. In diesem Jahr hofft man auf einen neuen Bestwert. Björn Dümke, BB Radio Landeshauptstadtstudio in Potsdam.
3: Quotenhammer beim Klopp-Debüt. 50% Marktanteil. Jeder Zweite, der den Fernseher anhatte, hat Fußball geguckt. In der Spitze über 11 Millionen Fans. Und wir waren so nah dran am Sieg gegen Holland. Ein wildes Remis voller Leidenschaft, gallig intensiv. Am Ende ein verdientes 1:1 und der erste Punkt in der Nations League. Weitergekloppt wird Sonntag gegen Griechenland. 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
1: Ich hatte von DHL eine Mail im Postkasten, darin stand: Wir haben Sie heute Vormittag nicht antreffen können. Stimmt. Hätte man, wenn man geklingelt hätte, ich reg mich jedes Mal so auf über die, ne? Und ich habe neulich die beste Racheaktion miterleben dürfen, die jemals an einem DHL-Mann verübt wurde, und zwar bei uns im Rewe. Da stand ich bei Rewe an der Kasse und vor mir stand ein DHL-Mann. Ich habe ihn relativ flott enttarnt an seinen DHL-Klamotten. Und hat sich so einen Red Bull gekauft. Ja, hat er so aufs Band gelegt. Und die Kassiererin nahm den Red Bull, hat ihn so durchgescannt und die saß Rücken an Rücken zu einer anderen Kassiererin, guckte den an, gab der den Red Bull und meinte zu dem: Können Sie beim Nachbarn abholen. Ja, ist geil, oder? Da habe ich gedacht, yes.
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0: Danke.
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3: Mit klarer Himmel, guten Morgen. Erst Bundestag, dann Bundesrat, der neue Tankrabatt ist durch. Und jetzt beschlossene Sache. Brandenburg wird er 50 Millionen Euro kosten, Berlin 60. Den Rest trägt der Bund. Gültig ab Oktober, also nächsten Donnerstag, bis zu 17 Cent je Liter. Bis Silvester. Dann sollen Preisdeckel kommen. Weil Sprit trotzdem aber ein Geldfresser bleibt, könnt ihr mit BB Radio weiter freitanken. Mega Rückruf bei VW und Audi. Weltweit mehr als 2 Millionen Autos. Im schlimmsten Fall kann die Lenkung ausfallen. In Deutschland betroffen 900.000 Golf, Touran, Tiguan, Caddy und Q3. Produziert zwischen 2013 und 2024. Schuld soll eine Schraube sein, die rosten kann. Betroffene also ab in die Werkstatt. Während beim Berlin-Marathon am Wochenende Tausende auf zwei Beinen durch die City rennen, laufen in Brandenburg Vierbeiner über Laufstege und fahren Sub. Eine Premiere in der Mark. Das erste Beat and Bark Hundefestival. Dogdance, Nachtlauf, Modenschauen, Massagen, Wettbewerbe, Beach. Alles vor der gigantischen Kulisse der F60-Förderbrücke im Lausitzer Lichterfeld. 3 Tage lang. Die deutsche Autobranche kriselt, Tesla in Grünheide boomt. Die Produktion hier im Werk schnuppert am Limit und soll jetzt noch einen Gang höher schalten. Ab Oktober jede Woche 7500 Model Y vom Band laufen. Steigern will die Gigafactory peu à peu, heißt neue Jobs für Brandenburg. 12.000 Tesla-Werke ackern hier schon, 1000 sollen jetzt noch dazukommen.
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4: Oderberg macht sich startklar für den großen Brückeneinschub. Das neue Bauwerk wird ab heute montiert. Die B158 ist gesperrt. Alexander Kanja, BB Radio Lokalstudio Nordost in Eberswalde.
5: Immer wieder wird bei uns in Feuerwehrgerätehäuser eingebrochen und schwere Technik geklaut. Nun hat die Polizei einen 28-Jährigen in Berlin festgenommen. Bei einer Durchsuchung haben sie die in Karlau geklauten Sachen gefunden. Björn Dümke, BB Radio Lokalstudio Niederlausitz in Cottbus.
6: Eine ziemlich dreiste Masche in einem Neuruppin-Hotel. Frauen sollen Männer mit Sex abgelenkt haben. Währenddessen schnappten sich Komplizen die Autoschlüssel, suchten die Wagen nach Wertsachen ab. Die Polizei hat mehrere Verdächtige festgenommen. Benedikt Maurer, BB Radio, Ostprignitz-Ruppin.
3: Quotenhammer beim Klopp-Debüt. 50% Marktanteil. Jeder Zweite, der den Fernseher anhatte, hat Fußball geguckt. In der Spitze über 11 Millionen Fans. Und wir waren so nah dran am Sieg gegen Holland. Ein wildes Remis voller Leidenschaft, gallig, intensiv. Am Ende ein verdientes 1:1 und der erste Punkt in der Nations League. Weitergekloppt wird Sonntag gegen Griechenland. 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
3: Intensiv. Am Ende ein verdientes 1:1 und der erste Punkt in der Nations League. Weitergekloppt wird Sonntag gegen Griechenland. 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
1: Meine Eltern sind Vietnamesen und haben mir den deutschen Namen Thomas gegeben. Ja, wenn mein Vater sauer ist, nennt er mich Thomas. Das war ein Scherz. Wenn er sauer ist, sagt er, oh, so dumm, so dumm. Die heutige Message habt ihr mitbekommen, Leute. Ja, heute Comedy, Sorgen vergessen. Genau das sollten wir auch in unseren Alltag integrieren. Und ich merke auch so, manchmal hast du auch im Alltag nicht so Lust zu reden. Dir geht's manchmal nicht gut und wir müssen trotzdem gucken, dass wir bei guter Laune bleiben, positiv bleiben. Wisst ihr, was ich zum Beispiel mache, wenn ich in Berlin unterwegs bin und merke so, ich habe heute keine Lust zu reden, aber ich möchte positiv bleiben. Dann nehme ich Menschenhops. Ich kann auf einmal kein Deutsch mehr. Versteck mich hinter meinen Augen, das ist perfekt. Letzten erst am Brandenburger Tor. Euro, Euro, hast du einen Euro? Nein, ich nicht, kein Euro, Euro, nein, ich weiß nicht, bist du behindert? Vielleicht, ja, aber ich nicht, neu. Ist egal. Ist doch egal.
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6: Mit Clara Himmel, guten Morgen. Erst Bundestag, dann Bundesrat, der neue Tankrabatt ist durch. Und jetzt beschlossene Sache. Brandenburg wird ja 50 Millionen Euro kosten, Berlin 60. Den Rest trägt der Bund. Gültig ab Oktober, also nächsten Donnerstag, bis zu 17 Cent je Liter. Bis Silvester. Dann sollen Preisdeckel kommen. Weil Sprit trotzdem aber ein Geldfresser bleibt, könnt ihr mit BB Radio weiter freitanken. Mega Rückruf bei VW und Audi. Weltweit mehr als 2 Millionen Autos. Im schlimmsten Fall kann die Lenkung ausfallen. In Deutschland betroffen 900.000 Golf, Touran, Tiguan, Caddy und Q3. Produziert zwischen 2013 und 2024. Schuld soll eine Schraube sein, die rosten kann. Betroffene also ab in die Werkstatt. Während beim Berlin-Marathon am Wochenende Tausende auf zwei Beinen durch die City rennen, laufen in Brandenburg Vierbeiner über Laufstege und fahren Sub. Eine Premiere in der Mark. Das erste Beat and Bark Hundefestival, Dogdance, Nachtlauf, Modenschauen, Massagen, Wettbewerbe, Beach. Alles vor der gigantischen Kulisse der F60-Förderbrücke im Lausitzer Lichterfeld. 3 Tage lang. Die deutsche Autobranche kriselt. Tesla in Grünheide boomt. Die Produktion hier im Werk schnuppert am Limit und soll jetzt noch einen Gang höher schalten. Ab Oktober jede Woche 7500 Model Y vom Band laufen. Steigern will die Gigafactory peu à peu. Heißt, neue Jobs für Brandenburg. 12.000 Tesla-Werke ackern hier schon. 1.000 sollen jetzt noch dazukommen.
1: Und jetzt die BB Radio Brandenburg Reporter.
7: Viel los am Wochenende in Ostbrandenburg. Der Ort Philadelphia bei Storkow lädt am Samstag zum großen Kartoffelbuddeln. Außerdem gibt es in Neuzelle wieder den Klostergartentag. Und am Sonntag feiert Fürstenwalde sein 8. Erntefest. Frank Philipp, BB Radio, Lokalstudio Oderland, Frankfurt.
8: Freie Fahrt nach fast 4 Jahren. Die Schuhstraße in Perleberg öffnet wieder. Ab nächsten Freitag können Autos wieder durchfahren. Auf der Puschkinstraße bleibt es beim Verkehr in beide Richtungen. Benedikt Maurer, BB Radio, Prignitz.
9: Wer hat den dicksten Kürbis? Das wird am Sonntag auf dem Spargelhof in Kleistow geklärt. Letztes Jahr war der schwerste über 1 Tonne schwer. In diesem Jahr hofft man auf einen neuen Bestwert. Björn Dümke, BB Radio Landeshauptstadtstudio in Potsdam.
6: Quotenhammer beim Klopp-Debüt. 50% Marktanteil. Jeder Zweite, der den Fernseher anhatte, hat Fußball geguckt. In der Spitze über 11 Millionen Fans. Und wir waren so nah dran am Sieg gegen Holland. Ein wildes Remis voller Leidenschaft, gallig, intensiv. Am Ende ein verdientes 1:1 und der erste Punkt in der Nations League. Weitergekloppt wird Sonntag gegen Griechenland. 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
1: Neulich stand ich vor meiner Wohnungstür, kam nicht rein, Schlüsseldienst gerufen. War 150 Euro, auch nicht so super günstig. Und wenn zugezogen ist, geht der Schlüsseldienstmann mit so einer Karte so zwischen Tür und Türrahmen, macht so, zack, ist die Tür auf. So, und dann ist man ja so absurd enttäuscht fast. Ne? Also man ist irgendwie froh, dass es auf ist, aber man denkt sich auch die ganze Zeit so, ja okay, dafür habe ich jetzt 150 Euro ausgegeben. Also ich meine, es ging so schnell, das hätte ich auch selber machen können. Ne? Also dafür gebe ich jetzt keine 150 Euro aus. Und dann habe ich festgestellt, das habe ich gar nicht gedacht. Das habe ich gesagt. Und ich sag mal so, der Schlüsseldienstmann, der hatte einen ganz großen Koffer dabei, aber Humor. Passte da wohl gar nicht mehr rein. Der hat mich wirklich hasserfüllt angeguckt und gesagt, ah, echt? Ja? Dann probier's doch selber. Und dann hat die Tür wieder zugemacht.
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1: Heutzutage sind wir stets und ständig online. 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
5: Mit Clara Himmel, guten Morgen. Erst Bundestag, dann Bundesrat. Der neue Tankrabatt ist durch. Und jetzt beschlossene Sache. Brandenburg wird er 50 Millionen Euro kosten, Berlin 60. Den Rest trägt der Bund. Gültig ab Oktober, also nächsten Donnerstag, bis zu 17 Cent je Liter. Bis Silvester. Dann sollen Preisdeckel kommen. Weil Sprit trotzdem aber ein Geldfresser bleibt, könnt ihr mit BB Radio weiter freitanken. Mega Rückruf bei VW und Audi. Weltweit mehr als 2 Millionen Autos. Im schlimmsten Fall kann die Lenkung ausfallen. In Deutschland betroffen 900.000 Golf, Touran, Tiguan, Caddy und Q3. Produziert zwischen 2013 und 2024. Schuld soll eine Schraube sein, die rosten kann. Betroffene also ab in die Werkstatt. Während beim Berlin-Marathon am Wochenende Tausende auf 2 Beinen durch die City rennen, laufen in Brandenburg 4 Beiner über Laufstege und fahren Sub. Eine Premiere in der Mark. Das erste Beat and Bark Hundefestival. Dogdance, Nachtlauf, Modenschauen, Massagen, Wettbewerbe, Beach. Alles vor der gigantischen Kulisse der F60-Förderbrücke im Lausitzer Lichterfeld. 3 Tage lang. Die deutsche Autobranche kriselt. Tesla in Grünheide boomt. Die Produktion hier im Werk schnuppert am Limit und soll jetzt noch einen Gang höher schalten. Ab Oktober jede Woche 7500 Model Y vom Band laufen. Steigern will die Gigafactory peu à peu, heißt neue Jobs für Brandenburg. 12.000 Tesla-Werke ackern hier schon, 1000 sollen jetzt noch dazukommen.
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6: Oderberg macht sich startklar für den großen Brückeneinschub. Das neue Bauwerk wird ab heute montiert. Die B158 ist gesperrt. Alexander Kanja, BB-Radio Lokalstudio Nordost in Eberswalde.
7: Immer wieder wird bei uns in Feuerwehrgerätehäuser eingebrochen und schwere Technik geklaut. Nun hat die Polizei einen 28-Jährigen in Berlin festgenommen. Bei einer Durchsuchung haben sie die in Karlau geklauten Sachen gefunden. Björn Dümke, BB-Radio Lokalstudio Niederlausitz in Cottbus.
8: Eine ziemlich dreiste Masche in einem Neuruppin-Hotel. Frauen sollen Männer mit Sex abgelenkt haben. Währenddessen schnappten sich Komplizen die Autoschlüssel, suchten die Wagen nach Wertsachen ab. Die Polizei hat mehrere Verdächtige festgenommen. Benedikt Maurer, BB-Radio, Ostprignitz-Ruppin.
5: Quotenhammer beim Klopp-Debüt. 50% Marktanteil. Jeder Zweite, der den Fernseher anhatte, hat Fußball geguckt. In der Spitze über 11 Millionen Fans. Und wir waren so nah dran am Sieg gegen Holland. Ein wildes Remis voller Leidenschaft, gallig, intensiv. Am Ende ein verdientes 1:1 und der erste Punkt in der Nations League. Weitergekloppt wird Sonntag gegen Griechenland. 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
1: Ich muss mal eins sagen, bin ich die Einzige, die Kinder anstrengend findet? Jetzt mal manchmal, oder? Ich verstehe euch alle wieder, das ist schön und Pubertät, aber mir gehen Kinder manchmal auf den Sack, die wollen mal zu essen. Ich werde ständig gefragt, ob ich noch schwanger bin. Ich sage, ich kann, auf dem Rücken hätte ich Platz, verstehst du? Ich wollte eigentlich was ganz anderes, ich muss das mal kurz klären, ich bin nicht schwanger, falls du mal, ich hab, wisse, ich möchte das auch nicht, eine Schwangerschaft, Heißhungerattacken brauche ich nicht. Verstehst du, ich esse auch so Gewürzgurke mit Schlagsahne und noch ein Omelett und Kassler oben drauf. Ich kann das nicht, denn stell mal vor, du musst ja das Kind, das tragen die alle vorne in diesem Tuch. Was muss ich denn holen? Spannbettlaken, aber... denn wohne ich im vierten Stock, ich müsste das ja auch die ganze Zeit mit mir hoch und runter schleppen. Und du brauchst ja auch immer einen, der dafür sorgt, dass du ihn kriegst. Und da bin ich jetzt einfach da, um zu fragen, weil... Ja. Nee, ich hab ja keinen Bock mehr auf die... Das Einzige, was ich nur noch kann, ein Handstand und du lässt einen Rinnen hängen, du drehst mich. Ich will alle, ich will das nicht mehr.
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9: Mit klarer Himmel. Guten Morgen. Erst Bundestag, dann Bundesrat. Der neue Tankrabatt ist durch. Und jetzt beschlossene Sache. Brandenburg wird er 50 Millionen Euro kosten, Berlin 60. Den Rest trägt der Bund. Gültig ab Oktober, also nächsten Donnerstag, bis zu 17 Cent je Liter. Bis Silvester. Dann sollen Preisdeckel kommen. 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Mega Rückruf bei VW und Audi. Weltweit mehr als 2 Millionen Autos. Im schlimmsten Fall kann die Lenkung ausfallen. In Deutschland betroffen 900.000 Golf, Touran, Tiguan, Caddy und Q3. Produziert zwischen 2013 und 2024. Schuld soll eine Schraube sein, die rosten kann. Betroffene also ab in die Werkstatt. Während beim Berlin-Marathon am Wochenende Tausende auf 2 Beinen durch die City rennen, laufen in Brandenburg 4 Beiner über Laufstege und fahren Sub. Eine Premiere in der Mark. Das erste Beat and Bark Hundefestival. Dogdance, Nachtlauf, Modenschauen, Massagen, Wettbewerbe, Beach. Alles vor der gigantischen Kulisse der F60-Förderbrücke im Lausitzer Lichterfeld. 3 Tage lang. Die deutsche Autobranche kriselt, Tesla in Grünheide boomt. Die Produktion hier im Werk schnuppert am Limit und soll jetzt noch einen Gang höher schalten. Ab Oktober jede Woche 7500 Model Y vom Band laufen. Steigern will die Gigafactory peu à peu, heißt neue Jobs für Brandenburg. 12.000 Tesla-Werke ackern hier schon, 1.000 sollen jetzt noch dazukommen.
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8: Viel los am Wochenende in Ostbrandenburg. Der Ort Philadelphia bei Storkow lädt am Samstag zum großen Kartoffelbuddeln. Außerdem gibt es in Neuzelle wieder den Klostergartentag. Und am Sonntag feiert Fürstenwalde sein 8. Erntefest. Frank Philipp, BB-Radio, Lokalstudio Oderland, Frankfurt.
10: Freie Fahrt nach fast 4 Jahren. Die Schuhstraße in Perleberg öffnet wieder. Ab nächsten Freitag können Autos wieder durchfahren. Auf der Puschkinstraße bleibt es beim Verkehr in beide Richtungen. Benedikt Maurer, BB-Radio Prignitz.
11: Wer hat den dicksten Kürbis? Das wird am Sonntag auf dem Spargelhof in Kleistow geklärt. Letztes Jahr war der schwerste über 1 Tonne schwer. In diesem Jahr hofft man auf einen neuen Bestwert. Björn Dümke, BB-Radio Landeshauptstadtstudio in Potsdam.
9: Quotenhammer beim Klopp-Debüt. 50% Marktanteil. Jeder Zweite, der den Fernseher anhatte, hat Fußball geguckt. In der Spitze über 11 Millionen Fans. Und wir waren so nah dran am Sieg gegen Holland. Ein wildes Remis voller Leidenschaft. Gallig, intensiv. Am Ende ein verdientes 1:1 und der erste Punkt in der Nations League. Weitergekloppt wird Sonntag gegen Griechenland. 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
1: War mal auf dem Weg von einer Bar in einen Club. So, hab an der Straße auf ein Taxi gewartet. So. Und dann kam hinter mir so ein Auto angefahren, hat angehalten und hat gehupt. Dann hab ich mich umgedreht und dann waren es Bullen. Ja, war die Polizei. Dann haben die so das Fenster runtergelassen und meinte eine so: Ey, Felix Lobrecht! Kenn ich! Ich war schon besoffen, hab gesagt so, ja, Polizei, so, kenn ich auch. So, was los, was machst du, willst du hin? Ja, ich geh noch in den Club. Ja, komm, wir fahren nicht. Dann haben die mir die Tür aufgemacht, ich habe mich da irgendwie nach hinten gesetzt, so, die waren irgendwie zu dritt unterwegs, zwei saßen vorne, einer saß hinten. Das wäre auch komisch, wenn alle drei vorne gesessen hätten. So unnötig eng. Ich habe mich da nach hinten gesetzt, habe dem Fahrer gesagt, wo ich hin muss, dann meinte der so, ja, fahren wir los, oder? So schön mit Blaulicht, geht schneller. Dann sind wir irgendwie mit 100 durch die Stadt geballert. Dann dachte ich mir irgendwann so, so Jungs, also, das ist ja übertrieben nett von euch, aber sag mal, müsst ihr nicht arbeiten oder so?
2: Nee, nee, gar kein Problem. So, hier, willst du mal schießen?
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10: Im Studio Daniel Bornberg. Schönen guten Morgen. Wen schickt Deutschland ins Rennen um Olympia? Das entscheiden heute die Mitglieder des Deutschen Olympischen Sportbunds. München und die Region Köln-Rhein-Ruhr stehen noch zur Wahl. Eine Kommission des DOSB hatte beide Bewerbungen ungefähr gleich gut bewertet, mit leichtem Vorteil für München. Berlin hat sich diese Woche aus dem Rennen zurückgezogen. Es geht um die Olympischen Sommerspiele und die Paralympics 2036, 40 oder 44. Die Ukraine soll künftig eigene Patriot-Raketen zur Luftverteidigung herstellen dürfen. US-Präsident Trump hat dafür grünes Licht gegeben, sagt der ukrainische Präsident Zelensky. Mehr von Gisa Weber.
11: Die Ukraine soll von den USA die nötigen Lizenzen für die Produktion bekommen. Bis die Herstellung starten kann, dauert es laut Zelensky allerdings rund anderthalb Jahre. Das Patriot-System schützt Städte und Infrastruktur vor russischen Raketen. Die Systeme und Raketen fehlen der Ukraine aktuell. Zuletzt hatte Russland seine Luftangriffe wieder verstärkt. Mehrere Menschen in der Ukraine wurden dabei getötet, darunter auch ein Jugendlicher.
10: Mit einem bundesweiten Aktionstag will der Deutsche Gewerkschaftsbund heute gegen Sozialkürzungen mobil machen. In 15 Großstädten gibt's Demos. Der DGB stellt sich gegen die Reformen der Bundesregierung und fordert stattdessen eine nachhaltige Wachstumsagenda. Drei Brandenburger Firmen sind frisch mit dem Innovationspreis des Landes ausgezeichnet worden. Wirtschaftsministerin Clement hat den Preis an die Softwarefirma Oricare aus Potsdam überreicht, außerdem an den Halbleiterhersteller Quantum Great Materials aus Cottbus und die Recyclingfirma Nelson aus Neuenhagen, dotiert jeweils mit 20.000 Euro. Oricare bietet eine KI-Plattform für mentale Gesundheit. Quantum Great hat extra reines Silizium für Chips in Hochleistung PCs entwickelt und Nelson den Preis für ein Verfahren bekommen, das Bauschutt wieder in Sand und Kies umwandelt.
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12: 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Für ganz Brandenburg und Berlin und in der Nacht war es ja wirklich kalt, ging hier fast schon runter bis 5 Grad nachher, aber dann wieder angenehm sonnig und warm bei 22 Grad. Bleibt auch trocken, morgen auf den Sonntag dasselbe nochmal.
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12: 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Und das sieht hier relativ gut aus. Staut sich natürlich noch ein bisschen weiterhin auf der 10 westlicher Berliner Ring zwischen Föben und Leest an der üblichen Baustelle. Beide Richtungen und A100 Richtung Norden ab der Detmolder Straße auch gut 5 bis 10 Minuten. Hier mehr einplanen im Stadtverkehr Berlin. Habt ihr noch was? 0331 74 40 40. Kommt gut an.
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13: Morgen, schön, dass ihr dabei seid und mit uns ins Wochenende schlittert. Herr Kaiser ist da.
14: Der hätte jetzt keiner gemerkt, dass Ida fehlt.
13: Ich hätte einfach so gesprochen. Siehste, also schön, dass ihr dabei seid, mit uns reinschlittert ins Wochenende. Wir sind ja durch eine komische Woche gegangen. Ich wusste gar nicht, dicke Jacke, dünne Jacke, dicke
14: ja, Schuhe, dünne Schuhe. Das ist ein Horror-Tipp momentan.
13: An, Heizung aus.
14: Koffer.
13: Müssen wir mal klären in 10 Minuten.
14: So, was wir auf jeden Fall jetzt schon mal angehen und nicht erst in 10 Minuten klären, das ist der BB Radio Hit Herbst. Und da haben wir aber auch wieder ein paar Sachen eingepackt für euch. Wer gerne ein bisschen entspannter reinkommen möchte, bitteschön, Ordinary von Alex Warren. Seine aktuelle Nummer hören wir gleich noch. Jetzt aber erstmal Teddy Swims. Ich finde zurzeit eine der besten Stimmen überhaupt in der Popwelt. Hier ist Mr. Know-It-All. Das ist der BB Radio Hit Herbst. Und da haben wir aber auch wieder ein paar Sachen eingepackt für euch. Wer gerne ein bisschen entspannter reinkommen möchte, bitteschön, Ordinary von Alex Warren. Seine aktuelle Nummer hören wir gleich noch. Jetzt aber erstmal Teddy Swims. Ich finde zurzeit

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0: Einen wunderbar guten Morgen, die Ida und Krause Show hier, hört BB Radio. Der Kaiser ist da.
1: Ida, Morgen.
0: Ida ist im Urlaub oder vielleicht repariert die auch die Heizung, keine Ahnung. Großes Thema, Kaisi, bist du Verfechter, Spätheizung anmachen oder Frühheizen?
1: Bei den Energiepreisen kann die Welt froh sein, wenn ich überhaupt mal einen Tag in diesem Winter heize.
2: Ich habe ein bisschen Glück gehabt, also Leute, die mit Heizöl heizen, da wünsche ich ja viel Spaß, legt mal ein bisschen Geld beiseite, weil das sind ja Preise, das ist ja einfach nicht mehr witzig. Ich dachte, dass ich mit einer Gastherme auch richtig in den Allerwertesten gekniffen bin, habe jetzt aber gelesen, für Gaskunden geht's in diesem Winter nochmal glimpflich aus, weil nämlich diese Speicherumlage wegfällt und das gleicht so ein bisschen die gestiegenen Preise aus. Also könnte sogar sein, dass ich mit Gas dieses Jahr ein bisschen günstiger heize als im letzten Jahr.
0: Das habe ich noch gar nicht gesehen.
2: Da bin ich vom Glauben abgefallen, aber glaube ich auch erst, wenn die nächste Rechnung da ist.
0: Ganz genau.
2: Aber ansonsten, wann schmeißt du denn zu Hause die Heizung?
0: Also ich bin ja so ein Typ, nicht vor November. So, ich teile Decken aus und dicke Pullis, da kann man auch mal ganz entspannt auf der Couch sitzen. Aber wenn du jetzt sagst, das ist so günstig, Heizung an und ab, was soll's?
1: Kann das Geld ja auch an anderer Stelle gebrauchen.
0: Das stimmt.
1: Zum Beispiel für Benzin. Obwohl, da gibt's ja auch BB Radio, einfach nur anmelden auf bbradio.de, denn wir schenken euch ja stündlich eine komplette Tankfüllung hier bei uns. Allerdings, also es gab schon ein bisschen Unmut zu Hause, weil meine Frau wollte, dass ich schon mal die Heizung anschmeiße, aber ich habe gesagt, komm, bisschen haben wir noch tagsüber, sind wir noch fast 20 Grad. Ne? So, wir machen uns einfach warme Gedanken in der nächsten halben Stunde mit dem BB Radio Hit Herbst. Da wären zum Beispiel so tolle Sachen dabei wie Temper City, Self Aware, großartiger Song, oder auch gleich als nächstes eine aktuelle Nummer, die schon 16 Jahre alt ist. Wie geht das? Naja, vor 16 Jahren in den Charts, jetzt durch Internetphänomene wieder reingekommen. Kato und John als nächstes.
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17: 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Und da wird's wieder richtig schön nachher. Ganz viel Sonne, ein paar Wolken dazu. Bleibt soweit trocken bei 22 Grad. Morgen auf den Sonntag dann auch nochmal Höchstwerte bis 23 Grad möglich. 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
17: 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Und wegen des Berlin-Marathons gibt's gerade in Höhe Tiergarten überall wieder Sperrungen. Gerade die Straße 17 Juni ist komplett dicht, betrifft hier die Strecke zwischen Großer Stern und Platz der Republik. Das geht dann sogar noch bis Dienstag, die Sperrung. Und ansonsten wird geblitzt, unter anderem auf der A12 beidseitig in Höhe Briesen. Habt ihr noch was? 0331 74 40 40. Kommt gut an.
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0: Morgen, schön, dass ihr da seid und mein Kaisi ist zu Besuch.
2: Ja, ich bin zu Besuch. Komischerweise, Ida ist gar nicht da.
1: Nein, die hat ein paar Tage frei, hat sie auch verdient. Ne?
0: Ja, das hat sich wirklich verdient. Ich freue mich, dass du wieder da bist, weil wir sind ja eigentlich das Arbeitsehepaar schlechthin. So. Und ich genieße das gerade hier mit unserem Kaisi. Gibt ja dann auch immer den Männer-Smalltalk, der ja mit Ida nicht ganz so geht wie bei uns beiden.
2: Das finde ich schön, gut, dass du da bist. Weil sie jetzt nicht ganz so fußballaffin ist und
0: zum Beispiel diesen
2: Klopp-Hype natürlich anders wahrnimmt als wir. Aber darüber sprechen wir gleich nochmal in 6 Minuten. Jetzt machen wir erstmal weiter mit dem BB-Radio-Hit-Herbst. Und da sind zum Beispiel so tolle Sachen dabei wie DJ Goa und Jason Derulo mit ihrer aktuellen Nummer Michiko. Aber vorher gibt's jetzt erstmal

0: Einen wunderbaren guten Morgen. Ihr hört die Ida und Krause Show BB Radio hier. Kloppo ist wieder zurück. Kloppo ist am Start. Kloppo steht wieder an der Seitenlinie. Nicht bei irgendeinem Verein, sondern diesmal bei unserer Nationalmannschaft. Und ich war aufgeregt. Das ist auch richtig gut so. Das ist
1: vielleicht sollten wir erstmal die Nicht-Fußball-100%-Fans ins Boot holen. Bei Kloppo handelt es sich um Jürgen Klopp, ehemals Trainer zum Beispiel bei Mainz oder auch bei Borussia Dortmund, dann irgendwann bei Liverpool, bei RB Sportdirektor und jetzt also Trainer der deutschen Nationalmannschaft, eine logische Konsequenz.
0: Ja, ganz logische Konsequenz. Er ist der Typ, einer von uns, er ist Sympathie pur. Es ist so, also ich habe vor dem Spiel, ich wusste ja, guck mal, die Deutschen nach der WM geht gar nichts mehr, komm, hau die alle weg. So, jetzt kommt Kloppo und soll ich dir was sagen, mir wäre auch egal gewesen, wenn wir am Donnerstag verloren hätten, wäre mir wurscht gewesen, Hauptsache er ist da und er wird das langfristig schon realisieren. Und dann hast du es gleich gemerkt, diese Aura am Spielfeldrand, der ist mit den Jungs eins und die haben gekämpft. Kaiser, die haben gekämpft, so habe ich die ganze WM nicht in einem Spiel kämpfen sehen. Also, das scheint zu funktionieren, da scheint was zu wachsen.
1: 1:1 gegen Holland, was ich an Klopp mag, ist, er benennt es halt einfach ehrlich, das hat er in der Pressekonferenz danach gesagt.
2: Ich war in vielen Momenten mit unserem Spiel zufrieden, habe ich den Eindruck, dass wir auch nur Richtung Perfektion unterwegs waren. Das war man nicht. Aber wenn man das nicht ist, dann muss man so einen Spirit entwickeln, in dem man absolut bereit ist, alles rauszuhauen. Weil nur an den sonnigen Tagen performen zu können, damit kann ich ehrlich gesagt relativ wenig anfangen.
1: Und man muss auch ganz ehrlich sagen, ne, also vor dem Holland-Spiel hatte er genau 4 Tage Zeit, um eine komplett neue Mannschaft zusammenzustellen. Dafür ist das ganz okay. So, und jetzt sind wir gespannt, wie es morgen gegen Griechenland läuft. Also ich meine, die Griechen eigentlich auf dem Papier die schwächeren Gegner als die Holländer. Allerdings, die Griechen stehen immer zu 11 auf der Torlinie bei sich. Und dementsprechend wird es schwer, da eine Lücke reinzukriegen. Aber ich bin da guter Dinge.
0: Wahnsinn, und ich freue mich sehr und werde mir das Spiel morgen Abend angucken.

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1: Einen wunderbaren guten Morgen, die Ida und Krause Show hier bei BB Radio. Ich weiß ja nicht, wie es bei euch mit Lachen und guter Laune ist. Wir haben die gute Laune im Gepäck für euch. Özcan Kosa bei den besten Comedians Deutschlands jetzt hier für euch.
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4: Schweinefleisch ist für uns Muslime das Allerschlimmste. Ich habe schon mal Schweinefleisch gegessen. Ich gebe es zu. Es war folgendermaßen. Ich war mit meinem besten Freund Aiden vom Jugendzentrum und unser deutscher Freund Steffen, der hatte so ein Brötchen aufgeschnitten mit einer Bratwurst drin und Senf. Und ich weiß nicht, was ihr Deutschen mit diesen Würsten macht, aber die knacken immer so geil. Und unser deutscher Kumpel hat so reingebissen, der so krack. Und Aiden und ich so, Dann habe ich unserem deutschen Kumpel Geld gegeben. Ich so, Steffen, hol uns auch mal zwei. Dann habe ich gegessen. Möge Gott mir vergeben, was soll ich machen? Ich war ein Kind, aber wie das geknackt hat, Alter. Oh. Ich bin dann nach Hause, ich hatte voll das schlechte Gewissen. Guck Fernsehen, mein Vater kommt ins Wohnzimmer, der so... Der so, hier stimmt doch was nicht. Emine, meine Mutter kommt, die so, ja? Riechst du das auch? Die so, ja, was riecht hier so komisch? Die so, Özcan, ich so, was? Dankeschön, die war großartig.
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0: Einen wunderbaren guten Morgen. Schön, dass ihr dabei seid. Ihr hört die Ida und Krause Show bei BB Radio. Ja, wir sind drin im Programm hier und bei mir ist immer so, wenn ich den ganzen Tag Musik höre, dann schlackert das Knie, dann weiß ich, das ist gut, und wenn das Knie nicht schlackert, dann ist nicht gut.
1: Oh, da muss ich euch enttäuschen. Es wird Knieschmerzen geben heute. Das liegt am BB Radio Hitherbst, denn in der nächsten halben Stunde haben wir zum Beispiel was Aktuelles von Taylor Swift, nach wie vor mein Lieblingssong von ihr, Opalite. Naja, und es ist der offizielle Sommerhit des Jahres und vor allem ist es auch der untrennbar mit Fußball verbunden ist in diesem Jahr. Das ist nämlich Shakira gleich als nächstes, ja, mit Dai Dai bei BB Radio. Moin.
0: Morgen.
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21: Im Studio Daniel Bornberg. Schönen guten Morgen. Mit einem bundesweiten Aktionstag will der Deutsche Gewerkschaftsbund heute gegen die geplanten Sozialreformen mobil machen. In 15 Großstädten gibt's Demos, darunter Berlin, Hamburg, Kiel, Leipzig, Magdeburg, Erfurt und Stuttgart. DGB-Chefin Jasmin Fahimi ist zwar grundsätzlich für Reformen, aber gegen reine Sparmaßnahmen und Kürzungen. Sie sagte im ZDF:
22: Vor allem geht es aber darum, dass wir unsere Arbeitsplätze erhalten, dass wir innovative Standorte nach vorne bringen, und dafür brauchen wir einen starken EU-Binnenmarkt. Und Verunsicherung der Beschäftigten heißt auch Verunsicherung der Kaufkraft. Das ist also auch ökonomisch Unsinn.
21: Heute entscheidet sich, wen Deutschland ins Rennen um Olympia schickt. München und die Region Köln-Rhein-Ruhr sind noch im Rennen. Als leichter Favorit gilt München. Berlin hatte die Bewerbung diese Woche zurückgezogen. Es geht um die Olympischen Sommerspiele 2036, 40 oder 44. Schon wieder hat sich eine KI selbstständig gemacht. Diesmal sind auch Nutzer direkt betroffen. Laut OpenAI haben KI-Agenten mehr als 50 Bilder von Chat-GPT-Usern veröffentlicht. Die Daten wurden mittlerweile wieder gelöscht. Außerdem sollen KI-Agenten auf Daten von US-Behörden zugegriffen haben. Drei Brandenburger Firmen sind frisch mit dem Innovationspreis des Landes ausgezeichnet worden. Wirtschaftsministerin Clement hat den Preis an die Softwarefirma Oricare aus Potsdam überreicht, außerdem an den Halbleiterhersteller Quantum Grade Materials aus Cottbus und die Recyclingfirma Nelson aus Neuenhagen, dotiert jeweils mit 20.000 Euro. Oricare bietet eine KI-Plattform für mentale Gesundheit. Quantum Grade hat extra reines Silizium für Chips in Hochleistung PCs entwickelt und Nelson den Preis für ein Verfahren bekommen, das Bauschutt wieder in Sand und Kies umwandelt.
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24: 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Für ganz Brandenburg und Berlin, und in der Nacht war es ja wirklich kalt, ging hier fast schon runter bis 5 Grad nachher, aber dann wieder angenehm sonnig und warm bei 22 Grad. Bleibt auch trocken, morgen auf den Sonntag dasselbe nochmal.
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24: 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Es wird geblitzt. Und zwar eine Überfahrt von A10 südlicher Berliner Ring auf die A9 Richtung Leipzig, direkt im Dreieck Potsdam. Und dann auch nochmal direkt im Dreieck Havelland, hier in der Überfahrt von der A10 nördlicher Berliner Ring auf den westlichen Berliner Ring. Habt ihr sonst noch was entdeckt? Dann lasst es uns wissen. Ist die 0331 74 40 40.
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0: Morgen oder moin oder guten Morgen oder wie sagen eigentlich die Leute, die viel im Freien verbringen hier in Berlin und Umgebung?
1: Ich sag euch was, ich glaube, Krause hat ein bisschen zu viel Sonne in den Nacken gekriegt und das schon um die Uhrzeit. Ich weiß nicht, wie er das macht.
0: Also, Sonne
1: guten Morgen,
0: im Nacken,
1: sagt man
0: guten
1: hier.
0: Morgen, guten Morgen. Weil Sonne im Nacken kriegt man zum Beispiel bei der Gartenarbeit, wenn nicht gerade Herbst ist.
1: Oh,
0: was
1: ja.
0: ist zu tun?
1: Es ist auf jeden Fall das Wochenende, wo man da ruhig mal in die Hände spucken könnte, weil ich meine, also besseres Wetter, um Herbstgartenarbeiten zu machen, gibt's kaum. Was da alles ansteht, wir haben beide einen Garten. Dann machen wir gleich mal eine Bestandsaufnahme in 10 Minuten. Jetzt aber erstmal weiter mit dem BB-Radio Hit Herbst, weil wir haben alles für euch eingepackt, um gut in einen Samstag zu starten. Zum Beispiel Taylor Swift mit einem Liebessong Opel Light oder auch jetzt Shakira, der Sommerhit des Jahres 2026.
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1: die mit dem BB-Radio Hit Herbst, weil wir haben alles für euch eingepackt, um gut in einen Samstag zu starten. Zum Beispiel Taylor Swift mit einem Liebessong Opel Light oder auch jetzt Shakira, der Sommerhit des Jahres 2026.

0: BB Radio hier, die Kaiser. Ach, jetzt habe ich es fast gesagt, aber wir sind die Ida und Krause schon. Man kann auch wieder durcheinander kommen.
1: Aber Kaiser als Vertretung hier.
0: Kaiser ist da. Er ist die Vertretung von Ida. Liebe Grüße von uns raus hier aus dem Studio. Gönn dir deinen Urlaub. Wir haben ja nie Urlaub. Also entweder müssen wir am Wochenende arbeiten, keine Ahnung, Veranstaltung oder hier die Sendung. Oder eben, wir haben ja auch einen Garten und da gibt's eine Menge zu tun. Und bei dir ist, glaube ich, richtig Land unter Schatten.
1: Ja, also klar, man weiß ja nicht, wo man anfangen soll, jetzt alles winterfest zu machen. Das klingt jetzt ein bisschen komisch an so einem schönen Wochenende, aber das ist genau das Wochenende, das man nutzen sollte. Das Wetter ist prima, um Gartenarbeit zu machen. Also erstmal, ich weiß ja nicht, wie es bei dir zu Hause aussieht mit Obstbäumen. Sind die alle schon abgeerntet?
0: Also kurioserweise, ich habe letztes Jahr nicht abgeerntet und ich habe das Gefühl, die beiden Äpfelbäume sind sauer. Die haben dieses ja kaum Äpfel gehabt.
1: Ich
0: habe weniger Äpfel dran gehabt, weil im letzten Jahr, ich war faul, dann habe ich die braunen Dinger, die dann irgendwann also überall wegmachen müssten im Frühjahr und jetzt ist da gar nichts dran. Also da bin ich schon mal gesehen, aber es gibt trotzdem genug zu arbeiten.
1: So pervers es klingt, ich wäre dankbar für weniger Äpfel, weil ich habe ja vor ein paar Jahren mal einen Haufen Obstbäume gepflanzt, also meist so alte Apfelsorten. Die werden jetzt gerade erst alle reif. Diese alten Sorten, das sind so Herbst- und Winteräpfel, die lagert man dann, da hast du auch noch was bis zum nächsten März was davon, wenn man sie richtig einlagert. Aber die wollen ja auch gepflückt werden. Also ich gleich nach der Sendung düse los und ich habe so einen kleinen Trecker mit so einer Schaufel vorne. Damit man oben an die Äpfel rankommt, kommt meine Frau vorne in die Schaufel. Ist kein Quatsch. Also ich sitze auf dem Trecker, sie kommt in die Schaufel, ich fahre sie hoch an den Baum und dann wird da alles reingepflückt.
0: Ich will Fotos sehen. Das ist ja geil.
1: Und der Hund guckt dabei zu, wie wir also da Obstbäume leer machen. Dann muss das alles eingekocht werden. Ich weiß nicht wohin. Damit ist es wirklich der Wahnsinn. Ja, also denkt dran, vielleicht auch schon so Sachen, die ihr bis zum Winter oder bis zum nächsten Frühling nicht mehr braucht, einfach abbauen, damit schon mal im November, Dezember dann nicht zufriert.
0: Was mir fällt, ich habe zwar weniger Äpfel gehabt, aber was mir einfällt, jetzt fallen überall die Blätter und ich habe meinen Nachbar, der hat Kirsch- und Äpfelbäume und jetzt habe ich einen ganzen Rasen voll mit denen seinen Blättern. Was ist denn eigentlich damit? Muss ich die wegräumen?
1: Meckert meine Frau auch immer drüber. Nachbarlaub, gib mir mal eine Viertelstunde, ich guck dann doch mal nach.
0: Lass uns mal reden.
1: Wir machen übrigens auch gleich weiter mit dem BB-Radio-Hit Herbst. Ja, da wäre zum Beispiel die neue von Kamrad dabei. Love Sober in der nächsten halben Stunde und los geht's gleich mit DJ Sound, damit man gut in den Tag reinkommt, gut ins Wochenende. Kaigo und Khalid als nächstes.
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3: Mit Agnes, schönen Samstag. Ein Mittelalter-Spektakel der Extraklasse erwartet euch heute und morgen auf der Zitadelle Spandau. Freut euch auf Musik, Gaukelei und Magie, erlebt atemberaubende Akrobatik, mitreißende Klänge von Corvus Corax und jede Menge Schabernack mit den Schmieren-Komödianten. Auf eure Kinder wartet neben Karussell und Riesenrad auch eine Gauklerschule, in der sie sich selbst ausprobieren können. Dazu gibt's buntes Markttreiben, mittelalterliche Tavernen und zum Abschluss eine spektakuläre Feuershow. Lasst euch in die magische Welt des Mittelalters entführen. Alle Infos auf karnika-spektakuli.de.
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24: 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Und da wird's wieder richtig schön nachher. Ganz viel Sonne, ein paar Wolken dazu. Bleibt soweit trocken bei 22 Grad. Morgen auf den Sonntag dann auch nochmal Höchstwerte bis 23 Grad möglich. 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
24: 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Und auch hier noch ein bisschen mehr Zeit mit einplanen auf der A9 Richtung Berlin wegen Bauarbeiten zwischen Köselitz und Niemegk. Der Verkehr wird über die Gegenfahrbahn geleitet. Dann A10 westlicher Berliner Ring, die übliche Baustelle. Hier zwischen Potsdam Nord und Fürben auch gut 10 Minuten extra. Und geblitzt wird auf der A11 Richtung Stettin in Höhe Finofurt. Habt ihr noch was? 0331 74 40 40. 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
0: Morgen, schön, dass ihr dabei seid. Und wenn ihr uns hört, dann seid ihr drin in der besten Zeit der Woche, nämlich dem Wochenende.
1: Meine bessere Hälfte hat sich gerade eben per Telefon bei mir gemeldet. Die wollte nämlich jetzt auch genau wissen, was ist eigentlich mit dem Nachbarlaub, das bei uns im Garten landet, musst ihr das wegmachen. Also Schatz, bevor du losrennst zu den Nachbarn und uns total unbeliebt machst, gib uns mal bitte noch ein paar Minuten. In 7 Minuten kommt nämlich die Auflösung, was mit diesem Laub sein muss. Nach Miley Cyrus mit Wrecking Ball, jetzt aber erstmal aktueller DJ-Sound hier im BB-Radio Hit Herbst, damit wir auch gut in diesen Samstag starten.

0: BB Radio hier, die Ida und Krause Show. Einen wunderbaren guten Morgen. Schön, dass ihr dabei seid und mit uns reinschlittert in dieses Herbstwochenende. Wir haben zwar bestes Spätsommerwetter oder Frühherbstwetter.
1: Goldener Herbst heute.
0: Goldener Herbst. Und der goldene Herbst, der sollte ja dazu genutzt werden, vielleicht aufzuräumen im Garten und alles so ein bisschen schon winterfest zu machen. Und wir haben ja eben drüber gesprochen, was passiert eigentlich mit dem lästigen Laub vom Nachbarn, wenn das zu dir rüberweht. Ich habe das in jedem Jahr, weil der hat drei riesen Obstbäume zu stehen, habe immer die ganze Wiese voll und ich bin schon faul, meins zusammen zu haken und habe noch viel mehr mit seinem zu tun. Wie ist das denn eigentlich? Wie regelt sich denn sowas?
2: Die Frauenstimme aus meinem Garten meckert auch immer über das Laub der Nachbarn. So, mein Schatz, dann pass mal gut auf. Also, es ist leider wirklich sehr, sehr problematisch.
0: Jetzt bin ich gespannt.
2: Dem Nachbarn sein Laub zurückzugeben, ist eigentlich nicht so gedacht in Deutschland. Was kann man denn tun, um ihn dazu zu bringen, das Laub wegzumachen? Ich habe mal die Anwältin meines Vertrauens gefragt. Die ist auf meinem Handy und heißt Gemini und sagt:
3: Es ist sehr schwierig, einen Nachbarn dazu zu verpflichten, das Laub wegzumachen, da es meistens als ortsübliche Beeinträchtigung gilt. Nur in Ausnahmefällen, wenn die Nutzung extrem eingeschränkt wird oder Schäden entstehen, gibt es Ansprüche auf finanzielle Entschädigung, die sogenannte Laubrente. Am besten sprichst du aber erst einmal freundlich mit deinem Nachbarn.
2: Da scheitern ja die meisten dran, mit dem freundlichen Sprechen mit dem Nachbarn. Ja, also eine Laubrente. Ich wusste gar nicht, dass es den Begriff gibt.
0: Nicht Laubrente,
2: eine Laubrente.
0: Das ist aber, ist auf jeden Fall herrlich. Was ist, also, wie gesagt, ich bin gut mit meinem Nachbarn,
2: ja,
0: aber einfach einen Eimer voll und wieder über den Garten schauen, schicken, ist auch nicht, habe ich gehört.
2: Es kann das Nachbarschaftsverhältnis nachhaltig beeinträchtigen.
0: Also, ich werde jetzt mal, mach das so, wie es ist. Ich mache einen Scherz. Irgendwann, wenn wir uns wieder mal beim Grillen sehen oder auf irgendeiner Nachbarschaftsgeburtstagsparty, dann sag ich, du, was mit meiner Kiste Bier? Was für eine Kiste Bier? Naja, jetzt habe ich einen Namen für die Kiste Bier, das nennt man Laubrente. So, dann hole ich mir das einfach ab.
2: Mich macht das insgesamt sehr traurig, weil ich habe das Gefühl, dass die Laubrente für uns üppiger ausfällt als die, die wir vom Staat später mal kriegen.

0: BB Radio hier, die Ida und Krause Show. Einen wunderschönen guten Morgen. Schön, dass ihr dabei seid. Und ja, jetzt haben wir hier Jahreszeiten für euch. Viel Spaß dabei.
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2: Früher, da gab es ja noch Frühling, Sommer, Herbst und Winter. Inzwischen haben wir 5 Jahreszeiten, nämlich Frühling, Frühsommer, Sommer, Spätsommer und 6 Monate Nieselregen. Aber wir haben gelernt, damit umzugehen, wie mit so vielem.
3: Oh schön, schau mal da hinten, da ist ein bisschen hellgrau am Himmel, zwischen dem Mittelgrau und dem Dunkelgrau.
2: Es geht eben nur um die Perspektive.
4: Schatz, wir sollten grillen. Es regnet gerade etwas weniger.
2: Und wer weiß, vielleicht wird dieser Herbst 2026 ja wunderschön. Und wenn nicht, ist ja in 6 Monaten schon wieder Frühling.
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0: BB Radio hier, die Ida und Krause Show, einen wunderbaren guten Morgen. Ja, schaukelt man uns rein bei besten Klängen hier in dieses, was ist das eigentlich, ein Spätsommerwochenende oder ein goldener Herbst?
1: Ein goldenes Herbstwochenende, das Wort Herbst ist auch ganz wichtig, weil dann passt es nämlich auch sehr gut mit dem BB Radio Hit Herbst, den wir ja ins Leben gerufen haben. Und der ist auch ein gar goldener, weil nur Hammer-Tracks da drin, ne? Und so viel Aktuelles, zum Beispiel BB Rexha, New Religion. Obwohl, wenn man sich die Melodie darunter anhört, ich glaube, ihr denkt an frühere Zeiten zurück. Lasst euch da mal überraschen. Als nächstes hören wir erstmal Michael Schulte gleich hier bei BB Radio mit seinem aktuellen Hit 5 AM. Guten Morgen.
0: Morgen.
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28: Im Studio Daniel Bornberg. Schönen guten Morgen. Die SPD droht offenbar damit, die geplante Pflegereform im Kabinett zu blockieren. Laut ARD Hauptstadtstudio lehnt sie Leistungskürzungen ab und fordert weitere Verhandlungen mit der Union. Gisa Weber berichtet.
29: SPD-Generalsekretär Klüssendorf warnt demnach vor massiven Kürzungen für Pflegebedürftige und Angehörige. Seine Partei fordert stattdessen einen Deckel für die selbstgetragenen Pflegekosten. Damit sollen Familien finanziell entlastet werden. Für Montag sind den Angaben zufolge weitere Gespräche geplant. Gesundheitsminister Linnemann will seinen Gesetzentwurf am Mittwoch ins Kabinett bringen.
28: Der Deutsche Gewerkschaftsbund will heute bundesweit Zeichen setzen. Bei einem Aktionstag soll gegen die von der Regierung geplanten Sozialreformen demonstriert werden. In 15 Großstädten sind Kundgebungen geplant, von Hamburg über Berlin und Leipzig bis Stuttgart. Heute entscheidet sich, wen Deutschland ins Rennen um Olympia schickt. München und die Region Köln-Rhein-Ruhr sind noch im Rennen. Als leichter Favorit gilt München. Berlin hatte die Bewerbung diese Woche zurückgezogen. Es geht um die Olympischen Sommerspiele 2036, 40 oder 44. Die Erwartungen an den Tankrabatt sind hoch. Um bis zu 17 Cent pro Liter sollen Benzin und Diesel ab Oktober günstiger werden. Der ADAC fordert, der Bund muss dafür sorgen, dass die Steuersenkung wirklich in voller Höhe bei den Bürgern ankommt. Sprecher Falk Vorhoff sagt außerdem,
30: die Voraussetzungen für zusätzliche Optionen der Politik zu schaffen, um künftig schneller reagieren zu können. Direktzahlungen an die Bürgerinnen und Bürger können dabei ein wichtiger Baustein sein. Die kommen gezielt bei den Menschen ein und hier ist es notwendig, die Voraussetzungen dafür zu schaffen.
28: Brandenburg gibt bei der Agrarministerkonferenz künftig den Takt an. Zum Jahreswechsel übernimmt das Land den Vorsitz der Runde. Landwirtschaftsministerin Mittelstädt bekam dafür jetzt symbolisch den Staffelstab überreicht. Sie will vor allem die neue EU-Förderperiode vorbereiten.
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32: 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Für ganz Brandenburg und Berlin und in der Nacht war es ja wirklich kalt, ging hier fast schon runter bis 5 Grad nachher, aber dann wieder angenehm sonnig und warm bei 22 Grad. Bleibt auch trocken, morgen auf den Sonntag dasselbe nochmal.
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32: 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Es wird geblitzt. Und zwar eine Überfahrt von A10 südlicher Berliner Ring auf die A9 Richtung Leipzig, direkt im Dreieck Potsdam. Und dann auch nochmal direkt im Dreieck Havelland, hier in der Überfahrt von der A10 nördlicher Berliner Ring auf den westlichen Berliner Ring. Habt ihr sonst noch was entdeckt? Dann lasst es uns wissen, ist die 0331 74 40 40.
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0: Guten Morgen, Grüße gehen raus an euch alle da draußen in Brandenburg und in Berlin und an meinen Kaisi, der wieder mal Vertretungsgast hier ist. Schön, dass du wieder da bist, Kaisi.
1: Ja, Ida hat sich mal ein paar freie Tage verdient.
0: Hat die sich verdient von den Kollegen hier.
1: Kollegen, übrigens eine gute Sache, weil bei der BB-Radio Morgenshow haben wir in dieser Woche mal das Thema gehabt, wie steht's eigentlich mit Dates im Kollegenkreis, ja, also mit jemandem aus dem eigenen Unternehmen zusammenkommen. Ich meine, wir wissen statistisch gesehen, die meisten Beziehungen entstehen auf der Arbeit. Auf der anderen Seite, Krause ist mal Firmenchef. Ja, der hat ja nun auch selber Angestellte. Ich bin sehr interessiert mal an deiner Meinung, wie du dazu stehst, so Dates im Kollegenkreis, und dazu kommen wir in 10 Minuten. Jetzt machen wir erstmal weiter mit dem BB-Radio Hit Herbst. Zum Beispiel mit einem meiner Lieblings, Ed Sheeran's Shivers, noch in dieser halben Stunde. Jetzt aber erstmal deutscher Ed Sheeran. Ja, aktueller Hit von mir.

0: BB Radio hier, die Ida und Krause Show. Einen wunderbaren guten Morgen. Schön, dass ihr da seid. Mein Kollege Kaiser.
1: Ja, guten Morgen.
0: Oder auch, jetzt kommt's fast treffend, Arbeitsehemann Kaiser.
1: Ja, ich bin Ida 2.
0: Ida 2.
1: Wäre ich ein Schiff, wäre ich die Ida 2.
0: Oh,
1: Freunde, wir haben im Laufe der Woche hier in der BB Radio Morgen schon mal über dieses Thema gesprochen. Dates im Kollegenkreis. Also mit jemandem auf der Arbeit daten, vielleicht sogar zusammenkommen. Also es ist so, statistisch gesehen lernen sich auch die meisten Paare hier in Deutschland auf der Arbeit kennen. Ist jetzt nicht so ein großes Problem, wenn es ein großes Unternehmen ist, weiß ich hier, wie VW in Wolfsburg, obwohl da werden es auch immer weniger, da wird es langsam auch mehr zum Problem. Also auf jeden Fall, da glaube ich, ist es nicht so ein Problem. Hier würde ich persönlich schon davon abraten, weil BB Radio hat nicht genug Mitarbeiter, dass man sich dann aus dem Weg gehen kann, falls es mal in die Binsen geht. Und jetzt möchte ich mal gerne die Arbeitgeberseite hören, weil Krause mit seinen Tattoo-Studios hat ja natürlich auch Angestellte. Wie stehst denn du zu Dates im Kollegenkreis?
0: Also ich sag dir ganz ehrlich, ich habe damit nur schlechte Erfahrungen gemacht. Also ich persönlich auch. Erstmal, wenn man dann als Pärchen zusammen ist und ist privat und also 24/7 immer zusammen, dann ist das total blöd. So, und ich habe jetzt aber auch gemerkt, wenn die bei mir zusammen sind als Pärchen, wenn die lernen, die sich kennen, dann ist Big Love, dann funktionieren die alle so ein halbes Jahr, solange wie das meist
1: ja,
0: brennt.
1: Ja, und dann?
0: Und dann musst du eigentlich einen feuern. So, und du weißt gar nicht wen. Vermeintlicherweise werden die sich dann anzicken, die Arbeit wird vernachlässigt, weil wenn du so einen privaten Stress hast, dann kann sich natürlich keiner mehr auf die Arbeit konzentrieren. Und das endet immer im Chaos. Und ich habe dann irgendwann gesagt, ich will das nicht mehr. Ich will das nicht mehr. Klar, wenn es jetzt die Big Love ist, ihr heiratet, herzlichen Glückwunsch, ihr habt da noch einen Blumenstrauß. Aber es darf die Arbeit nicht leiden und leider können es nur ganz wenige Menschen das Private dann, wenn die Gefühle erstmal verletzt sind, außen vor lassen. Also es ist ganz schwierig.
1: So, falls ihr jetzt aber gerade ein Verhältnis auf der Arbeit habt mit einem Kollegen oder einer Kollegin und jetzt nachdem Krause als Chef mal seine Seite hier preisgegeben hat, also verbieten kann es euch keiner, zumindest in Deutschland nicht.
0: Geht ja nicht zu verbieten.
1: Es ist halt bei den Amis ist es anders, da kannst du den Arbeitsvertrag mit aufnehmen, aber
0: ja?
1: Den Chef geht euer privates Verhältnis nichts an. Wollte ich nur mal so nebenbei geklärt haben.
0: Also,
1: so, hier, so Typen wie Krause haben sich da gar nicht
0: schwieriger,
1: einzumischen
0: bei blöder euch. Typ, schwieriger, blöder Typ.
1: Wir machen gleich weiter mit dem BB Radio Hit Herbst. Sie läuft sich schon warm. Als nächstes nämlich Holly Humberstone mit ihrem aktuellen Hit To Love Somebody.
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21: 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Und da wird's wieder richtig schön nachher. Ganz viel Sonne, ein paar Wolken dazu. Bleibt soweit trocken bei 22 Grad. Morgen auf dem Sonntag dann auch nochmal Höchstwerte bis 23 Grad möglich. 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
21: 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Und wegen des Berlin-Marathons gibt's gerade in Höhe Tiergarten überall wieder Sperrungen. Gerade die Straße 17 Juni ist komplett dicht, betrifft hier die Strecke zwischen Großer Stern und Platz der Republik. Das geht dann sogar noch bis Dienstag, die Sperrung. Und ansonsten wird geblitzt, unter anderem auf der A12 beidseitig in Höhe Briesen. Habt ihr noch was? 0331 74 40 40. Kommt gut an. 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
9: Einen wunderbaren guten Morgen. Schön, dass ihr mit uns reinschlittert in dieses goldene Herbstwochenende. Und wer mit uns auch reinschlittern wird in dieses wunderbare Herbstwochenende, ist Eckhard von Hirschhausen bei den besten Comedians Deutschlands um kurz vor 10.
1: Oh ja, und natürlich im BB-Radio Hit-Herbst nur vom Allerfeinsten für euch. Zum Beispiel gibt es was Neues von David Guetta. Run, Run, River hören wir noch in dieser halben Stunde, aber jetzt erstmal wie versprochen, aktueller zarter Pop von

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0: Einen wunderbaren guten Morgen. Ihr hört die Ida und Krause Show BB Radio hier. Kloppo ist wieder zurück. Kloppo ist am Start. Kloppo steht wieder an der Seitenlinie. Nicht bei irgendeinem Verein, sondern diesmal bei unserer Nationalmannschaft. Und ich war aufgeregt. Das ist auch richtig gut so. Das ist
1: vielleicht sollten wir erstmal die Nicht-Fußball-100%-Fans ins Boot holen. Bei Kloppo handelt es sich um Jürgen Klopp, ehemals Trainer zum Beispiel bei Mainz oder auch bei Borussia Dortmund, dann irgendwann bei Liverpool, bei RB Sportdirektor und jetzt also Trainer der deutschen Nationalmannschaft. Eine logische Konsequenz
0: eigentlich. Ja, ganz logische Konsequenz. Er ist der Typ, einer von uns. Er ist Sympathie pur. Es ist so, also ich habe vor dem Spiel, ich wusste ja, guck mal, die Deutschen nach der WM geht gar nichts mehr, komm, hau die alle weg. So, jetzt kommt Kloppo und soll ich dir was sagen, mir wäre auch egal gewesen, wenn wir am Donnerstag verloren hätten, wäre mir wurscht gewesen, Hauptsache er ist da und er wird das langfristig schon reanimieren. Und dann hast du es gleich gemerkt, diese Aura am Spielfeldrand, der ist mit den Jungs eins und die haben gekämpft. Kaiser, die haben gekämpft, so habe ich die ganze WM nicht in einem Spiel kämpfen sehen. Also, das scheint zu funktionieren, da scheint was zu wachsen.
1: 1:1 gegen Holland, was ich an Klopp mag, ist, er benennt es halt einfach ehrlich, das hat er in der Pressekonferenz danach gesagt.
2: Ich war in vielen Momenten mit unserem Spiel zufrieden, habe ich den Eindruck, dass wir auch nur Richtung Perfektion unterwegs waren. Das war man nicht. Aber wenn man das nicht ist, dann muss man so einen Spirit entwickeln, in dem man absolut bereit ist, alles rauszuhauen. Weil nur an den sonnigen Tagen performen zu können, damit kann ich ehrlich gesagt relativ wenig anfangen.
1: Und man muss auch ganz ehrlich sagen, ne, also vor dem Holland-Spiel hatte er genau 4 Tage Zeit, um eine komplett neue Mannschaft zusammenzustellen. Dafür ist das ganz okay. So, und jetzt sind wir gespannt, wie es morgen gegen Griechenland läuft. Also ich meine, die Griechen eigentlich auf dem Papier die schwächeren Gegner als die Holländer. Allerdings, die Griechen stehen immer zu 11 auf der Torlinie bei sich. Und dementsprechend wird es schwer, da eine Lücke reinzukriegen. Aber ich bin da guter Dinge.
0: Wahnsinn, und ich freue mich sehr und werde mir das Spiel morgen Abend angucken.

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0: B-Radio hier, die Ida und Krause Show. Einen wunderbaren guten Morgen. Ich finde den Titel witzig. Software versus Teelichter. Jetzt hier erklärt von Eckart von Hirschhausen. Für euch bei den besten Comedians Deutschlands.
1: Entschuldigung, Dr. Eckart von Hirschhausen. So viel Zeit muss sein.
0: So viel Zeit muss sein.
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4: Eine der reichsten und gleichzeitig miesepetrigsten Berufsgruppen auf diesem Planeten sind Juristen, genau. Ein Jurist trainiert sein Gehirn auf Pessimismus und Katastrophendenken. Der lernt über 14 Stunden am Tag, sich bei jeder harmlosen Formulierung im Vertrag nur eine Frage zu stellen. Wo ist der Haken? Wo ist der Haken? Jetzt kommt er mit dem Hirn nach Hause und wenn er Glück hat, wartet dann noch jemand und sagt was harmlos wie, schön, dass du da bist. Und das Einzige, was er denken kann, ist, wo ist der Haken? So wird man reich, aber nicht glücklich. Wie wichtig ist denn Geld für unser Glück? Würden Sie denken, dass Bill Gates der glücklichste Mensch der Erde ist, weil er einer der reichsten Menschen ist? Nö, glaube ich gar nicht mal. Der muss sowas von angezickt gewesen sein, als jemand an ihm vorbeizog auf der Liste der reichsten Menschen. Nämlich Ingvar Kamprad aus Elmtal-Perunard. Kennen Sie den? Die Initialien, IKEA. Der Gründer von IKEA war streckenweise reicher als Bill Gates. Wie peinlich ist das denn? Software aus Amerika unterliegt Teelichtern aus Schweden.
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0: B-Radio, die Ida und Krause Show, einen wunderbaren guten Morgen. Ja, meine Knie wackeln immer noch, wir haben die Herbstsitz. Kaiser, ich habe die gar nicht so auf dem Zettel gehabt.
1: Ja, der B-Radio-Hit-Herbst, der ist in aller Munde, Leute. Zum Beispiel so ein Song, na, als Gebissträger schwierig, den auszusprechen. Elizabeth Taylor von Taylor Swift haben wir in der nächsten halben Stunde mit dabei. Aber als nächstes erstmal, das kann man sehr gut sagen, Kato mit einem Song, der vor 16 Jahren schon mal in den Charts war und jetzt über TikTok, Instagram und so weiter auf einmal wieder Hype ist und dementsprechend wieder aktuell in den Charts. Turn the Lights Off als nächstes.
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1: Im Studio Daniel Bornberg. Schönen guten Tag. Aus einem Vierkampf ist ein Duell geworden. Heute entscheidet sich, wen Deutschland ins Rennen um Olympia schickt. Als leichter Favorit gilt die Bewerbung aus München, Colin Mock.
2: Ja, die war von einer Kommission des Deutschen Olympischen Sportbunds als geeignetste eingestuft worden, aber nur ganz knapp vorm Konkurrenten, dem Verbund Köln-Rhein-Ruhr. Berlin hatte sich nach dieser Bewertung zurückgezogen, Hamburg ist schon länger raus. Gewählt wird von den Mitgliedern des DOSB, das sind Verbände wie der DFB oder der Deutsche Leichtathletikverband. Es geht um die Olympischen und Paralympischen Sommerspiele 2036, 40 und 44.
1: Die SPD droht mit einer Blockade der geplanten Pflegereform. Das berichtet das ARD-Hauptstadtstudio. Demnach lehnt die SPD Leistungskürzungen ab und fordert einen Deckel für den Eigenanteil von Pflegebedürftigen. Eigentlich soll die Reform am kommenden Mittwoch durchs Kabinett. Mit einem bundesweiten Aktionstag will der Deutsche Gewerkschaftsbund heute gegen die geplanten Sozialreformen mobil machen. In 15 Großstädten gibt's Demos, darunter Berlin, Hamburg, Kiel, Leipzig, Magdeburg, Erfurt und Stuttgart. DGB-Chefin Jasmin Fahimi ist zwar grundsätzlich für Reformen, aber gegen reine Sparmaßnahmen und Kürzungen. Sie sagte im ZDF:
3: Vor allem geht es aber darum, dass wir unsere Arbeitsplätze erhalten, dass wir innovative Standorte nach vorne bringen, und dafür brauchen wir einen starken EU-Binnenmarkt. Und Verunsicherung der Beschäftigten heißt auch Verunsicherung der Kaufkraft. Das ist also auch ökonomisch Unsinn.
1: Drei Brandenburger Firmen sind frisch mit dem Innovationspreis des Landes ausgezeichnet worden. Wirtschaftsministerin Clement hat den Preis an die Softwarefirma Auricare aus Potsdam überreicht, außerdem an den Halbleiterhersteller Quantum Grade Materials aus Cottbus und die Recyclingfirma Nelson aus Neuenhagen, dotiert jeweils mit 20.000 Euro. Auricare bietet eine KI-Plattform für mentale Gesundheit. Quantum Grade hat extra reines Silizium für Chips in Hochleistung PCs entwickelt und Nelson den Preis für ein Verfahren bekommen, das Bauschutt wieder in Sand und Kies umwandelt.
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5: 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Geht heute noch rauf bis ca. 22 Grad, dann morgen auf den Sonntag dasselbe nochmal, hier teilweise sogar 23 Grad möglich. Dazu Sonne, Wolken im Mix, es bleibt auch wunderbar trocken. 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
5: 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Es wird geblitzt, und zwar eine Überfahrt von A10 südlicher Berliner Ring auf die A9 Richtung Leipzig, direkt im Dreieck Potsdam, und dann auch nochmal direkt im Dreieck Havelland, hier in der Überfahrt von der A10 nördlicher Berliner Ring auf den westlichen Berliner Ring. Habt ihr sonst noch was entdeckt? Dann lasst es uns wissen, ist die 0331 74 40 40.
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7: Wir sind mittendrin in diesem wunderbaren Samstag und starten mit euch rein in dieses Herbstwochenende. Kaisi, bist du Oktoberfest-Fan?
8: Naja, es gibt, also auf jeden Fall gibt es Momente, wo ich mir selbst sage, oh Gott, ich hätte mal wieder richtig Bock, 15 Euro für ein Liter Bier auszugeben. Münchner Oktoberfest ist mir aber dann doch zu weit weg.
7: Es gibt Dinge,
8: ich bin nicht mehr so schnell wie früher, also ich würde auch keinen Sitzplatz kriegen, wenn die da die Tore öffnen. Also die
7: das entsprechend, ist krass, was da abgeht, das können wir gleich mal klären. Also das ist verrückt. Das ist wirklich verrückt.
8: Spart euch die Reise nach München. Es gibt so viel Tolles hier zu erleben bei uns in der Region. Dazu kommen wir also in 10 Minuten. Jetzt machen wir erstmal weiter mit dem, was wir versprochen haben, nämlich dem BB-Radio-Hit-Herbst und diesen aktuellen Hits, die dabei sind von Taylor Swift, Elizabeth Taylor noch. Und jetzt was Aktuelles, was schon 16 Jahre alt ist, damals in den Charts, jetzt durch Internet wieder rausgekommen. Hier sind Kato und John.

0: EB-Radio, die Ida und Krause Show, einen wunderbaren guten Morgen. Wir hören jetzt hier den Oktoberfest-Experten Kaisi.
1: Genau, ich bin Experte im, wie man sich daneben benimmt, weil ich dieses Bier, also es ist sehr, sehr lecker, Festbier, aber es ist für mich pures Gift. Ist aber auch kein Wunder. Nochmal zur Warnung, Leute, so eine Massbier, Oktoberfestbier, hat deutlich mehr Alkohol als das normale Bier, das wir sonst immer trinken. Eine Massbier entspricht etwa 8 Schnäpsen, die man sich reinknallt.
2: Das ist krass.
1: Also dementsprechend habt das im Hinterkopf, weil es ist sehr süffig, bevor es dann wieder eskaliert. Aber gut, man muss es sich erstmal leisten können. Man muss ja nicht nach München zum Oktoberfest. Wir haben hier auch tolle, zum Beispiel an diesem Wochenende in Perleberg, in Bernau oder in Spandau. Durch dieses Oktoberfestbier ist natürlich auch eine tolle Stimmung. Krause, bist du so ein Oktoberfestgänger?
2: Nicht so, aber ich ganz gerne mal. Aber nicht jedes Jahr. Ich muss das nicht haben, den Trubel. Aber ich gehe ganz gerne mal hin und bin dann so ein Betrachter von außen.
1: Hast du auch so eine krachlederne Hose?
2: Ich habe da so ein Ding, ja, habe ich mir mal gekauft mit meinem Kumpel aus Los Angeles, ein guter Freund von mir.
1: Der ist wie, der Mexikaner?
2: Der Mexikaner, ah. Und dann hast du immer einen zu tätowierten Mexikaner und mich dazu mit der komischen Glatze, beide in ihren Lederhosen sitzen da und tun dann so, als wenn sie die Ober-Oktoberfestgänger sind. Also, aber wir sind Betrachter vom Außen und es macht Spaß.
1: Also habt auch da Spaß, die Stimmung ist natürlich immer fantastico bei so einem Oktoberfest und ganz ehrlich, ich finde Dirndl, ja, also jetzt lassen wir mal die krachledernen Hosen weg, aber Dirndl, also ich finde, es gibt kaum ein schöneres Outfit. Ich glaube, man darf auch das mal sagen heutzutage.
2: Das stimmt, Kaisi.
1: So, und wenn ihr jetzt noch nicht wisst, wo sind denn nun genau diese Oktoberfeste, da können wir euch einfach nur sagen, klickt doch mal auf bbradio.de. Und hier geht's gleich weiter mit dem bbradio Hit Herbst. Als nächstes hören wir Shakira mit ihrer aktuellen Sommer-Hit-Nummer 2026. Dai Dai.
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17: Bei modernen Autos sind die Frontscheibenwischer oft halb unter der Motorhaube versteckt. Leider erschwert dies das Wechseln der Wischblätter. Wenn sich die Scheibenwischer in Servicestellung befinden, gelingt das einfacher. Dazu die Zündung an- und wieder abschalten und den Wischerhebel kurz betätigen. Die Wischer bleiben nun auf der Frontscheibe stehen, sodass ihr die Wischblätter bequem austauschen könnt.
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33: 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Und da wird's wieder richtig schön nachher. Ganz viel Sonne, ein paar Wolken dazu. Bleibt soweit trocken bei 22 Grad. Morgen auf dem Sonntag dann auch nochmal Höchstwerte bis 23 Grad möglich. 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
33: 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Und auch hier noch ein bisschen mehr Zeit mit einplanen auf der A9 Richtung Berlin wegen Bauarbeiten zwischen Köselitz und Niemegk. Der Verkehr wird über die Gegenfahrbahn geleitet. Dann A10 westlicher Berliner Ring, die übliche Baustelle. Hier zwischen Potsdam Nord und Vöben auch gut 10 Minuten extra. Und geblitzt wird auf der A11 Richtung Stettin in Höhe Finofurt. Habt ihr noch was? 0331 74 40 40. 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
0: Hallo ihr da draußen. Wenn ihr uns hört, seid ihr drin in der besten Zeit der Woche, nämlich dem Wochenende. Und Kaisi fliegt ja dieses Jahr nochmal weg.
1: Planen, glaube ich, viele nochmal irgendwie so einen kurzen Trip so am Ende des Jahres. Ja. Mache ich mit meiner Frau regelmäßig einmal im Jahr so eine Städtereise am Ende des Jahres.
0: Aber Kaisi ist nicht der Kaisi, den ich kenne. Wenn er nicht Tipps hat, der hat jetzt was rausgefunden. Wie kann man richtig Geld sparen?
1: Naja, ich lasse mich doch hier nicht von den Fluganbietern hier verscheißern. Also das ist ja mittlerweile echt nicht mehr witzig, was du für Gepäck zahlst. Ich werde mal was ausprobieren. Ne, kommen wir gleich dazu. Gebt mir mal noch 6 Minütchen. Und zwar nach Avicii mit Wake Me Up wird es soweit sein. Jetzt aber erstmal der offizielle Sommerhit 2026 von Shakira.

0: Bibi Radio hier, die Ida und Krause Show, wunderbar und guten Morgen. Viele von euch planen ja vielleicht noch eine Flugreise dieses Jahr oder auch im nächsten Frühling. Und Kaisi hat richtige Tipps für euch.
1: Naja, weil ich so sauer geworden bin. Meine Frau hat mal gegoogelt. Wir machen eigentlich immer so am Ende des Jahres einen Kurzstädtetrip. Die Fluggesellschaften verlangen ja jetzt für Gepäck mittlerweile genauso viel wie für den Menschen, der mitfliegt. Und da sage ich, also da mache ich nicht mit. Ja. Also günstiger Flug, 150, hat sie geguckt, zum Beispiel Paris hin und zurück, noch in diesem Jahr. Aber wenn du Gepäck mitnehmen willst, also ein Koffer kostet auch 75 pro Tour.
0: Das ist krass.
1: Das heißt, also
0: sie
1: verdoppelt gleich den Preis.
0: Das machen die alle, das ist unverschämt.
1: So. Und da gibt es ein paar Tricks, die werde ich jetzt mal ausprobieren, weil da das sehe ich nicht ein. Also es gibt ja diesen Travel Coat, das ist so ein ganz langer Steppmantel und der hat innen drin so viele Taschen, dass man bis zu 8 Kilo Gepäck da reinstopfen kann. Also 5 T-Shirts, 5 mal Socken, 5 mal Unterhosen, ein paar Schuhe, du kriegst 2 Paar Jeans, du kriegst noch ein Pullover und
0: also Bluse. Dein ganzes Kofferzeug packst du alles in diesen
1: Mantel. In die Jacke und das zieht ihr dann, wenn ihr boardet, einfach an diese Jacke, weil da kann euch keiner sagen, das ist Gepäck. Das ist körpernah und dementsprechend gilt es nicht als Gepäck nach Reiserecht. So, und dann gibt es zusätzlich noch, und das kostet wirklich nicht viel, kann man mal hier so online sich bestellen, ich habe das gesehen für einen Zehner. Ihr kennt doch diese Nackenkissen, die man da so hat zum Pennen. Die gibt's natürlich auch in leer und da hat mir auch jemand gezeigt in einem Video, wie man da 6 Kilo Gepäck reinkriegt. Also ich könnte 14 Kilo Gepäck einfach mal umsonst mitnehmen und ich probiere es aus.
0: Also ihr müsst euch vorstellen, Herr Kaisi am Flughafen, vollgepackt. Überall gucken noch Cremeschachteln und Zahnbürstenstiele raus. Also, das lache ich jetzt schon tot.
1: Also der Typ, der aussieht wie ein Weihnachtsbaum auf Steroiden, ja, so ganz breit mit dem langen schwarzen Mantel und diesem dicken Nackenkissen, das bin ich dann am Flughafen. Ich teste es mal für euch. So, wir sind mittendrin im BB-Radio-Hit-Herbst und da gibt es natürlich auch feinstes neues Zeug, wie zum Beispiel der hier jetzt von Cat's Eye. Hier ist Animal.

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1: Wenn Kinder noch ganz klein sind, sind sie wirklich witzig, so niedlich witzig, weil sie lustige Wörter verwenden. Zum Beispiel Pudelwasser statt Sprudelwasser und
2: gib mir mal die Fernbedienung.
1: Wenn sie etwas größer sind, kommt die Rätselwitzphase.
2: Was ist grün und es klopft an die Tür? Ein Klopfsalat.
1: Und du freust dich als Erwachsener eher drüber, wie stolz dein Kind auf den Witz ist, den es schon 97 Mal erzählt hat. Dann die Schadenfreudephase. Papa tritt auf den Legostein.
3: Aua!
1: Und die Kinder kriegen sich nicht mehr ein vor Lachen. Und dann kommt die Phase, in der vieles witzig ist, aber nicht mehr die Eltern. Die sind nur uncool und peinlich, egal was sie sagen. Es reicht eigentlich schon.
4: Hallo.
5: Oh, Papa. Cringe.
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0: Hallo allen, wunderbaren guten Tag. Schön, dass ihr dabei seid. BB Radio, die Ida und Krause Show. Wir sind drin in diesem goldenen Herbstwochenende.
1: Ida ist ja momentan im Urlaub, aber ich muss ganz ehrlich sagen, ich bin der Kaiser und vertrete gerade Ida. Die tut dem Krause gut. Normalerweise hat der um die Uhrzeit immer noch guten Morgen gesagt früher, als wir gesendet haben.
0: Sag mal, anscheinend ist jetzt angekommen.
1: Die erzieht mich. Gar nicht mehr so früh am Morgen sind. Wo wir aber mittendrin sind, das ist der BB Radio Hit Herbst. Und das ist auch gut so, weil da gibt es nämlich nur vom Feinsten aktuelle Hits und dann auch noch in einer riesigen Vielfalt. Wer zum Beispiel so ein Ding will, das richtig nach vorne geht, Lady Gaga mit Abracadabra ist in der nächsten halben Stunde dabei. Los geht's aber gleich erstmal mit entspanntem DJ-Sound von Kygo und Khalid, Save My Love. Moin, jetzt hab ich's gesagt.
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34: Im Studio Daniel Bornberg. Schönen guten Tag. Wen schickt Deutschland ins Rennen um Olympia? Das entscheiden heute die Mitglieder des Deutschen Olympischen Sportbunds. München und die Region Köln-Rhein-Ruhr stehen noch zur Wahl. Eine Kommission des DOSB hatte beide Bewerbungen ungefähr gleich gut bewertet, mit leichtem Vorteil für München. Berlin hat sich diese Woche aus dem Rennen zurückgezogen. Es geht um die Olympischen Sommerspiele und die Paralympics 2036, 40 oder 44. Die SPD droht offenbar damit, die geplante Pflegereform im Kabinett zu blockieren. Laut ARD-Hauptstadtstudio lehnt sie Leistungskürzungen ab und fordert weitere Verhandlungen mit der Union. Gisa Weber berichtet.
35: SPD-Generalsekretär Klüssendorf warnt demnach vor massiven Kürzungen für Pflegebedürftige und Angehörige. Seine Partei fordert stattdessen einen Deckel für die selbstgetragenen Pflegekosten. Damit sollen Familien finanziell entlastet werden. Für Montag sind den Angaben zufolge weitere Gespräche geplant. Gesundheitsminister Linnemann will seinen Gesetzentwurf am Mittwoch ins Kabinett bringen.
34: Mit einem bundesweiten Aktionstag will der Deutsche Gewerkschaftsbund heute gegen Sozialkürzungen mobil machen. In 15 Großstädten gibt's Demos. Der DGB stellt sich gegen die Reformen der Bundesregierung und fordert stattdessen eine nachhaltige Wachstumsagenda. Die Linke will als Berliner Wahlsiegerin mit den Grünen und der SPD in Sondierungsgespräche einsteigen. Das wurde bei einem Sonderparteitag beschlossen. Die Gespräche dürften aber alles andere als einfach werden, unter anderem wegen der Antisemitismusvorwürfe und der Enteignungspläne der Linken. Die USA und China wollen eine Art rotes Telefon für KI-Zwischenfälle einrichten. Außerdem haben beide Länder vereinbart, sich stärker über Chancen und Risiken der Technologie auszutauschen. US-Präsident Trump bleibt aber bei seiner Linie. Schärfere Regeln für KI-Entwicklung will er nicht.
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7: 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Und das wird heute nochmal richtig schön. Da kratzen wir noch alles aus dem September raus, was überhaupt geht. Geht noch auf bis 22 Grad. Sonne, Wolken erwarten uns da im Mix. Und morgen auf dem Sonntag dasselbe denn nochmal. 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
7: 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Und das sieht hier relativ gut aus, staut sich natürlich noch ein bisschen weiterhin auf der 10 westlicher Berliner Ring zwischen Föhm und Leest an der üblichen Baustelle. Beide Richtungen und A100 Richtung Norden ab der Detmolder Straße auch gut 5 bis 10 Minuten. Hier mehr ein Plan im Stadtverkehr Berlin. Habt ihr noch was? 0331 74 40 40. Kommt gut an.
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10: Ja, badabadu, schön, dass ihr dabei seid. Schön, dass du dabei bist, lieber Kaisi.
11: Habt guten
10: ihr
11: Morgen.
10: Wieder, wir haben so einen richtigen
11: Tag, meine ich.
10: Wir haben einen guten Tag. Wir haben so einen richtigen Männervormittag hier, weil Ida ist im Urlaub und ja, können wir endlich mal wieder so auch über alles quatschen. Sowas. Männer bewegt zum Beispiel Fußball. War ja ein großes Thema. Da ist großes Thema. Was auch großes Thema bei uns beiden immer ist, wir lachen viel und das könnt ihr auch mit uns. Wir haben die besten Comedians mit Özcan Kosar für euch in circa 10 Minuten.
11: Ja, bis dahin machen wir weiter mit dem BB-Radio-Hit-Herbst. Zum Beispiel Echo Smith, Cool Kids, macht immer gute Laune. Hören wir gleich einen 2010er hier. Aber erstmal geht's los mit einer ganz aktuellen Nummer.

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0: BB Radio, die Ida und Krause Show. Hier kommt der Özcan Kosa bei den besten Comedians Deutschlands.
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3: Schweinefleisch ist für uns Muslime das Allerschlimmste. Ich habe schon mal Schweinefleisch gegessen. Ich gebe es zu. Es war folgendermaßen. Ich war mit meinem besten Freund Aiden vom Jugendzentrum und unser deutscher Freund Steffen, der hatte so ein Brötchen aufgeschnitten mit einer Bratwurst drin und Senf. Und ich weiß nicht, was ihr Deutschen mit diesen Würsten macht, aber die knacken immer so geil. Und unser deutscher Kumpel hat so reingebissen, der so krack. Und Aiden und ich so, Dann habe ich unserem deutschen Kumpel Geld gegeben. Ich so, Steffen, hol uns auch mal zwei. Dann habe ich gegessen. Möge Gott mir vergeben, was soll ich machen? Ich war ein Kind, aber wie das geknackt hat, Alter. Oh. Ich bin dann nach Hause, ich hatte voll das schlechte Gewissen. Guck Fernsehen, mein Vater kommt ins Wohnzimmer, der so... Der so, hier stimmt doch was nicht. Emine, meine Mutter kommt, die so, ja? Riechst du das auch? Die so, ja, was riecht hier so komisch? Die so, Özcan, ich so, was? Dankeschön, die war's großartig.
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20: 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Und da wird's wieder richtig schön nachher. Ganz viel Sonne, ein paar Wolken dazu. Bleibt soweit trocken bei 22 Grad. Morgen auf den Sonntag dann auch nochmal Höchstwerte bis 23 Grad möglich. 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
20: 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Und wegen des Berlin-Marathons gibt's gerade in Höhe Tiergarten überall wieder Sperrungen. Gerade die Straße 17 Juni ist komplett dicht, betrifft hier die Strecke zwischen Großer Stern und Platz der Republik. Das geht dann sogar noch bis Dienstag, die Sperrung. Und ansonsten wird geblitzt, unter anderem auf der A12 beidseitig in Höhe Briesen. Habt ihr noch was? 0331 74 40 40. Kommt gut an. 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
0: Einen wunderbaren, guten Tag. Schön, dass ihr mit uns reingeht in dieses goldene Herbstwochenende.
21: Ja, Herbst. Herbst heißt auch, die Blätter fallen, was okay ist, wenn es die eigenen sind, aber wenn es die vom Nachbarn sind, weil Krause und ich haben vorhin darüber gesprochen. Krause regt sich drüber auf meine Frau.
0: Das verdoppelt meine Arbeit, das halbiert meine Zeit, das ist schwierig und es ärgert mich.
21: Meine Frau ist auch nur noch mit Laubbläser auf dem Rücken unterwegs und meckert immer, Mann, wir haben kaum Bäume, aber wir haben das meiste Laub hier im Garten. Ja, was ist denn nur eigentlich mit dem Laub des Nachbarn? Wer muss denn das wegmachen? Wir haben uns mal erkundigt. Die Antwort darauf gibt's in 6 Minuten. Jetzt geht's erstmal weiter mit dem BB-Radio Hit Herbst. Und da haben wir für euch zum Beispiel noch dabei die ganz neue Nummer von DJ Goya und Jason Derulo, Mi Chico. Aber jetzt erstmal ein aktueller Hit von Temper City.

0: Radio hier, die Ida und Krause scheuen. Wunderbaren guten Morgen. Schön, dass ihr dabei seid und mit uns reinschlittert in dieses Herbstwochenende. Wir haben zwar bestes Spätsommerwetter oder Frühherbstwetter.
1: Goldener Herbst heute.
0: Goldener Herbst. Und der goldene Herbst, der sollte ja dazu genutzt werden, vielleicht aufzuräumen im Garten und alles so ein bisschen schon winterfest zu machen. Und wir haben ja eben drüber gesprochen, was passiert eigentlich mit dem lästigen Laub vom Nachbarn, wenn das zu dir rüberweht. Ich habe das in jedem Jahr, weil der hat drei riesen Obstbäume zu stehen. Ich habe immer die ganze Wiese voll und ich bin schon faul, meins zusammen zu haken und habe noch viel mehr mit seinem zu tun. Wie ist das denn eigentlich? Wie regelt sich denn sowas?
2: Die Frauenstimme aus meinem Garten meckert auch immer über das Laub der Nachbarn. So, mein Schatz, dann pass mal gut auf. Also, es ist leider wirklich sehr, sehr problematisch.
0: Jetzt bin ich gespannt.
2: Dem Nachbarn sein Laub zurückzugeben, ist eigentlich nicht so gedacht in Deutschland. Was kann man denn tun, um ihn dazu zu bringen, das Laub wegzumachen? Ich habe mal die Anwältin meines Vertrauens gefragt. Die ist auf meinem Handy und heißt Gemini und sagt:
3: Es ist sehr schwierig, einen Nachbarn dazu zu verpflichten, das Laub wegzumachen, da es meistens als ortsübliche Beeinträchtigung gilt. Nur in Ausnahmefällen, wenn die Nutzung extrem eingeschränkt wird oder Schäden entstehen, gibt es Ansprüche auf finanzielle Entschädigung, die sogenannte Laubrente. Am besten sprichst du aber erst einmal freundlich mit deinem Nachbarn.
2: Da scheitern ja die meisten dran. Ja, mit dem freundlichen Sprechen mit dem Nachbarn, ja. Also eine Laubrente. Ich wusste gar nicht, dass es den Begriff gibt. Nicht Laubrente, eine Laubrente.
0: Ja, das ist aber ist auf jeden Fall herrlich. Was ist, also wie gesagt, ich bin gut mit meinem Nachbarn, ja. Aber einfach einen Eimer voll und wieder über den Garten schauen, schinken, ist auch nicht, habe ich gehört.
2: Es kann das Nachbarschaftsverhältnis nachhaltig beeinträchtigen.
0: Also ich werde jetzt mal, mach das so, wie es ist. Ich mache einen Scherz. Irgendwann, wenn wir uns wieder mal beim Grillen sehen oder auf irgendeiner Nachbarschaftsgeburtstagsparty, dann sag ich, du, was mit meiner Kiste Bier? Was für eine Kiste Bier? Naja, jetzt habe ich einen Namen für die Kiste Bier, das nennt man Laubrente. So, dann hole ich mir das einfach ab.
2: Mich macht das insgesamt sehr traurig, weil ich habe das Gefühl, dass die Laubrente für uns üppiger ausfällt als die, die wir vom Staat später mal kriegen.

0: BB Radio hier, die Ida und Krause Show. Heute mit unserem Kaiser.
1: Ja, hallo.
0: Und ja, wir können jetzt gleich gehen. Scheiden tut weh, Herr Kaisi. Nächste Woche bin ich ja wieder mit Ida unterwegs. Wir haben jetzt aber für euch hier noch die Jahreszeiten.
1: Ja, also ein bisschen was zum Dazulernen. Habt einen wunderschönen Samstag, genießt ein bisschen das Wetter. Ich werde jetzt auch gleich ein bisschen harte Gartenarbeit machen.
0: Genau, das Thema an diesem Wochenende. Macht's gut.
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3: Früher, da gab's ja noch Frühling, Sommer, Herbst und Winter. Inzwischen haben wir 5 Jahreszeiten, nämlich Frühling, Frühsommer, Sommer, Spätsommer und 6 Monate Nieselregen. Aber wir haben gelernt, damit umzugehen, wie mit so vielem.
4: Oh schön, schau mal da hinten, da ist ein bisschen hellgrau am Himmel, zwischen dem Mittelgrau und dem Dunkelgrau.
3: Es geht eben nur um die Perspektive.
5: Schatz, wir sollten grillen. Es regnet gerade etwas weniger.
3: Und wer weiß, vielleicht wird dieser Herbst 2026 ja wunderschön. Und wenn nicht, ist ja in 6 Monaten schon wieder Frühling.
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6: Im Studio Daniel Bornberg. Schönen guten Tag. Heute entscheidet sich, wen Deutschland ins Rennen um Olympia schickt. Mit der Region Köln-Rhein-Ruhr und München sind noch zwei Kandidaten im Rennen. Als leicht favorisiert gilt die Bewerbung der bayerischen Landeshauptstadt, Colin Mock.
14: Ja, die war von einer Kommission des Deutschen Olympischen Sportbunds als geeignetster eingestuft worden, aber nur ganz knapp vorm Konkurrenten, dem Verbund Köln-Rhein-Ruhr. Berlin hatte sich nach dieser Bewertung zurückgezogen, Hamburg ist schon länger raus. Gewählt wird von den Mitgliedern des DOSB, das sind Verbände wie der DFB oder der Deutsche Leichtathletikverband. Es geht um die Olympischen und Paralympischen Sommerspiele 2036, 40 und 44.
6: Die Rentner in Deutschland können sich offenbar auf ein sattes Rentenplus im kommenden Jahr freuen. Experten rechnen in der Bild-Zeitung mit einem Anstieg um 4,7%. Der Grund: Löhne und Gehälter sind vergleichsweise stark gestiegen. Die SPD droht offenbar damit, die geplante Pflegereform im Kabinett zu blockieren. Laut ARD-Hauptstadtstudio lehnt sie Leistungskürzungen ab und fordert weitere Verhandlungen mit der Union. Gisa Weber berichtet.
22: SPD-Generalsekretär Klüssendorf warnt demnach vor massiven Kürzungen für Pflegebedürftige und Angehörige. Seine Partei fordert stattdessen einen Deckel für die selbstgetragenen Pflegekosten. Damit sollen Familien finanziell entlastet werden. Für Montag sind den Angaben zufolge weitere Gespräche geplant. Gesundheitsminister Linnemann will seinen Gesetzentwurf am Mittwoch ins Kabinett bringen.
6: Die Linke will als Berliner Wahlsiegerin mit den Grünen und der SPD in Sondierungsgespräche einsteigen. Das wurde bei einem Sonderparteitag beschlossen. Die Gespräche dürften aber alles andere als einfach werden, unter anderem wegen der Antisemitismusvorwürfe und der Enteignungspläne der Linken. Papamania in Paris. Papst Leo feiert heute eine riesige Messe in der französischen Hauptstadt. Etwa 600.000 Teilnehmer werden erwartet. Sie werden sich vom Place de la Concorde über die gesamte Länge des Prachtboulevards Champs-Élysées und über den Triumphbogen hinaus verteilen.
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24: Und es ist auch heute wieder richtig schön. Die Sonne kommt raus, wir messen schon. 18 Grad in Guteborn, 14 Grad derzeit noch in Neuruppin, aber 17 Grad sind es zum Beispiel auch wieder in Potsdam. Geht noch rauf bis 22 Grad, dasselbe dann auch morgen auf dem Sonntag. Auch hier toll und trocken und ganz viel Sonne.
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24: Und der BB-Radio Straßenscanner zeigt uns 20 Minuten Stau auf der A10 westlicher Berliner Ring Richtung Dreieckwerder. Steht er da schon ab Potsdam Nord. Dann im Stadtverkehr Berlin ist heute natürlich alles ein bisschen voller. Tiergarten, hier ist alles dicht wegen des Berlin-Marathons. Betrifft sowieso ganz Berlin. Also am besten steigt ihr da auf Öffis um, wenn möglich. Und falls ihr noch was habt, 0331 74 40 40. Kommt gut an.
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24: Ach, ist das herrlich heute. Tolles Wetter, tolle Mucke. Gleich zum Beispiel ein Duo. Das gab's ja so vorher noch nie. Jennifer Lopez, David Guetta habe ich mit dabei. Vorher einer, der hat's tatsächlich auch lange in einem Duo probiert, in einer Band. Aber irgendwie lief's halt solo dann doch am besten. Teddy Swims ist das hier um 3 nach 12.

0: 12.16 Uhr, willkommen hier im BB-Radio-Hit Herbst. Gleich wieder über eine halbe Stunde neuere Lieblingssongs. Darunter auch was ganz Neues aus Wuppertal. Kamrad habe ich nämlich mit dabei. Bringt direkt gute Laune rein. Und aus den 20ern kriegt ihr was von Kenya Grace. Ist durch Social Media quasi explodiert. Direkt hier nach.
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0: 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Mit 17 Grad in Lindenberg, 18 schon in Küritz, 18 auch derzeit in Guteborn. Geht noch auf bis 22 Grad heute. Morgen auf den Sonntag dasselbe nochmal. 23 Grad hier. Sonne, Wolken gibt's da Mix. Es bleibt trocken. 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
0: 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Und wir haben hier die A10 westlicher Berliner Ring. Richtung Greifswalder staut es sich ab Potsdam Nord locker mal so 20 Minuten. Dann hat der Leo gerade gemeldet auf der B2 auch B198 hier Schmargendorf. Da sind Menschen unterwegs zwischen Serwest und Schmargendorf. Dann Stadtverkehr Berlin rollt natürlich gar nichts wegen des Berlin-Marathons. Heute sowieso einen großen Bogen drum machen. Und falls ihr noch was habt, 0331 74 40 40. Kommt gut an. 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

125 Stunden lang Chorgesang. Ja, das ist seit 5 Tagen der Fall in Berlin, weil verschiedene Chöre versuchen, da einen Weltrekord im Chorsing zu knacken. BB-Radio läuft hier, und zwar im Hitherbst. Und 250 Chöre, die machen da jeweils eine halbe Stunde Gesang, wechseln sich dann wieder ab und da ist alles mit dabei. Seniorenchor, queerer Chor, arabischer, chinesischer, jüdischer Chor oder auch Kinderchöre. Und davon habe ich jetzt auch einen hier mit dabei. Hört man nämlich bei Kamera draus, ja. Normalerweise ist er immer solo auf der Bühne mit seiner Gitarre. Aber so gibt es nochmal so dieses extra Gänsehaut-Feeling. Ist seine neue Love Soba.

0: Jeff.
1: Kenya Grace war das hier im BB Radio Hit Herbst. Durch Social Media ist das Ding ja explodiert in den Charts. Und so geht's den Jungs ja auch gerade. Kato und John ist eigentlich schon 16 Jahre alt, erlebt aber so ein mega Comeback. Turn the lights off.

0: Hi, ich bin Cosmo. BB Radio läuft hier im Hitherbst an diesem traumhaft schönen Samstag. Toll, dass ihr noch mit dabei seid, denn gleich geht's wieder richtig fett los. Ich habe hier nämlich Naughty Boy Sam Smith. Das ist mal wieder so ein bisschen leidenschaftlich. Ja, es erinnert aber auch manchmal an gewissen Stellen an so einen Knabenchor. La la la, hören wir. Und wir gehen rein mit einer Nummer, die hat auch keinen richtigen Titel, sind auch nur Geräusche. Die Die nämlich, hier von Shakira und Burna Boy.
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17: Im Studio Daniel Bornberg. Schönen guten Tag. Wen schickt Deutschland ins Rennen um Olympia? Das entscheiden heute die Mitglieder des Deutschen Olympischen Sportbunds. München und die Region Köln-Rhein-Ruhr stehen noch zur Wahl. Eine Kommission des DOSB hatte beide Bewerbungen ungefähr gleich gut bewertet, mit leichtem Vorteil für München. Berlin hat sich diese Woche aus dem Rennen zurückgezogen. Es geht um die Olympischen Sommerspiele und die Paralympics 2036, 40 oder 44. Die SPD droht offenbar damit, die geplante Pflegereform im Kabinett zu blockieren. Laut ARD-Hauptstadtstudio lehnt sie Leistungskürzungen ab und fordert weitere Verhandlungen mit der Union. Gisa Weber berichtet.
21: SPD-Generalsekretär Klüssendorf warnt demnach vor massiven Kürzungen für Pflegebedürftige und Angehörige. Seine Partei fordert stattdessen einen Deckel für die selbstgetragenen Pflegekosten. Damit sollen Familien finanziell entlastet werden. Für Montag sind den Angaben zufolge weitere Gespräche geplant. Gesundheitsminister Linnemann will seinen Gesetzentwurf am Mittwoch ins Kabinett bringen.
17: Die Rentner in Deutschland können sich offenbar auf ein sattes Rentenplus im kommenden Jahr freuen. Experten rechnen in der Bild-Zeitung mit einem Anstieg um 4,7%. Der Grund: Löhne und Gehälter sind vergleichsweise stark gestiegen. Drei Brandenburger Firmen sind frisch mit dem Innovationspreis des Landes ausgezeichnet worden. Wirtschaftsministerin Clement hat den Preis an die Softwarefirma Oricare aus Potsdam überreicht, außerdem an den Halbleiterhersteller Quantum Great Materials aus Cottbus und die Recyclingfirma Nelson aus Neuenhagen, dotiert jeweils mit 20.000 Euro. Oricare bietet eine KI-Plattform für mentale Gesundheit. Quantum Great hat extra reines Silizium für Chips in Hochleistung PCs entwickelt und Nelson den Preis für ein Verfahren bekommen, das Bauschutt wieder in Sand und Kies umwandelt.
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0: Es ist so wunderschön. Wir messen 19 Grad in Brandenburg an Havel, 18 Grad in Altdöbern, schön trocken, und in Berlin-Tempelhof auch 18 Grad. Geht noch auf bis 22 maximal. Dasselbe morgen auf den Sonntag, dazu ordentlich Sonne.
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0: Der BB-Radio-Straßenscanner zeigt die A10 östlicher Berliner Ring Richtung Dreieck-Barnim. Blockiert ein Pannauto die rechte Spur zwischen Berlin-Hellersdorf und Marzahn. Dann auf der A10 westlicher Berliner Ring Richtung Dreieck-Werder ab Potsdam-Nord gut 20 Minuten mehr im Plan in der Baustelle. Und im Stadtverkehr Berlin ist alles dicht wegen des Berlin-Marathons, besonders aber hier in Richtung Tiergarten. Habt ihr noch was? 0331 74 40 40. Und gut an.
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0: Kurz nach eins, und ich find's ja so fantastisch, manche Künstler, die samplen ja alles Mögliche in ihre Hits mit rein. Zum Beispiel gleich Naughty Boy, Sam Smith, hört man ganz am Anfang dieses La La La. Das ist einfach bloß von einem Bollywood-Sample. Das ist einfach aus einem Film rausgenommen und das haben sie in die Musik gepackt. Und das klingt so cool. Hören wir nach Shakira und Burna Boy.

0: 13.19 Uhr, Bibirade läuft hier im Hitherbst und zwar mit dem perfekten Soundtrack. Gleich bis zum Ende der Stunde wieder Musik nonstop, zum Beispiel mit schönen Country Beats aus den 2000ern. Amy McDonald habe ich hier mit dabei. Also als die Nummer rauskam, ja, da haben die ganzen Teenies viel zu enge Röhrenjeans getragen. Ja, statt Beinen waren es mehr Streichhölzer, die darunter hingen. Und als Kontrast dazu jetzt erstmal so ein danciger Reggae-Mix von David Guetta. Ist noch ganz neu. Das alles hier nach.
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0: 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Und wir haben die 20 Grad schon geknackt. Einmal in Stechlin, dann in Pritzwalk, auch hier in Perleberg. Ja, somit sind die Höchstwerte auch schon da. Morgen auf den Sonntag sind sogar 23 Grad möglich. Sonne, Wolken hier im Mix, es bleibt trocken. 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
0: 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Staut sich hier momentan immer noch 20 Minuten auf der 10 westlicher Berliner Ring Richtung Dreieckwerder. Ab Potsdam Nord mehr Zeit mit Einplan. Dann auf der A24 ein Unfall zwischen Herzsprung und Neuruppin. Die rechte Spur ist dicht, rollt aber noch ziemlich gut. Und im Stadtverkehr Berlin A100 Richtung Norden ab der Detmolder Straße auch gut mal 10 Minuten extra. Habt ihr noch was? 0331 74 40 40. Und gut an. 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

Falls ihr heute keine Lust hattet zu kochen, seid ihr vielleicht gerade auf dem Weg nach Beelitz zum Streetfood-Festival. Ist ja wieder vollgepacktes Wochenende. Was alles so los ist, checken wir doch gleich mal im BB-Radio-Wochenendplaner. Kriegt ihr hier in 2 Songs. Vorher ganz neue Reggae-Beats von David Guetta.

Wie versprochen, hier für euch der BB-Radio-Wochenendplaner und der ist voll, aber nicht so voll, wie ihr sein werdet, falls ihr gerade auf dem Weg zum Oktoberfest seid, zum Beispiel in Bernau auf dem Marktplatz oder auch in Potsdam. Da haben wir sogar zwei, einmal in der Metropolis-Halle und auf der Event-Location Pirschheide, nennt sich hier Potsdamer Oktoberfest oder Wiesengaudi-Oktoberfest. Und wer nicht so viel trinken möchte, dafür umso mehr basteln, der kann natürlich auch nach Falkensee in die Stadthalle zum Wolle-Festival. Geht dann noch bis morgen. Noch mehr Ideen kriegt ihr auf bbradio.de. Klickt euch doch mal rein.

0: RBB-Radio läuft hier im Hitherbst und bei uns hat's schon die ersten Kollegen erwischt, vielleicht bei euch auf Arbeit auch, aber die Krankheiten gehen wieder los, eine kleine Erkältungswelle und naja, der Typ hier, der klingt zwar immer so, als hätte er einen fetten Schnupfen, aber der spricht einfach wirklich so und der singt vor allem so und das auch noch richtig gut. Passenger hören wir gleich nämlich mit einem schönen Sound von 2013 und was Aktuelles gibt's zum Einstieg auch mal von Olivia Dean, ist noch ganz neu in den Charts.
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0: Im Studio Imme Kasten. Schönen guten Tag. Aus einem Vierkampf ist ein Duell geworden. Heute entscheidet sich, wen Deutschland ins Rennen um Olympia schickt. Als leichter Favorit gilt die Bewerbung aus München, Colin Mock, oder?
1: Ja, die war von einer Kommission des Deutschen Olympischen Sportbunds als geeignetster eingestuft worden, aber nur ganz knapp vorm Konkurrenten, dem Verbund Köln-Rhein-Ruhr. Berlin hatte sich nach dieser Bewertung zurückgezogen, Hamburg ist schon länger raus. Gewählt wird von den Mitgliedern des DOSB, das sind Verbände wie der DFB oder der Deutsche Leichtathletikverband. Es geht um die Olympischen und Paralympischen Sommerspiele 2036, 40 und 44.
0: In mehreren Städten in Deutschland laufen Demos gegen geplante Einschnitte bei Krankenversicherung, Pflege und Rente. Etwa in Hamburg, Berlin, Leipzig und Stuttgart. Dazu hat der Deutsche Gewerkschaftsbund aufgerufen. Unter dem Motto hart verdient wollen die Gewerkschaften sich gegen die Reform der Bundesregierung stellen und ein Zeichen setzen für sichere Jobs, gute Arbeitsbedingungen und den Schutz von Arbeitnehmerrechten. Ausländische Abschlüsse in medizinischen Berufen sollen schneller anerkannt werden. Das fordert die Deutsche Krankenhausgesellschaft. Vorstandschefin Neumeier sagte der Augsburger Allgemeinen, ohne diese Fachkräfte wäre die Gesundheitsversorgung in Deutschland spürbar eingeschränkt. Digitalminister Wildberger ist für engere internationale Zusammenarbeit in Sachen KI-Regulierung. In den Funkzeitungen nennt er die Atomenergiebehörde als Vorbild. Außerdem will er KI-Firmen stärker in die Pflicht nehmen. Die sollten dafür sorgen, dass ihre Produkte nicht gefährlich werden. Bei einem Unfall auf der B156 bei Spremberg ist ein Motorradfahrer ums Leben gekommen. Laut Polizei geriet ein Autofahrer gestern Abend auf die Gegenspur und stieß frontal mit dem Motorrad zusammen. Der 50-Jährige starb noch an der Unfallstelle. Der Autofahrer kam schwer verletzt ins Krankenhaus.
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11: Schöne 20 Grad hier in Lübben-Spreewald, dasselbe auch in Koschen und derzeit 21 Grad in Dahme-Mark. Die Höchstwerte sind erreicht. Morgen auf den Sonntag sind sogar 23 Grad möglich. Dazu auch Sonne fast überall.
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11: Der BB-Radio-Straßenscanner, der zeigt uns, die A10 westlicher Berliner Ring Richtung Dreieckwerder startet sich ab Potsdam-Nord gut 20 Minuten in der Baustelle. Dann haben wir eine Meldung reinbekommen von der A11 Richtung Berlin zwischen Finofurt und Lanke. Da ist Öl ausgelaufen auf der Straße. Und im Stadtverkehr Berlin, Entschuldigung, muss ich mich kurz räuspern, hier Tiergarten ist auch alles dicht wegen des Berlin-Marathons. Ja, heute am besten auf die Öffis umsteigen, wenn es geht. Habt ihr noch was? 0331 74 40 40. Guck gut an.
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11: 2 nach 2 und jetzt geht's für viele bestimmt nochmal raus. Einfach in die Sonne legen, vielleicht auch für so ein Picknick. Und wir begleiten euch natürlich genauso locker flockig, wie man es heute braucht. Da habe ich jetzt zum Beispiel Oliver Dean mit dabei, ist ihre aktuelle. Vorher geht's aber erstmal rein mit den Imagine Dragons. Ist wirklich wie so ein Krimi für die Ohren, gerade der Anfang. Ich

0: 14.16 Uhr, einen wunderschönen Samstag euch. Der Hit-Herbst hier zum BB-Radio-Wochenende. Und da gibt's jetzt auch wieder 10 Hits ohne Pause. Wir ziehen dann komplett durch. Und zwar mit was ganz Neuem von Cat's Eye. Ist so eine international zusammengewürfelte Girl-Group. Und eine der erfolgreichsten Popkünstlerinnen aller Zeiten gibt's auch mal mit dazu. Solo aus den 2000ern ist das nämlich Lady Gaga. Damit ist sie groß geworden.
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0: Freunde, Babyrate noch mal ganz kurz hier, denn in Kaput gibt es seit dieser Woche direkt am Wasser eine ganz neue Sitzgruppe. Das ist ein Ehrenplatz für unseren Kanu-Olympiasieger Ronald Ronny Raue. Gebaut wurde dieser Ehrenplatz von Brandenburger Spitzensportlern und hinter der Aktion steht Lotto Brandenburg.
10: Für Lotto Brandenburg gehören die Spitzensportförderung und das gesellschaftliche Engagement zusammen. Deshalb haben wir hier Ronald Raue und die drei Sportler, die wir aktuell fördern, Christine Pudenz, Jakob Schopf und Max Lemke zusammengetrommelt und die haben zu viert hier diese Picknickbank aufgebaut und Kaput hat jetzt eine Picknickbank als Aufenthaltsort hier direkt am Wasser für die Wassersportler, auch für die Einwohner, die hier wohnen oder auch Urlauber, die hier einfach am Wasser ihren Spaziergang machen.
0: Oh, ist ja richtig schön. Und die Förderung des Spitzensports und gesellschaftliches Engagement bleiben für Lotto Brandenburg natürlich wichtige Schwerpunkte. Ein Video, das die Sportler beim Aufbau zeigt, gibt's auf dem YouTube-Kanal von Lotto Brandenburg.
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0: 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Mit wunderbaren 22 Grad in Guteborn, selber auch in Cottbus, dann hier auch nochmal in Duberlo-Kirchhain, teilweise ein bisschen bewölkt, aber sonst richtig toll viel Sonne. Morgen auf den Sonntag dasselbe nochmal, bleibt hier trocken bei 23 Grad. 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
0: 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Es hat gekracht auf der A10 westlicher Berliner Ring und zwar in Richtung Dreikaffland. Momentan auch ungesichert zwischen Dreieck Werder und Großkreuz. Dann auch nochmal ein Unfall auf der B159 Richtung Bautzen. Ist momentan auch voll gesperrt hier in Höhe Wolfshain. Und im Stadtverkehr Berlin A100 Richtung Norden ab der Detmolder Straße mal gut eine Viertelstunde mehr einplanen. Habt ihr noch was? 0331 74 40 40. Kommt gut an. 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

Also gerade jetzt am Wochenende wird sie ja nochmal richtig knackig bei uns. BB-Radio läuft hier im Hitherbst. Und ich habe ja sowieso das Gefühl, dieser Sommer war einfach traumhaft schön, warm, sonnig, trocken. Und trotzdem gab es echt heftige Gewitter dieses Jahr. Nämlich über 1 Million Blitze wurden da gezählt. Das sind auf jeden Fall deutlich mehr als in den letzten Jahren. Aber wir genießen ja trotzdem nochmal schön die letzten warmen Tage. Und das gleich mal mit was ganz Neuem aus den Charts von Teddy Swims bei BB Radio.

Also der Typ muss doch irgendwo eine Superhit-Fabrik versteckt haben. WW-Radio läuft hier im Hit-Herbst und zwar mit den Mädels von Cat's Eye. Aber die haben diesen Song nicht alleine geschrieben, sondern einer der Autoren war auch Ed Sheeran. Also gefühlt gibt's auch kein Genre, das er nicht kann. Was von ihm kriegen wir hier in zwei Songs. Jetzt dürfen erstmal die Mädels ran. Das ist Cat's Eye bei WW-Radio Animal. Noch ganz neu.

0: schön. Ja, so kann man doch die Stunde zu Ende bringen, oder? Evira, der läuft hier im Hitherbst. Und gleich drehen wir mal wieder ein bisschen auf. Ich habe da zum Beispiel von 2012 so eine Clubhymne mit dabei. Florida mit Whistle. Erinnert mich ja total an meine Teenie-Zeiten. Ach Mensch, habe ich dazu getanzt. Ja, vielleicht gleich nochmal. Und was Aktuelles aus den Charts kriegt ihr dann auch noch mit dazu. Und zwar von Kato und John. Eigentlich auch ein Zehner, aber ist ja jetzt wieder oben mit dabei.
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24: Im Studio Imme Kasten. Schönen guten Tag. München geht für Deutschland ins Rennen um die Olympischen und Paralympischen Spiele 2036, 40 oder 44. Die bayerische Hauptstadt hat sich bei der Abstimmung in Baden-Baden gegen die Konkurrenz aus Nordrhein-Westfalen durchgesetzt. Sollte München die Spiele tatsächlich bekommen, werden die Segelwettbewerbe wie schon 1972 in Kiel ausgetragen. In mehreren deutschen Großstädten haben rund 175.000 Menschen gegen Sozialabbau demonstriert. Hintergrund sind die Reformpläne der Bundesregierung. Tim Pritztrup dazu.
25: Der DGB hatte zu dem Aktionstag aufgerufen. Gewerkschaftschefin Fahimi kritisiert, dass die Maßnahmen wie das Aus für die Rente mit 63 zulasten der Arbeitnehmer gehen würden. Kritik an dem Aktionstag kommt von den Arbeitgebern. BDA-Chef Kampeter sagte, die Gewerkschaften würden zu fast jeder Veränderung Nein sagen. Demografie, Fachkräftemangel und internationaler Wettbewerb ließen sich aber nicht wegdemonstrieren.
24: Ausländische Abschlüsse in medizinischen Berufen sollen schneller anerkannt werden. Das fordert die Deutsche Krankenhausgesellschaft. Vorstandschefin Neuemeier sagte der Augsburger Allgemeinen, ohne diese Fachkräfte wäre die Gesundheitsversorgung in Deutschland spürbar eingeschränkt. Digitalminister Wildberger ist für engere internationale Zusammenarbeit in Sachen KI-Regulierung. In den Funkzeitungen nennt er die Atomenergiebehörde als Vorbild. Außerdem will er KI-Firmen stärker in die Pflicht nehmen. Die sollten dafür sorgen, dass ihre Produkte nicht gefährlich werden. Bei einem Unfall auf der B156 bei Spremberg ist ein Motorradfahrer ums Leben gekommen. Laut Polizei geriet ein Autofahrer gestern Abend auf die Gegenspur und stieß frontal mit dem Motorrad zusammen. Der 50-Jährige starb noch an der Unfallstelle. Der Autofahrer kam schwer verletzt ins Krankenhaus.
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0: Und es ist noch heute wieder richtig schön sonnig. 22 Grad hier in Dahme-Mark, dasselbe auch in Küritz. Momentan 21 Grad in Barut-Mark. Morgen auf den Sonntag dasselbe dann nochmal. Sonne, Wolken da im Mix. Fühlt sich richtig sommerlich schon fast wieder an.
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0: Und der BB-Radio-Straßenscanner zeigt die A10 westlicher Berliner Ring. Richtung Dreikafeland hat's gekracht zwischen Dreieckwerder und Großkreuz. Plant euch da mal gut 20 Minuten mehr ein. Dann ist die B156 weiterhin vollgesperrt nach einem Unfall zwischen Großdüben und Wolfshain. Und im Stadtverkehr Berlin A100 Richtung Norden ab der Detmolder-Straße auch gut 15 Minuten extra. Habt ihr noch was? 0331 74 40 40. Kommt gut an.
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0: Und das ist bestimmt doch noch ein bisschen voller gerade in den Biergärten. Ja, Gastro ist ja immer was los am Wochenende, gerade bei so herrlichem Wetter. Und wir ziehen da auch mit durch. Und zwar gleich mit Kato und John. Hier ein fantastisches Duo. Turn the Lights Off von 2010. Jetzt wieder oben mit dabei. Und Adele wirbelt hier mal richtig schön die Emotionen auf. Auch von 2010.

0: BB-Radio läuft hier im Hitherbst gleich wieder eine halbe Stunde lang eure Lieblingshits. Unter anderem gibt's da auch was ganz Neues von Taylor Swift. Die probiert sich ja in allen möglichen Genres aus. Ich finde das ja, das ist richtig cool. Kann sie gerne häufiger machen. Trifft meinen Geschmack absolut. Elizabeth Taylor ist es. Und aus den Zehnern gibt's noch Alice Merton, No Roots. Ich finde ja, das ist so ein Buddy-Song, als würden da irgendwelche Zwerge singen. Achtet mal drauf, lieb ich ganz doll.
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0: Mit Höchstwerten von 22 Grad derzeit in Wiesenburg, in Welzow, 24 Grad sogar in Jüterbock. Es bleibt trocken, Sonne sieht man heute auch ordentlich. Genauso dann auch morgen auf dem Sonntag.
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0: Der BB-Radio Straßenscanner zeigt hier unter anderem die A10 westlicher Berliner Ring. Richtung Dreieck-Havelland hat's gekracht zwischen Dreieck-Werder und Großkreuz. Plant euch da auch mal gut schon eine Viertelstunde mehr ein. Dann ist die B156 weiterhin vollgesperrt nach einem Unfall zwischen Großbüben und Wolfsheim. Und im Stadtverkehr Berlin staut sich's auf der Stadtautobahn A100 in beiden Richtungen ab der Detmolder Straße mal so gut. Eine Viertelstunde mehr ein Plan und im gesamten Stadtverkehr, ja, um den Tiergarten herum ist ja sowieso alles dicht wegen des Berlin-Marathons. Habt ihr noch was? 0331 74 40 40.
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Morgen wird's wieder spannend und sportlich. BB-Radio hier im Hitherbst. Denn morgen findet ja wieder der Berlin-Marathon statt. Vielleicht macht ihr euch gerade bereit, dreht noch mal eine Runde, wärmt euch schon mal auf, bevor es denn losgeht. Jetzt hier was Aktuelles von Shakira und Burna Boy.

kann es auch so eine Hüftschwunghymne nennen hier im BB Radio Hit Herbst. Ist ja mittlerweile schon die zweite Version davon. Die erste war ein bisschen ruhiger. DJ Goja, Jason Derulo, Melody sind das hier mit frischem Afropop aus den Charts. Ist einer der besten aktuellen Hits hier. Michiko.

0: Gleich haben wir schon um 4 und wir rennen ja förmlich durch diesen Samstag. BB-Radio hier im Hitherbst und das gleich mal wieder mit so einem Bubblegum-Pop aus den Szenen von Katy Perry. Last Friday Night, also quasi gestern, hören wir hier und vorher nochmal so eine richtig schöne Sommerhymne. Passend zum Wetter, J-Lo und David Guetta sind es nämlich. Save Me Tonight.
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15: Im Studio Imme Kasten. Schönen guten Tag. München geht für Deutschland ins Rennen um die Olympischen und Paralympischen Spiele 36, 40 und 44. Die bayerische Hauptstadt hat sich bei der Abstimmung in Baden-Baden knapp gegen die Konkurrenz aus Nordrhein-Westfalen durchgesetzt. Bayerns Ministerpräsident Söder sagte:
16: Es ist was Historisches und wir wollen alles geben, damit wir am Ende gemeinschaftlich als Deutschland, als Partner für Nord, für Süd, für Ost und West am Ende uns als ein Land präsentieren. Das ist unser Ziel und dafür wollen wir arbeiten und danke für das Vertrauen.
15: Sollte München die Spiele dann tatsächlich bekommen, werden die Segelwettbewerbe wie schon 1972 in Kiel ausgetragen. In mehreren deutschen Großstädten haben rund 175.000 Menschen gegen Sozialabbau demonstriert. Hintergrund sind die Reformpläne der Bundesregierung. Tim Pritztrup dazu.
17: Der DGB hatte zu dem Aktionstag aufgerufen. Gewerkschaftschefin Fahimi kritisiert, dass die Maßnahmen wie das Aus für die Rente mit 63 zulasten der Arbeitnehmer gehen würden. Kritik an dem Aktionstag kommt von den Arbeitgebern. BDA-Chef Kampeter sagte, die Gewerkschaften würden zu fast jeder Veränderung Nein sagen. Demografie, Fachkräftemangel und internationaler Wettbewerb ließen sich aber nicht wegdemonstrieren.
15: Die USA und China wollen eine Art rotes Telefon für KI-Zwischenfälle einrichten. Außerdem haben beide Länder vereinbart, sich stärker über Chancen und Risiken der Technologie auszutauschen. Mehr dazu von Tim Pritztrup.
17: UN-Generalsekretär Guterres hatte das vorgeschlagen. US-Präsident Trump hat aber auch schon klargemacht, dass er keine schärferen Regeln für KI-Entwicklung will. Deutschlands Digitalminister Wildberger hat sich unterdessen für bessere internationale Zusammenarbeit in Sachen KI-Regulierung ausgesprochen. In den Funke-Zeitungen nennt er die Internationale Atomenergiebehörde als Vorbild. Außerdem will er KI-Unternehmen stärker in die Pflicht nehmen. Sie würden Verantwortung dafür tragen, dass ihre Produkte nicht gefährlich werden.
15: Papst Leo XIV. Beweist sich bei seinem Frankreich-Besuch als echter Zuschauermagnet. Zur Messe auf dem Place de la Concorde in Paris sind rund 700.000 Menschen gekommen, 100.000 mehr als angenommen. Die Messe hatte mit einer Fahrt im Patermobil über die Champs-Élysées begonnen.
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6: Es ist sonnig, es ist warm, trocken hier bei 22 Grad in Wiesenburg. Sommerliche 23 Grad messen wir auch in Dahme-Mark. Und dasselbe hier drüben in Cottbus. Ein paar Wolken sind unterwegs, aber hier sind nur zur Deko mit dabei. Und morgen auf den Sonntag dasselbe dann nochmal genauso.
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6: Und wir haben eine Meldung von der A10 westlicher Berliner Ring. Richtung Dreieck-Havelland ist die rechte Spur gesperrt nach einem Unfall zwischen Dreieck-Werder und Großkreuz. Plant euch da auch gut mal so 20 Minuten mehr ein. Dann bleibt die B156 noch voll gesperrt nach einem Unfall zwischen Großdüm und Wolfsheim. Die Feuerwehr ist auch schon vor Ort. Stadtverkehr Berlin, Tiergarten, drumherum alles dicht wegen des Berlin-Marathons. Zieht sich genauso das gesamte Wochenende über. Am besten steigt man da komplett auf Öffis um, sofern möglich. Und falls ihr noch was habt, 0331 74 40 40. Kommt gut an.
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6: Kurz nach vier ist es jetzt und vielleicht kommt er gerade aus dem Wald, wart in den Pilzen, mit dem Hund eine extra lange Runde drehen, solange das Wetter halt noch mitspielt. Und von uns gibt's jetzt zum Zuhause ankommen erstmal ein Trio. Das sind Kygo, Khaled und Griffin hier. Haben sich ja schon zum zweiten Mal zusammen hingestellt und bei den beiden, ja, da war es das erste Mal, ist aber richtig gut. Jennifer Lopez und David Guetta damit.

0: Hi, einen schönen Herbst. BB-Radio läuft hier auf dem Samstag. Und zwar gleich wieder mit unserem Superstar aus Wuppertal. Ist ja einer der momentan erfolgreichsten Popkünstler Deutschlands. Kamrad gibt's da nämlich. Und das Schöne bei dem ist ja immer, der klingt immer so gut gelaunt. Da geht's auch einfach mal bei seinen Herzschmerznummern irgendwie mit einem Grinsen durch. Dann kriegt er noch was Schönes aus den Zähnen, nämlich Maroon 5, Christina Aguilera, Moves Like Jagger von Mick Jagger persönlich abgesegneter Sound. Hören wir alles hier nach.
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0: Freunde, BB-Radio noch mal ganz kurz hier, denn in Kaphut gibt es seit dieser Woche direkt am Wasser eine ganz neue Sitzgruppe. Das ist ein Ehrenplatz für unseren Kanu-Olympiasieger Ronald Ronny Raue. Gebaut wurde dieser Ehrenplatz von Brandenburger Spitzensportlern und hinter der Aktion steht Lotto Brandenburg.
11: Für Lotto Brandenburg gehören die Spitzensportförderung und das gesellschaftliche Engagement zusammen. Deshalb haben wir hier Ronald Raue und die drei Sportler, die wir aktuell fördern, Christine Pudenz, Jakob Schopf und Max Lemke zusammengetrommelt und die haben zu viert hier diese Picknickbank aufgebaut und Kaphut hat jetzt eine Picknickbank als Aufenthaltsort hier direkt am Wasser für die Wassersportler, auch für die Einwohner, die hier wohnen oder auch Urlauber, die hier einfach am Wasser ihren Spaziergang machen.
0: Oh, ist ja richtig schön. Und die Förderung des Spitzensports und gesellschaftliches Engagement bleiben für Lotto Brandenburg natürlich wichtige Schwerpunkte. Ein Video, das die Sportler beim Aufbau zeigt, gibt's auf dem YouTube-Kanal von Lotto Brandenburg.
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0: Für ganz Brandenburg und Berlin 21 Grad in Schipkau, Klettwitz 23 messen wir in Dahme-Mark und in Koschenau schöne 22 Grad. Heute sind ein paar Wolken unterwegs, aber sonst ganz viel Sonne. Morgen auf den Sonntag dasselbe nochmal bei 23 Grad.
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0: Der BB-Radio-Straßenscanner zeigt die A2 Richtung Berlin zwischen Zeser und Wohlin. Locker mal so eine Viertelstunde raufrechnen. Dann haben wir A10 westlicher Berliner Ring. Richtung Deichwerde staute sich ja Potsdam-Nord auch 20 Minuten. Und die B156 ist weiterhin vollgesperrt nach einem Unfall zwischen Großlüben und Wolfshain. Habt ihr noch was? 0331 74 40 40. Kommt gut an.
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125 Stunden lang Chorgesang. Ja, das ist seit 5 Tagen der Fall in Berlin, weil verschiedene Chöre versuchen, da einen Weltrekord im Chorsingen zu knacken. BB-Radio läuft hier, und zwar im Hitherbst. Und 250 Chöre, die machen da jeweils eine halbe Stunde Gesang, wechseln sich dann wieder ab und da ist alles mit dabei. Seniorenchor, queerer Chor, arabischer, chinesischer, jüdischer Chor oder auch Kinderchöre. Und davon habe ich jetzt auch einen hier mit dabei. Hört man nämlich bei Kamera draus, ja? Normalerweise ist er immer solo auf der Bühne mit seiner Gitarre, aber so gibt es nochmal so dieses extra Gänsehaut-Feeling. Es ist eine neue

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1: 5 vor 5, jetzt sind wir wieder wach. Leonie war das hier für euren BB-Radio-Hit-Herbst. Und da gibt's zum Start in die nächste Stunde mal wieder ein bisschen was Ruhigeres. Nämlich Coldplay habe ich mit dabei, mit einem wunderbaren Szener. Kriegt ihr sofort nach der absolut lebenden Musiklegende Taylor Swift. Mach hier nämlich den Anfang.
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17: Im Studio Imme Kasten. Schönen guten Tag.
0: Der deutsche Bewerber für Olympia heißt München. Die bayerische Landeshauptstadt hat sich gegen die Konkurrenz aus Nordrhein-Westfalen durchgesetzt und geht jetzt für die Olympischen und Paralympischen Spiele 2036, 40 oder 44 ins Rennen. Bundespräsident Steinmeier sagte in Baden-Baden:
12: Nutzen wir den Schwung der Bewerbung, um unser Land nach vorn zu bringen. Tun wir was für Lebensqualität in Städten und Dörfern. Zeigen wir, dass wir ein Land der Innovation und Wirtschaftskraft sind, dass wir ein Land der Möglichkeiten sind.
0: Sollte sich München am Ende gegen die internationale Konkurrenz durchsetzen, würden die Segelwettbewerbe wie schon 1972 in Kiel ausgetragen werden. Bundesweit sind heute rund 175.000 Menschen gegen Sozialabbau auf die Straße gegangen. Zu dem Aktionstag hatte der DGB aufgerufen. Kritik daran kommt von den Arbeitgebern. Die Gewerkschaften würden zu jeder Veränderung Nein sagen und von einer Welt von gestern träumen, heißt es. Ausländische Abschlüsse in medizinischen Berufen sollen schneller anerkannt werden. Das fordert die Deutsche Krankenhausgesellschaft. Vorstandschefin Neuemeier sagte der Augsburger Allgemeinen, ohne diese Fachkräfte wäre die Gesundheitsversorgung in Deutschland spürbar eingeschränkt. Drei Brandenburger Firmen sind frisch mit dem Innovationspreis des Landes ausgezeichnet. Wirtschaftsministerin Clement hat den Preis an die Softwarefirma Auracare aus Potsdam überreicht, außerdem an den Halbleiterhersteller Quantum Grade Materials aus Cottbus und die Recyclingfirma Nielsen aus Neuenhagen, dotiert jeweils mit 20.000 Euro. Auracare bietet eine KI-Plattform für mentale Gesundheit. Quantum Grade hat extra reines Silizium für Chips in Hochleistungs-PCs entwickelt und Nielsen ein Verfahren, das Bauschutt wieder in Sand und Kies umwandelt.
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1: Wir messen noch 23 Grad in Bad Liebenwerda, 23 auch hier im Bestensee und schöne 21 Grad in Strausberg. Nachts geht's nochmal runter auf Tiefstwerte bis 7 Grad, wird wieder ein bisschen frostig, aber dann der Sonntag wieder sonnig hier mit 23 Grad maximal.
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1: Und das blitzt noch. Auf der A2 Richtung Berlin, Höhe Rastplatz Köpernitz, dann auf der A11 Richtung Stettin, Höhe Finofurt, dann mitten im Dreieck Havelland an der Überfahrt von der A10 nördlicher Berliner Ring auf die A10 westlicher Berliner Ring. Und falls ihr noch was habt, 0331 74 40 40. Kommt gut an.
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1: Es ist 3 nach 5. Schön, dass ihr noch mit dabei seid. Und jetzt wird's ja zum Herbst auch immer so ein bisschen kuscheliger mit Kuschelsocken, kleiner Kakao dazu und ganz romantische Sounds habe ich auch mit dabei. Jetzt nämlich von Coldplay hier. Ja, super toll. Einfach eine wunderbare Stadionhymne. Und Taylor Swift hören wir zuerst.

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0: 17.20 Uhr, BB-Radio läuft hier im Hit-Herbst und da wir jetzt schon in der letzten Stunde sind, holen wir doch nochmal alles raus, was irgendwie möglich ist. Zum Beispiel kriegt er da einen ganzen Chor aus Australien, Charles, Love Tonight, ein schöner, toller Zehner. Und mit dem neuesten Dance-Mix von David Guetta, mit dem geht's hier auch nochmal rein, ist so ein toller Reggae-Vibe.
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0: Mit 17 Grad in Pritzwalk, 22 in Rathenow und auch in Potsdam schöne 21 Grad. Die Sonne, die verschwindet jetzt so langsam, es bleibt wolkig. Nachts geht's runter auf Tiefstwerte bis 7 Grad und der Sonntag wird dann wieder richtig toll und knackig mit 23 Grad maximal.
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0: Und da staut sich weiterhin auf der 10 westliche Berliner Ring Richtung Dreieck Havelland. Ab Berlin-Spandau gut mal eine Viertelstunde mehr einplanen. Üblicher Baustellenverkehr hier. Dann Stadtverkehr Berlin A100 Richtung Norden ab der Detmolder Straße. Auch dort gut 10 Minuten extra. Und falls ihr noch was habt, 0331 74 40 40. Und gut an.
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Da sind sie nochmal, Kat und John, hier für euren BB-Radio-Hit Herbst. Für alle, die jetzt heute nochmal schuften waren, wünsche ich jetzt natürlich auch einen sehr entspannten, lockeren Feierabend. Wir begleiten euch auf dem Weg nach Hause. Das ist Turn the Lights Off.

0: Schon haben wir es gleich wieder um 6. BB Radio läuft hier am Samstag, der Hit Herbst. Ich bin Cosmo, toll, dass ihr noch mit dabei seid. Und das gleich mal mit so einem mega fetten Zehner von Tayo Cruz. Dynamite hier für die, die es mal richtig Dollar mögen, ein bisschen Partybeats und so eine fantastische Sommerhymne aus den Charts kriegt ihr von Shakira und Burna Boy. Die Die. Die hören wir direkt als nächstes.
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18: Im Studio Imme Kasten. Schönen guten Abend. München geht für Deutschland ins Rennen um die Olympischen und Paralympischen Spiele 36, 40 und 44. Die bayerische Hauptstadt hat sich bei der Abstimmung in Baden-Baden knapp gegen die Konkurrenz aus Nordrhein-Westfalen durchgesetzt. Bayerns Ministerpräsident Söder sagte:
19: Es ist was Historisches und wir wollen alles geben, damit wir am Ende gemeinschaftlich als Deutschland, als Partner für Nord, für Süd, für Ost und West am Ende uns als ein Land präsentieren. Das ist unser Ziel und dafür wollen wir arbeiten und danke für das Vertrauen.
18: Sollte München die Spiele dann tatsächlich bekommen, werden die Segelwettbewerbe wie schon 1972 in Kiel ausgetragen. In mehreren deutschen Großstädten haben rund 175.000 Menschen gegen Sozialabbau demonstriert. Hintergrund sind die Reformpläne der Bundesregierung. Tim Pritztrup dazu.
20: Der DGB hatte zu dem Aktionstag aufgerufen. Gewerkschaftschefin Fahimi kritisiert, dass die Maßnahmen wie das Aus für die Rente mit 63 zulasten der Arbeitnehmer gehen würden. Kritik an dem Aktionstag kommt von den Arbeitgebern. BDA-Chef Kampeter sagte, die Gewerkschaften würden zu fast jeder Veränderung Nein sagen. Demografie, Fachkräftemangel und internationaler Wettbewerb ließen sich aber nicht wegdemonstrieren.
18: Digitalminister Wildberger ist für engere internationale Zusammenarbeit in Sachen KI-Regulierung. In den Funkzeitungen nennt er die Atomenergiebehörde als Vorbild. Außerdem will er KI-Firmen stärker in die Pflicht nehmen. Die sollten dafür sorgen, dass ihre Produkte nicht gefährlich werden. Drei Brandenburger Firmen sind frisch mit dem Innovationspreis des Landes ausgezeichnet. Wirtschaftsministerin Clement hat den Preis an die Softwarefirma AuraCare aus Potsdam überreicht, außerdem an den Halbleiterhersteller Quantum Grade Materials aus Cottbus und die Recyclingfirma Nielsen aus Neuenhagen, dotiert jeweils mit 20.000 Euro. AuraCare bietet eine KI-Plattform für mentale Gesundheit. Quantum Grade hat extra reines Silizium für Chips in Hochleistungs-PCs entwickelt und Nielsen ein Verfahren, das Bauschutt wieder in Sand und Kies umwandelt.
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0: Für ganz Brandenburg und Berlin. Und der Sonntag wird morgen nochmal genauso schön wie der Samstag heute. Nachts geht's nochmal runter auf Tiefstwerte bis 7 Grad. Dann nochmal 23 Grad im Laufe des Tages. Sonne, Wolken hier im Mix. Und am Montag dann sogar Höchstwerte bis 25 Grad möglich.
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0: Und das blitzt noch. Auf der A2 Richtung Berlin, Höhe Rastplatz Köpernitz, dann auf der A11 Richtung Stettin, Höhe Finofurt, dann mitten im Dreieck Havelland an der Überfahrt von der A10 nördlicher Berliner Ring auf die A10 westlicher Berliner Ring. Und falls ihr noch was habt, 0331 74 40 40. Kommt gut an.
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0: Und vielleicht wart ihr gerade zu Besuch bei den Schwiegereltern, fahrt jetzt ganz entspannt nach Hause. Und von uns für unterwegs mit dazu gibt's hier Michael Schulte. Ganz neuer Sound aus Deutschland ist das. Kriegt ihr direkt nach Shakira.

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12: Im Studio Nanju Kuhlmann. Schönen guten Abend. Der deutsche Bewerber für Olympia heißt München. Die bayerische Landeshauptstadt hat sich gegen die Konkurrenz aus NRW durchgesetzt und geht jetzt für die Olympischen und Paralympischen Spiele 36, 40 oder 44 ins Rennen. Bundespräsident Steinmeier sagte in Baden-Baden:
13: Nutzen wir den Schwung der Bewerbung, um unser Land nach vorn zu bringen. Tun wir was für Lebensqualität in Städten und Dörfern. Zeigen wir, dass wir ein Land der Innovation und Wirtschaftskraft sind, dass wir ein Land der Möglichkeiten sind.
12: Sollte sich München am Ende gegen die internationale Konkurrenz durchsetzen, würden die Segelwettbewerbe wie schon 1972 in Kiel ausgetragen werden. In mehreren

0: In deutschen Großstädten haben heute rund 175.000 Menschen gegen Sozialabbau demonstriert. Hintergrund sind die Reformpläne der Bundesregierung. Mehr von Tim Britztrup.
1: Der DGB hatte zu dem Aktionstag aufgerufen. Gewerkschaftschefin Fahimi kritisiert, dass die Maßnahmen wie das Aus für die Rente mit 63 zulasten der Arbeitnehmer gehen würden. Kritik an dem Aktionstag kommt von den Arbeitgebern. BDA-Chef Kampeter sagte, die Gewerkschaften würden zu fast jeder Veränderung Nein sagen. Demografie, Fachkräftemangel und internationaler Wettbewerb ließen sich aber nicht wegdemonstrieren.
0: Nach der Explosion eines Hauses im Zentrum von Athen sind mittlerweile 6 Tote aus den Trümmern geborgen worden. Unter den Opfern sind auch 4 Touristen aus den USA. Das Wohnhaus unterhalb der Akropolis war gestern explodiert. Als Ursache gilt ein Gasleck. Massenauflauf beim Papst in Paris. Zur Messe auf dem Place de la Concorde sind rund 700.000 Menschen gekommen. Morgen setzt der Papst seine Frankreich-Reise fort und trifft sich unter anderem mit Opfern sexuellen Missbrauchs durch katholische Geistliche.
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3: Für ganz Brandenburg und Berlin. Und der Sonntag wird morgen nochmal genauso schön wie der Samstag heute. Nachts geht's nochmal runter auf Tiefstwerte bis 7 Grad. Dann nochmal 23 Grad im Laufe des Tages. Sonne, Wolken hier im Mix. Und am Montag dann sogar Höchstwerte bis 25 Grad möglich.
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3: Und da staut sich weiterhin auf der 10 westliche Berliner Ring Richtung Dreieck Havelland. Ab Berlin-Spandau gut mal eine Viertelstunde mehr einplanen. Üblicher Baustellenverkehr hier. Dann Stadtverkehr Berlin A100 Richtung Norden ab der Detmolder Straße. Auch dort gut 10 Minuten extra. Und falls ihr noch was habt, 0331 74 40 40. Und gut an.
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3: Es ist kurz nach 7. Schön, dass ihr hier noch mit dabei seid. Gleich kriegt ihr mal Newcomer Sounds aus Berlin. Also eigentlich kommt er aus England, aber der ist mittlerweile schon hierher gezogen. Chris de Serrandi gibt's dann nämlich in 2 Songs. Vorher aktuelle Dance Beats von BB.

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6: Im Studio Nanju Kuhlmann. Schönen guten Abend. München geht für Deutschland ins Rennen um die Olympischen und Paralympischen Spiele 36, 40 oder 44. Die bayerische Hauptstadt hat sich bei der Abstimmung in Baden-Baden knapp gegen die Konkurrenz aus NRW durchgesetzt. Bayerns Ministerpräsident Söder sagte:
7: Es ist was Historisches und wir wollen alles geben, damit wir am Ende gemeinschaftlich als Deutschland, als Partner für Nord, für Süd, für Ost und West am Ende uns als ein Land präsentieren. Das ist unser Ziel und dafür wollen wir arbeiten und danke für das Vertrauen.
6: Sollte München die Spiele tatsächlich bekommen, werden die Segelwettbewerbe wie schon 1972 in Kiel ausgetragen. In mehreren deutschen Großstädten haben heute rund 175.000 Menschen gegen Sozialabbau demonstriert. Hintergrund sind die Reformpläne der Bundesregierung. Mehr von Tim Britztrup.
8: Der DGB hatte zu dem Aktionstag aufgerufen. Gewerkschaftschefin Fahimi kritisiert, dass die Maßnahmen wie das Aus für die Rente mit 63 zulasten der Arbeitnehmer gehen würden. Kritik an dem Aktionstag kommt von den Arbeitgebern. BDA-Chef Kampeter sagte, die Gewerkschaften würden zu fast jeder Veränderung Nein sagen. Demografie, Fachkräftemangel und internationaler Wettbewerb ließen sich aber nicht wegdemonstrieren.
6: Bundesaußenminister Wadefuhl hat sich am Rande der UN-Vollversammlung in New York mit seinem russischen Amtskollegen Lavrov getroffen. Zuletzt gab es so ein Treffen vor über 4 Jahren, kurz vor dem russischen Angriff auf die Ukraine. Was besprochen wurde, ist unbekannt, es dürfte aber ziemlich sicher um die Ukraine gegangen sein. Papst Leo XIV. Beweist sich bei seinem Frankreich-Besuch als echter Zuschauermagnet. Zur Messe auf dem Place de la Concorde in Paris sind rund 700.000 Menschen gekommen, 100.000 mehr als angenommen. Die Messe hatte mit einer Fahrt im Papamobil über die Champs-Élysées begonnen. Der ADAC fordert von den Mineralölkonzernen, dass der Tankrabatt voll an die Kunden weitergegeben wird. Gestern hatten Bundestag und Bundesrat für die umstrittene Entlastung an den Zapfsäulen gestimmt. Ab nächsten Monat soll Kraftstoff um bis zu 17 Cent pro Liter günstiger werden. ADAC-Sprecher Falk Vorhoff ist dafür, dass die Behörden genau hinschauen sollen.
9: Die Erfahrungen aus dem Mai und Juni belegen ja, dass es oftmals widersprüchlich war, dass die Weitergabe nicht sofort bzw. nicht bei allen Kraftstofforten gleichmäßig erfolgt ist. Und hier ist ein genaues Augenmerk letztendlich darauf zu legen, dass es auch transparent im Prinzip belegt werden kann, inwieweit die Weitergabe erfolgt.
6: In der Formel 1 hat Mercedes-Pilot Russell das Rennen in Aserbaidschan gewonnen. Er setzte sich gegen Max Verstappen im Red Bull durch. WM-Spitzenreiter Antonelli wurde 5.
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10: Für ganz Brandenburg und Berlin. Und der Sonntag wird morgen nochmal genauso schön wie der Samstag heute. Nachts geht's nochmal runter auf Tiefstwerte bis 7 Grad. Dann nochmal 23 Grad im Laufe des Tages. Sonne, Wolken hier im Mix. Und am Montag dann sogar Höchstwerte bis 25 Grad möglich.
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10: Und das blitzt noch. Auf der A2 Richtung Berlin, Höhe Rastplatz Köpernitz, dann auf der A11 Richtung Stettin, Höhe Finofurt, dann mitten im Dreieck Havelland an der Überfahrt von der A10 nördlicher Berliner Ring auf die A10 westlicher Berliner Ring. Und falls ihr noch was habt, 0331 74 40 40. Kommt gut an.
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10: Einen schönen Samstagabend euch. Jetzt ist es kurz nach 8 und wir haben da mal Kato und John mit dabei. Ist ja eigentlich ein Radiokollege. Irgendwann hat er nicht mehr aufgedreht, sondern richtig aufgelegt. Hören wir hier in 2 Nummern. Davor gibt es Kamrad, unser Superstar aus Deutschland.

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5: Im Studio Nanju Kuhlmann. Schönen guten Abend. Der deutsche Bewerber für Olympia heißt München. Die bayerische Landeshauptstadt hat sich gegen die Konkurrenz aus NRW durchgesetzt und geht jetzt für die Olympischen und Paralympischen Spiele 36, 40 oder 44 ins Rennen. Bundespräsident Steinmeier sagte in Baden-Baden:
6: Nutzen wir den Schwung der Bewerbung, um unser Land nach vorn zu bringen. Tun wir was für Lebensqualität in Städten und Dörfern. Zeigen wir, dass wir ein Land der Innovation und Wirtschaftskraft sind, dass wir ein Land der Möglichkeiten sind.
5: Sollte sich München am Ende gegen die internationale Konkurrenz durchsetzen, würden die Segelwettbewerbe wie schon 1972 in Kiel ausgetragen werden. In mehreren deutschen Großstädten haben heute rund 175.000 Menschen gegen Sozialabbau demonstriert. Hintergrund sind die Reformpläne der Bundesregierung. Mehr von Tim Britztrup.
7: Der DGB hatte zu dem Aktionstag aufgerufen. Gewerkschaftschefin Fahimi kritisiert, dass die Maßnahmen wie das Aus für die Rente mit 63 zulasten der Arbeitnehmer gehen würden. Kritik an dem Aktionstag kommt von den Arbeitgebern. BDA-Chef Kampeter sagte, die Gewerkschaften würden zu fast jeder Veränderung Nein sagen. Demografie, Fachkräftemangel und internationaler Wettbewerb ließen sich aber nicht wegdemonstrieren.
5: Bundesaußenminister Wadefuhl hat sich am Rande der UN-Vollversammlung in New York mit seinem russischen Amtskollegen Lavrov getroffen. Zuletzt gab es so ein Treffen vor über 4 Jahren, kurz vor dem russischen Angriff auf die Ukraine. Was besprochen wurde, ist unbekannt, es dürfte aber ziemlich sicher um die Ukraine gegangen sein. Papst Leo XIV. Beweist sich bei seinem Frankreich-Besuch als echter Zuschauermagnet. Zur Messe auf dem Place de la Concorde in Paris sind rund 700.000 Menschen gekommen, 100.000 mehr als angenommen. Die Messe hatte mit einer Fahrt im Papamobil über die Champs-Élysées begonnen. Der ADAC fordert von den Mineralölkonzernen, dass der Tankrabatt voll an die Kunden weitergegeben wird. Gestern hatten Bundestag und Bundesrat für die umstrittene Entlastung an den Zapfsäulen gestimmt. Ab nächsten Monat soll Kraftstoff um bis zu 17 Cent pro Liter günstiger werden. ADAC-Sprecher Falk Vorhoff ist dafür, dass die Behörden genau hinschauen sollen.
8: Die Erfahrungen aus dem Mai und Juni belegen ja, dass es oftmals widersprüchlich war, dass die Weitergabe nicht sofort bzw. nicht bei allen Kraftstofforten gleichmäßig erfolgt ist. Und hier ist ein genaues Augenmerk letztendlich darauf zu legen, dass es auch transparent im Prinzip belegt werden kann, inwieweit die Weitergabe erfolgt.
5: In der Formel 1 hat Mercedes-Pilot Russell das Rennen in Aserbaidschan gewonnen. Er setzte sich gegen Max Verstappen im Red Bull durch. WM-Spitzenreiter Antonelli wurde Fünfter.
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5: Im Studio Gisa Weber, schönen guten Abend. München geht für Deutschland ins Rennen um die Olympischen und Paralympischen Spiele 2036, 40 oder 44. Die bayerische Hauptstadt hat sich bei der Abstimmung in Baden-Baden knapp gegen die Konkurrenz aus NRW durchgesetzt. Bayerns Ministerpräsident Söder sagte:
6: Es ist was Historisches und wir wollen alles geben, damit wir am Ende gemeinschaftlich als Deutschland, als Partner für Nord, für Süd, für Ost und West am Ende uns als ein Land präsentieren. Das ist unser Ziel und dafür wollen wir arbeiten und danke für das Vertrauen.
5: Sollte München die Spiele tatsächlich bekommen, werden die Segelwettbewerbe, wie schon 1972, in Kiel ausgetragen. In mehreren deutschen Großstädten haben rund 175.000 Menschen gegen Sozialabbau demonstriert. Hintergrund sind die Reformpläne der Bundesregierung. Mehr von Tim Britztrup.
7: Der DGB hatte zu dem Aktionstag aufgerufen. Gewerkschaftschefin Fahimi kritisiert, dass die Maßnahmen wie das Aus für die Rente mit 63 zulasten der Arbeitnehmer gehen würden. Kritik an dem Aktionstag kommt von den Arbeitgebern. BDA-Chef Kampeter sagte, die Gewerkschaften würden zu fast jeder Veränderung Nein sagen. Demografie, Fachkräftemangel und internationaler Wettbewerb ließen sich aber nicht wegdemonstrieren.
5: Bundesaußenminister Wadefuhl hat sich am Rande der UN-Vollversammlung in New York mit seinem russischen Amtskollegen Lavrov getroffen. Zuletzt gab es so ein Treffen vor über 4 Jahren, kurz vor dem russischen Angriff auf die Ukraine. Was besprochen wurde, ist unbekannt. Es dürfte aber ziemlich sicher um die Ukraine gegangen sein. Verkehrsminister Bilger ist unzufrieden mit dem Sanierungstempo bei der Deutschen Bahn. Der CDU-Politiker sagte dem Spiegel, man könne niemandem erklären, warum Pendlerstrecken so lange gesperrt werden und die Situation danach immer noch nicht besser ist. Sein Ziel, bis 2029 sollen mindestens 70% der Fernzüge pünktlich sein. Nachdem der Tankrabatt beschlossene Sache ist, fordert der ADAC, dass das Ganze voll auf die Kunden umgelegt wird. Durch die Steuersenkung soll der Kraftstoffpreis ab kommendem Monat um 17 Cent pro Liter günstiger werden. Der ADAC setzt auch auf weitere Maßnahmen, Sprecher Falk Vorhoff.
8: Die Voraussetzungen für zusätzliche Optionen der Politik zu schaffen, um künftig schneller reagieren zu können. Direktzahlungen an die Bürgerinnen und Bürger können dabei ein wichtiger Baustein sein. Die kommen gezielt bei den Menschen ein und hier ist es notwendig, die Voraussetzungen dafür zu schaffen.
5: Papst Leo XIV. Beweist sich bei seinem Frankreich-Besuch als echter Zuschauermagnet. Zur Messe auf dem Place de la Concorde in Paris sind rund 700.000 Menschen gekommen. 100.000 mehr als angenommen. Die Messe hat mit einer Fahrt im Papamobil über die Champs-Élysées begonnen. In der Formel 1 hat Mercedes-Pilot Russell das Rennen in Aserbaidschan gewonnen. Er setzte sich gegen Max Verstappen im Red Bull durch. WM-Spitzenreiter Antonelli wurde 5.
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0: Danke.
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4: Im Studio Gisa Weber, schönen guten Abend. Der deutsche Bewerber für Olympia heißt München. Die bayerische Landeshauptstadt hat sich gegen die Konkurrenz aus NRW durchgesetzt und geht jetzt für die Olympischen und Paralympischen Spiele 2036, 40 oder 44 ins Rennen. Bundespräsident Steinmeier sagte in Baden-Baden:
5: Nutzen wir den Schwung der Bewerbung, um unser Land nach vorn zu bringen. Tun wir was für Lebensqualität in Städten und Dörfern. Zeigen wir, dass wir ein Land der Innovation und Wirtschaftskraft sind, dass wir ein Land der Möglichkeiten sind.
4: Sollte sich München am Ende gegen die internationale Konkurrenz durchsetzen, würden die Segelwettbewerbe wie schon 1972 in Kiel ausgetragen werden. Zum ersten Mal seit über 4 Jahren haben die Außenminister Deutschlands und Russlands direkt miteinander gesprochen. Johann Wadephul und Sergej Lavrov haben sich am Rande der UN-Vollversammlung getroffen. Worüber beide gesprochen haben, wurde nicht bekannt. Ziemlich sicher dürfte es aber um die Ukraine gegangen sein. Zuletzt hatte sich Lavrov Anfang 2022 mit der damaligen Außenministerin Baerbock unterhalten, kurz vor dem russischen Überfall auf die Ukraine. Bundesweit sind rund 175.000 Menschen gegen Sozialabbau auf die Straße gegangen. Zu dem Aktionstag hatte der DGB aufgerufen. Kritik kommt von den Arbeitgebern. Die Gewerkschaften würden zu jeder Veränderung Nein sagen und von einer Welt von gestern träumen. Die Deutsche Krankenhausgesellschaft fordert, dass ausländische Abschlüsse in medizinischen Berufen schneller anerkannt werden sollen. Vorstandschefin Neumeier sagte der Augsburger Allgemeinen, Fachkräfte müssten teilweise Monate oder sogar Jahre warten, weil Anträge von den Landesärztekammern bearbeitet werden. Die Anforderungen seien aber von Bundesland zu Bundesland unterschiedlich. Ohne diese Fachkräfte wäre die Gesundheitsversorgung in Deutschland spürbar eingeschränkt, warnt Neumeier. Die USA und China wollen eine Art rotes Telefon für KI-Zwischenfälle einrichten. Außerdem haben beide Länder vereinbart, sich stärker über Chancen und Risiken der Technologie auszutauschen. Mehr von Tim Britztrup.
6: UN-Generalsekretär Guterres hatte das vorgeschlagen. US-Präsident Trump hat aber auch schon klargemacht, dass er keine schärferen Regeln für KI-Entwicklung will. Deutschlands Digitalminister Wildberger hat sich unterdessen für bessere internationale Zusammenarbeit in Sachen KI-Regulierung ausgesprochen. In den Funke-Zeitungen nennt er die Internationale Atomenergiebehörde als Vorbild. Außerdem will er KI-Unternehmen stärker in die Pflicht nehmen. Sie würden Verantwortung dafür tragen, dass ihre Produkte nicht gefährlich werden.
4: Massenauflauf beim Papst in Paris. Zur Messe auf dem Place de la Concorde sind rund 700.000 Menschen gekommen. Morgen setzt der Papst seine Frankreich-Reise fort und trifft sich unter anderem mit Opfern sexuellen Missbrauchs durch katholische Geistliche.
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0: Danke.
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3: Im Studio Gisa Weber, schönen guten Abend. Jubel in München und in Kiel. Die bayerische Landeshauptstadt ist gemeinsam mit der schleswig-holsteinischen als Segelstandort zum deutschen Olympiakandidaten gewählt worden. Es geht um die Spiele in den Jahren 2036, 40 oder 44. Die endgültige Entscheidung fällt 2029. Bundespräsident Steinmeier sagte bei der Wahlveranstaltung in Baden-Baden:
4: Machen wir die Bewerbung zu unserer gemeinsamen Sache. Ich bin überzeugt, wenn wir als Team Deutschland an den Start gehen, dann haben wir beste Chancen, Gastgeber der Spiele zu werden.
3: In mehreren deutschen Großstädten haben rund 175.000 Menschen gegen Sozialabbau demonstriert. Hintergrund sind die Reformpläne der Bundesregierung. Mehr von Tim Britztrup.
5: Der DGB hatte zu dem Aktionstag aufgerufen. Gewerkschaftschefin Fahimi kritisiert, dass die Maßnahmen wie das Aus für die Rente mit 63 zulasten der Arbeitnehmer gehen würden. Kritik an dem Aktionstag kommt von den Arbeitgebern. BDA-Chef Kampeter sagte, die Gewerkschaften würden zu fast jeder Veränderung Nein sagen. Demografie, Fachkräftemangel und internationaler Wettbewerb ließen sich aber nicht wegdemonstrieren.
3: Knapp eine Woche nach der Wahl in Berlin hat die SPD bei einem Parteitag dafür gestimmt, die Einladung der Linken für Sondierungen anzunehmen. Die Linkspartei hatte die Wahl gewonnen und ihrerseits bereits bei einem Parteitag mit deutlicher Mehrheit für Sondierungen mit Grünen und SPD gestimmt. Auch die Grünen zeigen sich offen. Als Streitpunkte gelten unter anderem die Wohnungspolitik und der Umgang mit Antisemitismus. Die Streckensanierungen bei der Deutschen Bahn kommen Verkehrsminister Bilger zu langsam voran. Er sagte dem Spiegel, er sei mit der bisherigen Umsetzung überhaupt nicht zufrieden. Man könne niemandem erklären, warum Pendlerstrecken so lange gesperrt werden und die Situation danach immer noch nicht besser ist. Sein Ziel, bis 2029 sollen mindestens 70% der Fernzüge pünktlich sein. Das klinge zwar nicht nach viel, sei angesichts des Sanierungsstaus aber ambitioniert. Die über 21 Millionen Ruheständler in Deutschland können sich offenbar auf ein sattes Rentenplus im kommenden Jahr freuen. Experten rechnen in der Bild-Zeitung mit einem Anstieg um 4,7%. Grund dafür sind die vergleichsweise stark gestiegenen Löhne. Im Westen wäre das die stärkste Rentenerhöhung seit 2022. Damals waren die Altersbezüge um über 5,3% gestiegen. Nach der Explosion eines Hauses im Zentrum von Athen sind mittlerweile 6 Tote aus den Trümmern geborgen worden. Unter den Opfern sind auch 4 Touristen aus den USA. Das Wohnhaus unterhalb der Akropolis war gestern explodiert. Als Ursache gilt ein Gasleck.
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6: Ich freue mich sehr über meine heutige Gästin. Sie ist eine Frau, die fast die gleiche Klamotte getragen hätte, die ich heute anhabe. Anne-Kathrin Händel ist bei mir, Filmregisseurin, Filmproduzentin, Drehbuchautorin, Szenenbildnerin und Macherin des Films Union, die Besten aller Tage. Ich freue mich sehr, dass du da bist, Anne-Kathrin.
7: Ich freue mich auch und auch über dein kariertes Hemd.
6: Hast du tatsächlich das gleiche Hemd?
7: Also das sieht so, zumindest ob es jetzt wirklich genauso aussieht, weiß ich nicht, aber es sieht deinem sehr ähnlich und ich war heute vorm Kleiderschrank und habe es dann wieder zurückgehängt und mich für gestreift entschieden.
6: Auch schön, aber stell dir mal vor, wir hätten ja beide die gleiche Klamotte angehabt, das wäre auch irgendwie schön gewesen,
7: ja.
6: Oder?
7: Naja, wie ich jetzt ein bisschen erfahren habe, kommen wir ja auch aus einer sehr ähnlichen Gegend und wahrscheinlich deshalb.
6: Eigentlich sind wir Nachbarn, man könnte es mal verraten an der Stelle. Ne? Ich komme aus Berlin-Kautzdorf, du kommst aus
7: Berlin-Biesdorf.
6: Siehst du, also das ist quasi ein Steinwurf entfernt. Mhm. Ne? Wir sind ungefähr in der gleichen Zeit zur Welt gekommen. Mhm. Wir sind aufgewachsen in Ost-Berlin und haben irgendwie auch, habe ich so das Gefühl, eine ähnliche Geschichte. Ne?
7: Das weiß ich nicht so genau, noch nicht, aber auf jeden Fall sind wir sehr nah voneinander und auch vom Stadion in der alten Försterei aufgewachsen. Mhm.
6: Das ist der gemeinsame Nenner, Union Berlin. Ne? Das ist unser Verein, das ist unsere Mannschaft. Und es wurde auch Zeit, dass darüber mal jemand einen Film gemacht hat. Aber da kommen wir erst später zu. Wir möchten vorher ein bisschen über deine Geschichte erfahren, die, wie ich finde, sehr, sehr, sehr spannend ist.
7: Ja.
6: Also du warst eine Frau, die im Osten zum Beispiel kein Abitur machen durfte.
7: Ja.
6: Warum denn nicht?
7: Also ich war ausgesprochen frech, würde ich sagen, und ob das jetzt der Grund war, weiß ich nicht. Ich glaube, es war eher der Grund, dass in dem Jahrgang, in dem ich war, es üblich war, dass zwei Leute aus einer Klasse Abitur machen konnten und in vorzugsweise Leute, Jungs, die sich für drei Jahre Armee bereit erklärt haben. Und diese beiden Jungs gab es in meiner Klasse und die haben dann sich für 3 Jahre NVA haben die sich ja rekrutieren lassen und ich nehme an, dass das eigentlich der eigentliche Grund war. Die wurden dann vorgezogen sozusagen und ich war total sauer.
6: Kann ich mir vorstellen. Warst du damals gut genug in der Schule? Hätte es gereicht vom Notendurchschnitt für ein Abi?
7: Also zu dem Zeitpunkt, ja, danach habe ich extrem mit den Leistungen nachgelassen, aber bis zu dem Zeitpunkt, glaube ich, war ich ziemlich gut, ja.
6: Was wolltest du denn damals werden?
7: Na, ich wollte schon was mit Film machen.
6: Echt? Schon damals gab es eine Leidenschaft für Film?
7: Ja. Ich hatte damals ein Buch gelesen, wirklich meine erste Biografie überhaupt, die ich gelesen hatte, so richtig Liv Ullmann über ihr Verhältnis zu Ingmar Bergman. Mhm. Und das fand ich irgendwie spannend. Sie war Schauspielerin, er Regisseur und die hatten ein ziemlich schwieriges Verhältnis und ich fand es total spannend und habe natürlich wahnsinnig gerne Filme gesehen und habe mich dafür interessiert, ja.
6: Aber du hast dann nicht gleich Film studiert, sondern du hast vorher noch einen Beruf gelernt, ne?
7: Schuhmacher an der Komischen Oper. Also das war mit 16 habe ich ein Handwerk gelernt, das Schuhmacherhandwerk und zwar wirklich das alte Handwerk. Das ist eine sehr, sehr harte Arbeit und ich war dazu zu faul. Ja, also so hart, so früh anzufangen, so hart zu arbeiten, körperlich schwere Arbeit ist das. Und dann habe ich mir überlegt, dass ich gerne was anderes machen würde und habe dann irgendwie mir ergaunert einen Studienplatz. Es war eine Fachhochschule, würde man jetzt sagen, dann bin ich Ingenieur für Erzeugnisgestaltung und Konstruktion geworden. Das würde man heute als Design bezeichnen, aber damals Ingenieur für Erzeugnisgestaltung und Konstruktion. Das habe ich dann 3 Jahre gemacht und das war sehr kompliziert, weil ich ganz oft exmatrikuliert wurde. Dann musste ich zwischendurch irgendwie zu VEB Goldpunkt ans Fließband. Also es war sehr anstrengend, aber auch eine irgendwie interessante Zeit.
6: Warst du eine Anstrengende damals? Hast du immer für ordentlich Stress gesorgt?
7: Ja.
6: Wir möchten gern mehr darüber erfahren.
7: Das ist eigentlich, also ich habe es überhaupt nicht verstanden, was jetzt so stressig daran sein sollte an den Dingen. Also es gab immer, also es wurde 3-mal exmatrikuliert und ein Grund zum Beispiel war, es war ja in Weißenfels war dieses Studium, also unglaublich langweilige Stadt und wirklich, ich habe also versucht, so wenig wie möglich dort zu sein. Und dann hieß es, am 1. Mai soll man dort, also die Studenten sollen dort demonstrieren, also zur 1. Mai-Demonstration gehen und den Bürgermeister zuwinken. Und ich habe gesagt, ich gehe ja nicht mal in Berlin, Erich Honecker zuwinken. Also komme ich hier auch nicht, bin überhaupt gar nicht auf die Idee gekommen, dann an diesem 1. Mai, muss wohl ein Wochenende gewesen sein, nach Weißenfels zu fahren und da irgendwie an der Demo teilzunehmen. Und das wurde dann als zum Anlass genommen, mich zu exmatrikulieren. Und ich habe dann aber mich informiert, wo das steht, dass man dafür exmatrikuliert werden kann. Ich habe es nicht gefunden. Also nirgends ein Gesetz gefunden, was sagt, dass man dann exmatrikuliert werden kann. Und dann bin ich zum Minister für Hoch- und Fachschulwesen gegangen. Das ist ja in der DDR ganz toll gewesen. Zentral regiert, gab es ja den Spruch, wenn du was irgendwie von, geh nicht zu Kläuschen, geh zu Klaus. Und dann habe ich gedacht, wer ist hier Klaus? Klaus ist der Minister. Und habe ich einen Termin gemacht und der hat das auch eingesehen und hat diese Exmatrikulation dann irgendwann auch rückgängig gemacht. Und das habe ich dann noch 2-mal gemacht. Und jeweils bin ich zu Klaus gegangen und der hat es immer rückgängig wieder gemacht. Also insofern habe ich mich durchgesetzt und ich habe dann immer mir gesagt, wenn ich mein Studium hier verliere, dann haue ich in den Westen ab, was ich eigentlich gar nicht wollte. So als Strafe. Für wen auch immer. Aber ich musste es dann nicht und konnte dann im Osten bleiben und das fand ich auch ganz cool.
6: Damals hast du angefangen zu schneidern?
7: Nähen ist eigentlich nur aus der Not geboren, weil es nicht tolle Klamotten gab und ich dann angefangen habe, mich dafür zu interessieren, für Mode und auch gedacht habe, vielleicht Kostüme. Aber ich habe, war ja Schuhmacher und interessiert an Theater. Dann habe ich als nächstes eben in diesem Schuhbetrieb gearbeitet und habe dann aber sehr schnell ein Kind bekommen und wollte es nicht in die Kinderkrippe stecken, mein Kind. Und habe dann aufgehört zu arbeiten, was damals, ich weiß gar nicht mehr, wie ich darauf gekommen bin, weil man musste arbeiten eigentlich. Man galt ja als asozial, wenn man nicht gearbeitet hat. Aber ich habe es trotzdem irgendwie gemacht, weil ich, und dann habe ich angefangen zu nähen, um Klamotten zu verkaufen, um Geld zu haben sozusagen. Und habe mir so Sachen ausgedacht, eine Jacke, die sich total gut verkauft hat, die wurde dann auf Märkten verkauft. Dann habe ich so viel Geld damit verdient, ganz schnell, ganz viel Geld damit verdient, dass ich dann mit ein paar Leuten zusammen Shows gemacht habe und um Klamotten zu machen, die nicht so sind wie die Verkaufsklamotten, sondern krasse Klamotten, tolle Sachen, Shows inszeniert, durch das Tanzen, durch die Musik, da war so ein Lebensgefühl da und dann habe ich als junge Mutter sozusagen auch keine Lust gehabt, nur Mutter zu sein, habe meinem Kind gesagt, ab 20 Uhr bin ich keine Mutter mehr, dann schläfst dann und ich mache dann meins. Und dann haben wir Mode gemacht und Shows gemacht und habe sehr viel Geld verdient, habe diese Shows gemacht mit verschiedenen Leuten. Also ich hatte dann so viel Geld, dass ich keine Lust mehr hatte auf Geld verdienen und habe gedacht, jetzt gehe ich zum Theater und bin zum Theater gegangen und habe gesagt, ich will jetzt hier irgendwas machen, ist mir egal, ich will nicht mehr. Und habe einen Monat lang einen Vorhang genäht für die kleine Bühne, das Ei im Friedrichstadtpalast. Weiße Seide auf weißen Tüllen, Jugendstilvorhang für 1.000 Mark. Einen Monat lang, was eigentlich viel Geld war, aber für mich war es gar nicht, ganz wenig. Und habe geübt, wie es ist, für so wenig Geld so viel Arbeit zu machen und habe daran aber Spaß gefunden und habe dann gesagt, ich würde jetzt gerne Kostüme machen. Habe ich mir so ausgedacht und bin hingegangen zu dem Chef von diesem kleinen Theater und dann hat er gesagt, ja, Kostümassistenz erstmal und dann war die doof, die Kostümbildnerin. Da habe ich gesagt, oh, ich muss jetzt wirklich selber Kostüme machen. Also ich hatte schon so ein anmaßendes Verhalten. Und nach dem ersten Mal Kostüme machen, habe ich gesagt, ich würde gerne Bühnenbild machen. Und dann haben die mich auch gelassen. Ich weiß nicht warum. Und so habe ich aber auch Filme angefangen. Ich habe einfach gesagt, ich möchte es machen.
6: Krass. Ja,
7: Autodidaktin in jeder Hinsicht sozusagen, außer beim Schuhmacher.
6: Wann bist du das erste Mal zum Film gekommen und wie kam es überhaupt dazu?
7: Also beim Film war es so, dass ich einen Filmproduzenten kennengelernt habe. Der hat mich eingeladen bei einem Film, der hieß Die Vergebung, die Kostüme zu machen. Und dann ich hatte noch nie vorher Kostüme gemacht und dann habe ich da Kostüme gemacht zum ersten Mal und dachte mir danach, aber muss ich jetzt nicht nochmal so machen, ich mache lieber Szenenbild. Und dann habe ich ein paar Jahre später dann bei einem Film Szenenbild gemacht und das fand ich auch so doof, weil ich hatte dann das Gefühl, ich kann gar nicht wirklich beeinflussen mit dem, ich habe mir so eine Mühe gegeben und habe es so toll gemacht und der Film ist aber gar nicht so toll geworden. Da habe ich gedacht, ich habe gar keinen Einfluss darauf, wie der Film wird, mit Kostümen nicht, also kann mich anstrengen, wie ich will, aber der Film wird nicht wirklich an sich besser dadurch. Und dann habe ich irgendwie den Schluss gezogen, dass ich dann vielleicht produzieren muss. Und dann habe ich angefangen, selber Filme zu produzieren.
6: Wahnsinn. Die Besten aller Tage heißt der Film über...
7: Union, die Besten aller Tage, darf ich das sagen?
6: Union, die Besten aller Tage heißt der Film. Ja, das muss schon sein. Also der Vollständigkeit halber müssen wir den Titel auch komplett nennen. Ne? Wie bist du dazu gekommen, darüber einen Film zu machen? Ich meine, du hast ja immer so ein Gespür für geile Themen. Und zu der Zeit ging es ja bei Union gerade richtig ab, ne? Als du dich darauf geklinkt hast.
7: Also erstmal ist es eigentlich andersrum gewesen. Der Pressechef und Stadionsprecher Christian Arbeit ist tatsächlich in meine Filme gegangen. Und so sind wir ins Gespräch gekommen und dann haben wir beschlossen, dass wir das machen. Und zwar der Grund dafür ist, dass eigentlich das Auseinanderdriften der Gesellschaft zu sehen, das sind ja oft meine Themen, und zu überlegen, was hat denn aus dem Osten Potenzial, ne? Wenn jetzt immer so negativ, Osten ist scheiße, Osten ist AfD, Osten ist beleidigt, Osten ist weiß ich nicht was alles Doofes. Was ist denn geil am Osten? Was gibt's denn in einer Dimension, die zum Beispiel auch Massenmedien wie zum Fernsehen, also was sichtbar ist, was mit Potenzial entsteht? Und das war dann wirklich eigentlich das Herausragendste war zu dieser Zeit und ist es ja letztendlich heute noch, ist schon Union, da erfährt man jede Woche was, mindestens jede Woche was in der Sportschau oder auch in Nachrichten, wie die Bundesliga-Tabelle aussieht und so weiter. Also sie sind in aller Munde gewesen und zwar positiv in aller Munde und dieser Verein hat so eine eigene Art, mit Dingen umzugehen, störrisch, stur und das machen die Fans offensichtlich ganz doll gerne mit und befördern das und sind ja auch störrisch und stur, also ganz tolle Leute.
6: Ich habe ganz viele Union-Fans auch in meinem Freundeskreis. Und es ist, wenn man an einem Spieltag in Köpenick unterwegs ist, auf der Bahnhofstraße, da braucht man sich einfach nur auf eine Bank setzen und Leute beobachten. Es ist unfassbar, wie breit diese Fangemeinschaft von Union aufgestellt ist, ne?
7: Na, für mich ist es auch aus der Sicht der Filmemacherin eigentlich eine der größten Erkenntnisse, weil ich bin ja kein Fußballfan. Ich komme aus der Gegend, für mich ist Union vertraut, für mich ist es Heimat. Aber ich
6: nur auf eine Bank setzen und Leute beobachten. Es ist unfassbar, wie breit diese Fangemeinschaft von Union aufgestellt ist, ne?
7: Na, für mich ist es auch aus der Sicht der Filmemacherin eigentlich eine der größten Erkenntnisse.

0: dass sich Blasen berühren, überhaupt begegnen und dann noch um den Hals fallen. Also es passiert, dass, ich sag mal, die Arbeitslose neben der Richterin steht und weiß ich nicht, der Schlosser neben der Filmschauspielerin, ne? Und alle brüllen zusammen und sind vielleicht politisch ganz anderer Ansicht, aber sind in dem Moment zusammen. Also die Bedeutung, die Fußball hat, Sport hat, aber eben Fußball und auch insbesondere in der alten Försterei, also das war mir überhaupt nicht klar und insofern bin ich total glücklich, dass ich das so kennenlernen durfte.
1: Mich packt das auch jedes Mal, wenn ich im Stadion bin. Ich finde das so beeindruckend, ja. Also die Choreografie, der Fanblock, der Vortrommler. Ich habe gedacht, den müsste ich mir eigentlich auch mal in die Sendung einladen, um mal mir erzählen zu lassen, wie die das überhaupt hinkriegen, dass hunderte oder sogar tausende Menschen synchron sind. Es ist so unfassbar. Also ist schon toll, ne?
0: In meinem Film zum Beispiel, da werden wir auch, also da ich habe ja lange gedreht und lange die Leute kennengelernt und ich habe auch zu den Ultras gesagt, also es ist ja ein Film über Arbeit. Es geht ja nicht darum, es geht nicht um die Fans oder so. Es geht um den Verein, wie der arbeitet, wie der funktioniert, wie die Arbeit organisieren, wie Entscheidungen getroffen werden und also so wie ein, also wie der Betrieb funktioniert. Und dann habe ich aber zu den Ultras oder zu einem auch gesagt, ihr arbeitet, ihr seid der 12. Mann, ihr arbeitet auch mit. Also wenn ihr wollt, dass ihr Teil des Filmes seid, überlegt euch das. Und dann haben sie, weil sie sehr demokratisch aufgestellt sind, glaube ich, war ja nicht dabei, haben sie dann entschieden, ja, okay. Das ist ein totales Novum, dass wir das durften und deshalb bin ich auch total glücklich darüber und stolz darauf, dass auch dieser Teil der Arbeit Teil des Filmes ist.
1: Absolut. Und das ist auch nur einer der Gründe, sich diesen Film mal anzuschauen und es gibt deutlich mehr. Union, die Besten aller Tage heißt der Film und über 2 Jahre hat Anne-Kathrin Händel die Unioner begleitet und einen wirklich authentischen Blick in den Maschinenraum des Vereins geworfen, bis hin zum Erreichen der Champions League. 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Mir hat's großen Spaß gemacht und ich find's ganz toll, dass du heute da warst.
0: Ich bin wirklich total froh, hier Gast sein zu dürfen und gewesen zu sein, weil jetzt sind wir ja am Ende.
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1: Einer der bekanntesten, wenn nicht sogar der bekannteste und beste Autor, den wir in Deutschland haben, ist bei mir Sebastian Fitzek. Herzlich willkommen.
3: Ja, hallo, freue mich.
1: Das ist der Mann, der uns seit 2006 17 grandiose Thriller beschert
3: hat.
1: Das ist ja mittlerweile auch schon ein fettes Regal, wenn du die alle mal aneinandergereiht hast. Ne? Und
3: auf jeden Fall. Also nun habe ich nicht 17 historische Romane geschrieben, das wäre dann das mehrere Regalmeter. Ja, die unter 800 Seiten darf es ja da nicht sein. Allerdings, ja, da kommt schon was zusammen. Ich habe aber schon 2000 angefangen zu schreiben. Es hat dann bis 2006 gedauert, einen Verlag zu finden. Das ist ja auch, die Zeit muss man auch einrechnen. Das heißt, ich konnte am Anfang so ein bisschen aus den Vollen schöpfen. Mhm. Und so kommt schon im Schnitt ein Thriller pro Jahr zustande.
1: Du hattest also schon ein paar fertige, die du nach 2006 veröffentlicht hast, schon in der Schublade? Na,
3: zumindest komplett fertig? In dem ersten Entwurf. Nun sagt Hemingway ja immer, der erste Entwurf ist eh immer Mist. Also man muss da noch richtig, richtig dran arbeiten. Aber ja, Ideen, Entwürfe und 2 Manuskripte, die waren schon dann fertig, als weil auch der Verlag gesagt hat, ja, wir veröffentlichen ein Buch, aber wir investieren jetzt nicht in eine Eintagspflege. Was ist denn das zweite? Also ich musste mich dann auch auf den Hosenboden setzen.
1: Mhm. Also ein Mann muss einen Baum pflanzen und auch ein Buch schreiben. Das war
3: ja, ist das so?
1: Ja, das habe ich mal gehört. Ne?
3: Ach so, gut.
1: Und deshalb hast du mit dem Fachbuch begonnen, damit hattest du erstmal schon eins sicher und warst nicht mehr unter Druck, dass du irgendwas Ordentliches abliefern musst. Ne?
3: Ja, nee, also Druck darf man sich sowieso nicht machen und eigentlich muss man ja ein bisschen bekloppt sein, um zu schreiben. Also man muss sich ja hinsetzen und das sehr, sehr lange und immer wieder und da muss man etwas zu Papier bringen, in der Hoffnung, dass die Freunde, Bekannten und Verwandten nicht die einzigen sind, die einem dann auf die Schulter klopfen, weil sie das machen müssen, weil man sonst die Freundschaft die Beziehungen aufs Spiel setzt. Mit anderen Worten, man macht etwas, von dem man überhaupt gar keine Ahnung hat, ob das jemand lesen will. Das wäre so, als ob du jetzt hunderte Shows produzierst, ohne jemals zu wissen, ob das auch nur irgendeiner hören will.
1: Hm. 2006 hast du Therapie rausgebracht. Hast du das vorher anderen Leuten zum Lesen gegeben? Hast gesagt, sag mir mal deinen Eindruck dazu?
3: Ja, habe ich. Also ich muss das ja erst einmal, weil es müssen ja viele Leute lesen, bevor es überhaupt zum Verlag kommt. Mit anderen Worten, ich habe das mal an 15 Verlage geschickt, davon haben 13 abgesagt.

0: Und zwei haben sie bis heute nicht gemeldet, haben alle abgesagt.
1: Beißen sich jetzt so dermaßen in den Arsch.
0: Ja, einige verdrängen auch ein bisschen. Die waren dann böse, warum man es ihnen nicht angeboten hat. Da haben wir gesagt, man hat es euch angeboten. Das ist natürlich so ein bisschen die Flut von unverlangt angesandten Manuskripten, die sich bei denen stapeln. Dann hat es mein Literaturagent, der auch der Agent mal früher, also der Lektor mal früher von Michael Ende war, der hat es gelesen. Innerhalb seiner Agentur haben es Leute gelesen. Natürlich eben die besagten Freunde, Bekannten, Verwandten. Aber auch ein guter Kollege und Freund, der Thomas Koschwitz beispielsweise, der jetzt in Hessen wieder rumfunkt, der hat das auch gelesen, der hat die Therapie gelesen und der hat mich dann auch auf Dinge aufmerksam gemacht, die wir gemeinsam mit anderen Leuten erlebt haben. Und da ist mir erstmal klar geworden, dass mein Unterbewusstsein tatsächlich reale Begebenheiten verarbeitet hat. Ich wusste das gar nicht, aber er hat mich darauf aufmerksam gemacht, als er es gelesen hat.
1: Haben einige Leute, nachdem sie es gelesen haben, gesagt, du musst daran noch was ändern oder da sind Passagen drin, die nicht rund sind und du hast nochmal den Stift angelegt sozusagen?
0: Ja, aber das geschieht im Lektorat immer, aber auf eine ganz andere Weise, wie man das jetzt vorstellt. Da sagt jetzt keiner, du ändere mal jetzt hier die 90-jährige Hauptperson, die im Plattenbau lebt, in eine 17-jährige Tätowierte auf Mallorca, weil das kommt vielleicht besser an. Sondern hier werden Fragen gestellt. Die allererste Frage, die mir mein Literaturagent Roman Hocke stellte, als er den ersten Entwurf von Die Therapie las, war, wieso spielt denn das in den USA? Und ich sagte, naja gut, die meisten Thriller, die ich in diesem Genre gelesen habe, spielen nun mal in den USA. Und er sagt, nee, die spielen dort, wo der Autor sich auskennt. Nächste Frage war, wo kennen Sie sich denn aus? Da habe ich überlegt, naja, ich bin in Berlin geboren, also Berlin. Aber ich habe noch nie einen Thriller in dieser Art gelesen, der jetzt in Berlin spielt. Und dann sagt er, ja, wieso probieren Sie es nicht einfach mal aus? Und das war dann ein Tipp. Das heißt, das Lektorat ist wie so eine Hebamme. Die probieren, das Baby gesund zur Welt zu bekommen. Aber die fangen jetzt nicht an, das Baby irgendwie zu verändern oder einzugreifen, sondern sie unterstützen dich dabei. Und das machen sie mit Fragen. Und wenn du keine Antwort auf die Fragen hast, dann sollte man nochmal drüber nachdenken.
1: Na, nun handelten einige deiner Romane ja auch ein Großteil auch in Berlin. Das ist natürlich schön als Berliner, wenn man das auch liest oder als jemand aus der Region Berlin-Brandenburg, der sagt, kenne ich mich aus, das meinte, alles klar. Dann gab es das Amok-Spiel, das spielte sogar in einem Radio. Ne? Genau. Hast du das, also dein tägliches Umfeld damit eingebaut?
0: Richtig, das war sozusagen eine Idee, die ich schon hatte und auch ausgearbeitet hatte, bevor ich überhaupt einen Vertrag bei Drömer-Knauer bekam. Und das war wieder eine für mich alltägliche Situation. Ich saß im Großraumbüro, eine Besuchergruppe wurde, wie man so kennt, mal durch den Sender geführt. Und ich dachte mir, was ist denn, wenn das jetzt keine normale Besuchergruppe ist? Wenn da jetzt einer drunter ist, der etwas Böses vorhat und der will die Morgenmoderationsmannschaft als Geisel nehmen und dann spielt er ein perfides Spiel. Und diese Was-wäre-wenn-Situation, über die habe ich dann länger nachgedacht.
1: Und ich habe das gelesen und habe gedacht, verfluchte Axt. Ich hatte dann richtig Angst und habe dann bei uns im Funkhaus immer geguckt, sind alle Türen zu, was könnte hier passieren, habe darüber nachgedacht und habe mich natürlich sofort in die Rolle hineinversetzt.
0: Richtig.
1: Schlimm, seitdem bin ich bewaffnet hier im Studio.
0: Ja.
1: Nein, es ist nur eine Wasserpistole, keine Sorge, da kann nichts passieren. Du hast ja mittlerweile 17 Thriller geschrieben und davon wurden schon einige verfilmt.
0: Richtig.
1: Es gab, bevor der erste verfilmt wurde, auch schon Verlage, die Filmrechte gekauft hatten, aber dann doch nicht verfilmt hatten.
0: Richtig, also Produzenten, seit 2006 haben Produzenten probiert, da etwas zu verfilmen. Und man muss eben sagen, als ich anfing, einen Verlag zu suchen, wurden ja meine Bücher abgelehnt mit dem Argument, dass für einen deutschen Psychothriller in Deutschland kein Markt wäre. Ja, das klingt jetzt rückblickend lustig, aber tatsächlich waren die allerersten Briefe, die ich auch bekam, Leserzuschriften, waren fast alle unter dem Motto, ja normalerweise lese ich ja keine deutschen Thriller. Da war schon was Wahres dran. Und im deutschen Kino ist es nach wie vor so, im Übrigen auch im deutschen Fernsehen. Das deutsche Fernsehen ist von Krimis dominiert, meistens von ermittlerbezogenen Tatort-Krimis, wo jemand, der darauf geschult ist, mit Gewalt umzugehen, Polizisten, einen Fall lösen müssen und im Zentrum steht, wer hat's getan. Bei Thrillern, die sind ja anders, sind ja düster oder actionreicher oder haben manchmal geht's gar nicht darum, wer was getan hat, sondern nur, warum hat das getan? Wie? Diese Was wäre, wenn ich in der Situation bin? Dieser Moment, das sind meistens Filme, die einerseits mit 100 Millionen Dollar in den USA produziert werden, also wo es erschlagende Vorbilder gibt. Und andererseits sind die häufig eben auch dann so düster, dass sie erst für 16-Plus-Jährige gemacht werden. Das heißt, man kann sie nicht 20.15 Uhr senden, anders als ein Krimi. Mhm. Da ist weniger Geld für da. Also es ist ein Teufelskreis. Es wird in Deutschland einfach, werden ganz wenige Thriller produziert. Und als ich anfing zu schreiben und die Thriller sich durchsetzten auf dem Buchmarkt, da kamen dann später die gleichen Argumente aus dem Filmmarkt. Ah ja, nee, das funktioniert in Deutschland nicht. Und man muss sagen, der Thriller hat auch noch auf der Leinwand ein ganz weites Stück Weg zurückzulegen.
1: 2012 hast du dann dein erstes Werk quasi auf der Bildleinwand beziehungsweise auf der Mattscheibe sehen können.
0: Ja.
1: War das so umgesetzt, wie du dir das vorgestellt hast?
0: Nun, das war ja tatsächlich eine Low-Budget-Produktion, wo wir Freunde, Bekannte und Verwandte gezwungen haben, uns zu unterstützen und wir auch alle selbst unser Erspartes reingeworfen haben. Und wir mussten am Ende feststellen, dass wir zwar unglaublich viel durch Enthusiasmus und Engagement wettgemacht haben, aber am Ende es eben doch nicht ausgereicht hat, dass wir weniger Geld als einen Tatort für den Kinofilm zur Verfügung hatten, vor allen Dingen für eine internationale Produktion. Mit anderen Worten, dadurch, dass ich Produzent war und häufig am Set war, ist es genauso geworden, wie wir es dann uns vorgestellt haben. Aber tatsächlich, man muss einfach sagen, uns hat 1 Million gefehlt. Dann wäre der Film noch besser, noch erfolgreicher geworden. So war das eine ganz tolle Erfahrung. Ich würde es auch auf jeden Fall wieder machen. Es hat uns auch weitergebracht. Und es war gemessen an dem Einsatz sogar erfolgreich. Aber es war jetzt nicht die große, mega professionelle Blockbuster-Produktion.
1: Es hat sich ja entwickelt. Nach dem Kind kam das Joshua-Profil, ja, abgeschnitten, Amok-Spiel und 2018-19 könnte man ja fast sagen, ne? Passagier 23.
0: Ja, Amok-Spiel beispielsweise, da waren die Rechte schon 2007 vergeben. Es hat eben 11 Jahre gedauert, ja, bis der Film dann ausgestrahlt werden konnte, wegen der Schwierigkeiten, die der deutsche Thriller so hat. Aber ja, ich schreibe aber nicht jetzt mit dem Hinblick darauf, unbedingt verfilmt zu werden. Ganz im Gegenteil, ich habe in der Insasse beispielsweise, aber auch in der Nachtwanderer eine Wendung drin, von der ich mal ausgehe, dass die so gar nicht verfilmbar ist. Trotzdem schreibe ich, weil mein Hauptmedium ist das Buch.
1: Mhm. 2014 ist das Buch erschienen, Passagier 23.
0: Ja.
1: Und 2018 in die Kinos. Also man braucht auch diesen Zeitraum.
0: Ja.
1: Ins Fernsehen, genau.
0: Ja.
1: Man braucht also auch diese 4 Jahre, um diesen Stoff überhaupt umzusetzen, dass man ihn verfilmen kann. Ne?
0: Also natürlich, Hauptzeitfresser ist die Kapitalbeschaffung. So ein Film kostet eine Minimum 1,7 Millionen, aber dafür lässt sich kaum noch ein Fernsehfilm, auch vor allen Dingen nicht in 120 Minuten Länge, produzieren. Mhm. Das geht dann bis 5 Millionen hoch. Da muss man dann Gelder besorgen. Mhm. Und die Gelder kriegt man erstmal nur, wenn das fertige Drehbuch ist. Dann muss man erstmal auch investieren in das Drehbuch. Das Drehbuch dauert ja eine Weile. Und wenn man das Drehbuch hat und die Gelder hat, dann muss man natürlich ein Team zusammenstellen. Es kann sein, dass der Dreh an sich nur 30, vielleicht 40, manchmal auch so noch 25 Tage dauert. Aber bis man dann alle Schauspieler in denselben 30 Tagen vor Ort hat und das alles so geplant ist und die Ausstattung und das dann alles zusammenkommt, diese hunderte von Leuten, die da mitarbeiten, das ist ein logistisches Problem. Und dann ist es die Nachbearbeitung, wie beim Buch. Das muss dann in den Schnitt, die Filmmusik muss komponiert werden, sie muss runtergelegt werden. Also dafür beispielsweise alleine hat es sich gelohnt, den allerersten Film selbst zu machen, um einfach mal einen Einblick zu bekommen, was das für ein Irrsinnsunternehmen ist, einen Film zu produzieren. Und ganz ehrlich, ich habe, also dass Filmproduzenten einige nicht sehr alt geworden sind, das kann ich gut nachvollziehen. Ja? Denn du stehst mit einem Bein irgendwie im Wahnsinn und halb in der Insolvenz und dem anderen in der Euphorie und im Blitzlichtgewitter und musst mit Unwägbarkeiten kämpfen. Das ist völlig absurd.
1: Nur erzähl doch mal bitte, und das kannst du auch, warum man, ich meine, Sebastian Fitzek steht ja nun mal für einen Erfolgsautor, der 17 Dinge abgeliefert hat, die man alle von vorne bis hin lesen kann, die alle spannend sind. Warum sollte man sich den Film unbedingt anschauen?
0: Weil dieser Film tatsächlich relativ nah am Buch ist. Relativ, die Einschränkung muss sein, denn er müsste 450 Minuten lang sein, wenn wirklich jede Seite abgefilmt wäre. Tatsächlich ist er in Überlänge für einen Fernsehfilm 120 Minuten lang. Und der Regisseur und auch der Drehbuchautor, aber der Regisseur Alexander Dierbach, der hat sich wirklich bemüht, so nah wie möglich an dem Thema dieses Buches zu sein, bei den Figuren zu sein. Und er hat, das ist der nächste Grund, er hat es eigentlich wie ein Kinofilm gedreht. Das ist auch mit der Kinokamera. Der Look and Feel ist der eines Kinofilmes. Und es wurde auf einem Original riesigen Kreuzfahrtschiff gedreht. Also nicht auf einer Fähre, nicht im Studio oder irgend sowas, sondern wirklich voll besetzt. Da waren über 3000 Passagiere drauf auf dem Ding. Die wurden dann zu mehr oder weniger freiwilligen Statisten. Ja, die durften dann entscheiden, ob sie durchs Bild laufen oder nicht. Aber man sieht, hier ist ein Kreuzfahrtschiff in voller Fahrt. Und das heißt, es sind wirklich beeindruckende Bilder daraus entstanden. Und insofern sage ich, wenn man den Roman mochte, Passagier 23, ich glaube, die Chance ist ganz gut, dass man auch den Film mag.
1: Für alle, die es nicht gelesen haben, mal 30 Sekunden den Inhalt.
0: Jedes Jahr verschwinden ja 23 Menschen spurlos auf Kreuzfahrtschiffen. Und die Reedereien, die sagen häufig reflexartig, ja, das ist Suizid. Aber es kann nicht immer Suizid sein. So wie in dem Fall des Thrillers, wo eine für tot geglaubte Person, nämlich ein kleines Mädchen, auf einmal wieder auftaucht. Und auf einmal kann das kein erweiterter Suizid sein. Die Mutter kann sie nicht über Bord geworfen haben. Und keiner weiß, wo hat dieses Mädchen gesteckt, all die Wochen und Monate auf diesem riesigen Kreuzfahrtschiff, was ja eine eigene Kleinstadt ist in sich selbst. Und der Martin Schwarz, ein Psychologe und Berater bei der Polizei, ein Ermittler, der soll jetzt herausfinden, während einer Transatlantiküberfahrt, wo war das Mädchen, was ist mit ihr passiert und ist eventuell die Mutter auch noch an Bord?
1: Das klingt wirklich sehr, sehr spannend. Also ich empfehle den Film und das Buch Passagier 23. Wunderbar. Schön, dass du heute bei uns warst.
0: Ja, danke sehr.
1: Viel Erfolg für auch weitere Projekte und hoffentlich bald mal wieder hier
0: bei uns. Ja, dir auch. Danke. Hat wirklich Spaß gemacht.
1: Sebastian Fitzek war im BB-Radio Mitternachtstalk. Bis zum nächsten Mal.
0: Tschüss.
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1: Bei mir ist ein echter Weltstar, möchte ich mal sagen. Katharine Merling, ich freue mich sehr, dass du da bist. Und diese Frau hat wirklich ein Spektrum. Schauspielerin, Sängerin, Songschreiberin und was weiß ich noch. Und eine richtig tolle Story. Ich freue mich, dass wir uns hier treffen bei uns.
3: Ich freue mich auch. Danke, Jens, für die Einladung.
1: Ich habe so Bock drauf. Ich habe so viele Fragen. Ich muss vorneweg natürlich mal fragen, dein Geburtsdatum ist ein Geheimnis. Wir sagen erstmal nicht das Jahr, aber es gibt jemand, der über dich einen Wikipedia-Eintrag geschrieben hat. Und da stehen zwei Geburtsjahre drin.
3: Genau.
1: Ja? Und keins davon stimmt, weil du wahrscheinlich viel jünger bist, als da steht.
3: Ne? Ich hab's nicht so mit Zahlen. Also da steht 74 oder 75. Man kann sich das aussuchen.
1: Jetzt hast du es doch verraten. Aber es glaubt ja sowieso keiner.
3: Kann man ja nachgucken. Ja. Also Wikipedia ist schon sehr phänomenal, was man da alles finden kann.
1: Du bist geborene Hessin. Mhm. Und als du klein warst, hatten deine Eltern eine Musikkneipe und du bist als kleines Mädchen schon mit der Mama zusammen dort aufgetreten und hast deine ersten Noten gesungen sozusagen, ja?
3: Mhm. Ja, also ich fing mit 3 an zu singen und wurde dann auch relativ schnell sozusagen auf den Tisch gestellt oder auf die Theke. Hab mich aber erstmal hinter der Theke versteckt, weil ich gar nicht wollte, dass man mich dabei anschaut beim Singen. Ich war noch zu schüchtern. Aber ich bin so groß geworden mit Musik, ganz selbstverständlich.
1: Die Tenne war ja die erste Adresse, da waren ja viele Leute, die da mal vorbeikamen. Und man munkelt ja auch, dass viele auch deinetwegen gekommen sind.
3: Na, die Tenne war Kult und meine Mutter hat gesungen jeden Abend und hatte eine sensationelle Stimme, also wirklich was ganz Besonderes und hat die Menschen sehr berührt und die kamen von überall her angereist, aus Frankfurt und aus der ganzen Umgebung, um sie singen zu hören. Das war schon was Besonderes und ich habe dann oben im Bett auch die Stimme meiner Mutter gehört und das hat mich dann eben auch natürlich sehr geprägt.
1: Sie hat ja auch Platten rausgebracht in den 60ern, ne?
3: Ja.
1: Hat sie so eine schöne Stimme gehabt wie du?
3: Ich glaube, 1000-mal besser und schöner und tiefer und sanfter. Also da waren alle Nuancen drin und sie konnte so toll Geschichten erzählen mit diesen Liedern, die sie gesungen hat, dass man wirklich fassungslos davor stand. Aber sie hat das in einer Zeit gemacht, wo sie selbst eben auch noch nicht dieses Selbstbewusstsein hatte, da rauszukommen aus diesem Dorf oder aus dieser Kneipe und hat das nicht verwirklicht, was ich leben darf.
1: Die Kneipe war in Ostheim.
3: Mhm.
1: Wie lange gab's die? Oder gibt's die immer noch?
3: Nein, die gibt's. Meine Eltern leben nicht mehr. Sie ist dann Ende der 90er Jahre aufgelöst worden. Meine Eltern waren natürlich die Kneipe. Die Leute sind natürlich wegen der Menschen dorthin gekommen. Und wenn es die Menschen nicht mehr gibt, dann gibt's auch diesen Ort nicht mehr.
1: Das ist ja klar. Du hast mit 3 Jahren angefangen, da zu singen. Wie lange hast du dann dort regelmäßig Auftritte gehabt?
3: Immer mal wieder. Ja. Also nicht regelmäßig, sondern wenn ich Lust hatte oder wenn man mich gefragt hat, ach, willst du nicht mal? Und oft wollte ich nicht, aber dann hat man mich überredet und dann habe ich mich danach auch gefreut, wenn es den Leuten gefallen hat.
4: Deine Mama hat damals Jazz gesungen. Was habt ihr für Songs gesungen, als du klein warst? Hast du auch Jazz-Songs gesungen?
3: Also Jazz und Chanson hat sie gesungen und eben auch viele eigene Songs, die man für sie damals geschrieben hat in den 60er Jahren. Und ich habe damals, glaube ich, doch mehr Schlager im Ohr gehabt. Jeden Abend spielte zwar eine andere Band, donnerstags Dixieland. Mhm. Das war für meine Ohren damals nicht verständlich, diese Musik. Aber es gab auch Oldies und Schlager und Chanson und Jazz. Also es war immer irgendwas anderes los. Auch Rock und Country. Aber ich glaube, mein erstes Lied war Heidi. Und dann habe ich auch Feuer gesungen von Irene Shear. Kann ich mich erinnern. Hm?
4: Kannst du das noch?
3: Feuer brennt nicht nur im Kamin. Feuer brennt auch heiß in mir drin.
4: Ich finde das so schön, dass man dich anknipsen kann. Du kannst sofort singen.
3: Jukebox. Nein, aber nicht alles.
4: Du hast damals als eine der jüngsten überhaupt einen Plattenvertrag bekommen. Von keinem geringeren als Ralf Siegel. Ne?
3: Ja, da war ich 13 und meine Eltern hatten damals eine Kassette von mir. Ich hatte ein Lied aufgenommen von Whitney Houston. Und das haben sie zu Ralf Siegel geschickt. Und da hat er sich gemeldet und mir einen Vertrag angeboten. So kam das.
4: Und du hast natürlich sofort gesagt, na logisch, ich habe da schon immer eine Karriere als Musikerin geplant.
3: Nee, ich war sehr skeptisch, weil ich damals sehr auf Soul Music und R&B stand und damals schon irgendwie Englisch gesungen habe, ohne es überhaupt zu können. Und ich war so ein bisschen, oh Gott, Schlager, nein, das ist ja gar nicht meine Welt. Und ich habe mich drauf eingelassen und es waren tolle Erfahrungen, es waren wichtige Erfahrungen. Auch Erfahrungen, um zu merken, in welche Richtung man vielleicht in Zukunft nicht gehen möchte. Aber man muss es ausprobiert haben und es waren wichtige Schritte, dass Ralf Siegel sozusagen der Erste war, der mich eingeführt hat in dieses Musikbusiness und mir gezeigt hat, was es überhaupt bedeutet. Und das hat mich dann nach einer gewissen Zeit auch abgeschreckt, wo ich dachte, um Gottes Willen, also erstmal nichts für mich und bin dann einen ganz anderen Weg eingeschlagen.
4: Nur wegen der Branche oder wegen des Musikstils?
3: Na, die Branche selbst fand ich damals auch sehr
4: gewöhnungsbedürftig, ja.
3: Ja, also ich war auch noch viel zu jung. Ich wusste nicht, was ich wollte. Ich wusste irgendwie, was ich nicht wollte. Wusste aber noch nicht, wohin möchte ich denn gehen. Und habe mich dann fürs Theater entschieden und bin aber jetzt wieder offen für alles Mögliche, was kommt. Aber es war wichtig damals.
4: Also du könntest schon mal mit Joy Dinalani zusammen irgendeinen Song singen und es würde auch gut passen. Ne? Also
3: ich würde es gerne. Ich finde sie großartig.
4: Ich finde sie auch großartig. Sie war ja schon hier. Sie hat ihre Geschichte erzählt. Sie hat auch eine tolle Geschichte. Und deine Geschichte ging natürlich weiter. Du warst damals beim Eurovision Song Contest, beim Vorentscheid. Ne?
3: Ja.
4: Das ist natürlich auch eine große Bühne in dem Alter, oder?
3: Ja, also ich bin da so reingeworfen worden und das war schon überwältigend und aufregend damals. Und wie gesagt, ich glaube, ich war einfach noch zu jung und habe das alles noch gar nicht so bewusst gespürt. Also das ging an mir vorbei und dann stellte sich die Frage, ob ich in diesem Stil weitermache, ob ich noch andere Dinge ausprobiere. Und dann haben wir versucht, ein englischsprachiges Album aufzunehmen mit Pop-Music, wie das damals, dieses Euro-Dance oder wie das hieß.
4: Ja, das hieß so.
3: Ja, Euro-Dance.
4: Euro-Dance.
3: Ja.
4: Und der Boss des Eurodance, DJ Bobo, war auch schon hier übrigens in der Sendung.
3: Schön. Da sind sie alle wieder.
4: Da sind sie.
3: Nein, ich habe mich einfach ein bisschen ausprobiert und gemerkt, ja, das ist schön, das ist spannend, ich mache das gerne, aber ich möchte erstmal ganz andere Erfahrungen sammeln und die waren für mich im Theater.
4: Das war mit 15, 16 schon klar, ja? Also lieber Theater als Gesang oder eine Kombination aus beidem?
3: Also mir war das als Solokünstlerin damals zu früh, wenn man nicht genau weiß, was man eigentlich erzählen möchte. Mhm. Man muss erstmal, finde ich, gelebt haben, um über Liebe und über Verlust, über Schmerz und über das Leben singen zu können.
4: Wann hast du zu deinen Eltern gesagt, ich möchte gerne auf die Bühne und ich möchte gern Schauspiel machen?
3: Das hat sich ergeben. Also ich habe dann irgendwann, ich habe eine Ausbildung gemacht als Auslandskorrespondentin in Englisch und Französisch, habe dann eine Zeit lang am Flughafen gearbeitet in Frankfurt bei TWA, das gab es damals noch, aber habe unglaublich viele Menschen falsch eingecheckt und Gepäckstücke irgendwo hingeschickt, wo sie nicht hingehören und habe dafür viel Chaos gesorgt und bin aber dann immer sehr günstig nach London geflogen. Habe mich da in diese Stadt verliebt und habe ganz viel Theater geguckt und habe das total aufgesaugt, diese ganze Theater- und Musical-Welt und wollte dort hin und wollte Theater machen und erst auf eine Schauspielschule und das hat sich dann wieder anders ergeben. Also wie man merkt, ich liebe Umwege und nicht diesen geradlinigen Weg, sondern ich lasse mich auch gerne inspirieren vom Leben. Das Leben kommt ja sowieso immer, wie es kommt dazwischen und ich bin dann durch Zufall an einer Musicalschule vorbei gelaufen und bin dann da rein, habe mich umentschieden und habe dann da fast 2 Jahre Musical studiert und wurde dann sozusagen von dieser Schule direkt ins Londoner West End engagiert, ins Old Vic Theater für das Musical Hair. Mhm. Und da haben viele Menschen Audition gemacht, also Tausende so von der ganzen Welt. Und ich wurde tatsächlich genommen als die einzige Deutsche, die damals im Londoner West End gespielt hat. Und das war natürlich eine irre Erfahrung. Das war mein erster Job, mein Theaterdebüt gleich in London und mit so einer unglaublichen Cast und mit diesem Thema der 60er Jahre, der Befreiung und der freien Liebe. Also es war ein Fest.
4: Wo hast du damals in London gelebt? London ist ja eine teure Stadt. Weißt du ja nicht, ob du vorher im Lotto gewonnen hast und bist darüber mit einem Koffer voller Geld?
3: Nein.
4: Wie war das damals?
3: Schön wär's. Nein, ich habe in einem Schuhkarton gelebt, wie viele, die kein Geld haben und da anfangen und sich da irgendwie durchschlagen. Es war ein ganz kleines Mini-Mini-Zimmer und dann bin ich mit 2 Studentinnen nach Leighton gezogen, etwas außerhalb von London. Wir haben uns dann ein Haus geteilt, ein kleines Mini-Haus und dann bin ich gefühlt 10-mal umgezogen und habe so auch London aus verschiedenen Ecken und Plätzen kennengelernt.
4: Aber es sind noch ein paar Jahre vergangen, bis du nach Berlin umgezogen bist.
3: Ja. Also ich war zwischendurch immer wieder in meinem hessischen Dorf und war in Paris, habe ein paar Monate in Paris gelebt. Als ich Edith Piaf für mich entdeckte, war ich so fasziniert und magisch angezogen von Paris, dass ich da eine Zeit lang leben musste und habe mich sehr intensiv mit dem französischen Chanson beschäftigt. Dann war ich in New York auf der Lee Strasberg Schule, bin in diese Stadt eingetaucht und das ist für mich auch so eine zweite Heimat geworden, New York. Hab da in Jazzclubs gesungen und hatte tatsächlich 2018 mein New York Debüt, mein Konzertdebüt.
4: In einem Pub?
3: Ja, das nennt sich Pub, das nennt sich Joe's Pub, ist aber ein wirklich ganz exklusiver Club. Mhm. Ein bisschen vergleichbar wie die Bar Jeder Vernunft hier in Berlin. Ein ganz großartiges Flair und Ambiente, wo viele tolle Künstler auftreten. Adele ist da mal aufgetreten.
4: Eine Top-Adresse in New York. Mhm. Du bist jetzt mittlerweile Berlinerin, weil du ja schon seit 20 Jahren hier lebst.
3: Absolut.
4: Ja, aber eigentlich bist du ja Weltenbürgerin, könnte man das so sagen?
3: Ja, also New York ist gefühlt wirklich Heimat geworden, weil ich da auch so tolle Menschen kenne, die mittlerweile Familie sind. Hm. Paris fühle ich mich einfach so wohl, weil es auch irgendwie ein Stück meiner Seele wohnt in Paris durch dieses Chanson und durch Edith Piaf. Und Berlin ist mein Zuhause geworden.
4: Wo hast du die Piaf entdeckt für dich?
3: Ich war damals mit einem Franzosen zusammen. Es war meine erste große Liebe, Jérôme. Und der hat mir eine Kassette geschenkt mit unbekannteren Chansons von Edith Piaf. Ich habe richtig gespürt, dass da so eine Verbindung ist und dass es was mit mir zu tun hat. Und dann habe ich mich sehr da reingekniet und mich sehr damit beschäftigt, mit diesen Liedern. Das sind ja alles wie kleine Miniaturdramen, wie so ein kleiner Film noir in 3 Minuten. Und alle Lieder erzählen eine Geschichte, meist dramatisch und traurig und sehr melancholisch, aber feiern doch auch immer das Leben. Haben natürlich mit dem Leben und dem Tod zu tun. Und das finde ich ein Thema, was zusammengehört und sehr intensiv ist. Und habe mich mit diesen Chansons sehr beschäftigt und tue es bis heute.
4: Mittlerweile ist sie ein Teil von dir geworden, habe ich so den Eindruck.
3: Ja, also die Intensität, wie man auch an Lieder rangeht und aufsaugt und es sich zu eigen macht und damit eben sein eigenes Leben erzählt, das habe ich dadurch gelernt.
4: Könntest du jetzt nochmal ganz kurz eine Strophe Edith Piaf singen?
3: Soll ich es mal machen?
4: Würdest du es machen? Katharine Merling, live

0: Und wer das sagen kann, nein, ich bereue nichts, der ist ein glücklicher Mensch. Weil ich glaube, Edith Piaf konnte das auch nur sagen, weil sie wirklich alles gelebt und alles gegeben hat, was man nur geben kann im Leben. Sie ist zwar mit 47 Jahren gestorben, aber sie hat gelebt, glaube ich, für 10 Leben. Und das ist so sozusagen das Fazit, die Philosophie ihres Lebens. Non, je ne regrette rien.
1: Und wer das Ganze mal zusammen mit der 7-köpfigen Band erleben möchte, geht irgendwo hin, wo Kathrine Merling einen Auftritt hat. Hört euch das Programm an, egal welche Musik, aber die französischen Chansons sind wirklich unglaublich schön. Das lohnt sich. Wer dich verfolgen möchte in den sozialen Netzwerken zum Beispiel, findet dich bei Facebook. Ansonsten gibt's auch eine gut gepflegte Internetseite von dir.
0: Ja.
1: Kathrine danke. Merling war heute hier bei uns im BB-Radio Mitternachtstalk. Bis zum nächsten Mal. Alles Gute. Bleibt gesund.
0: Ihr auch.
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1: Bei mir ist einer unserer Brandenburger Meisterköche, Pascal Schäfer. Ich freue mich sehr, dass du da bist.
3: Ja, hi, grüß dich. Schön, dass ich hier sein darf.
1: Und die Überschrift lautet vom Problemkind zum Meisterkoch, ne? So kann man das, glaube ich, zusammenfassen, oder?
3: Ja, also zum Meisterkoch finde ich manchmal vielleicht ein bisschen zu spitz, muss ich sagen. Also auf jeden Fall zum Gastronom, zum Unternehmer gewissermaßen. Aber ja, tatsächlich vom Problemkind auf jeden Fall.
1: Wann hast du das erste Mal gekocht?
3: In frühen Kinderjahren, also glaube schon mit 5, 6 für die Mutter daheim. Also gekocht, also Spiegelei, mal einen Kaffee gekocht oder halt so dieses typische Nudel mit Tomatensoßen-Geschichten, also Miracoli nur in billig. Hm. Und von da an gesteigert.
1: Also du hast als Kind schon so irgendwie Talente gehabt, weil das ging dir leichter von der Hand als andere Dinge, ne?
3: Ja, absolut, ja. Also zum Beispiel auf Lehrer oder so hören war jetzt nicht so mein Fall, dann lieber eher mein eigenes Ding machen und dann auch mal kochen.
1: Überschrift Problemkind. Du kamst damals in die Schule und als du eingeschult wurdest, war alles noch relativ normal. Das ging erst später los mit deinen Problemchen, ne?
3: Jein, also als ich zur Schule kam, bin ich mit meiner Schwester schon bei meiner Oma gelandet, weil sich meine Eltern trennten. Und mein Vater war Schichtarbeiter, wir sind zu ihm mehr oder weniger gezogen, beziehungsweise hatte er das Sorgerecht mit. Um das halt irgendwie neu zu ordnen, sind wir bei unserer Oma gelandet. Da habe ich 2 Jahre gelebt mit meiner Schwester. Die Oma hat uns ziemlich einen Halt gegeben und auch eine gewisse Härte. Und irgendwann war sie halt leider nicht mehr da. Dadurch fiel die Härte weg und ich wurde halt zum Freigeist und zum Rebellen.
1: Wie hat sich das geäußert?
3: Ja, durch Verhaltensauffälligkeiten. Ne? Man hat im Unterricht gestört, hat seine Hausaufgaben nicht gemacht, weil sie zu Hause auch nicht unbedingt kontrolliert werden konnten, weil der Vater halt in der Schichtarbeit arbeitete. Und ja, dann habe ich mich älteren Jugendlichen zugewandt, habe mit denen Zeit verbracht, angefangen zu rauchen mit 9 Jahren, später dann auch Alkoholkonsum dazugenommen und war halt als Rebell unterwegs.
1: Du hast in dem Alter schon Alkohol getrunken damals, ja?
3: Ja, ja, also da war auch schon der ein oder andere Schulwechsel mit dabei, weil es halt einfach nicht mehr funktionierte und man mich einfach nicht mehr da haben wollte.
1: Wie viele Schulen hast du dann absolviert?
3: Also ich glaube jetzt mit dem OSZ, was ich zuletzt besuchte, war es die 10. Schule.
1: Das ist eine ganze Menge.
3: Ja.
1: Aber damals auch schon zu Grundschulzeiten musstest du öfter mal die Schule wechseln, weil die Lehrer gesagt haben, beziehungsweise die Direktoren, das geht so nicht.
3: Genau, da waren schon, glaube ich, 4 oder 5 Wechsel stattgefunden, bis ich dann in Hönow auf einer sportbetonten Schule landete. Und das war schon mal ganz gut, weil man so sich auch in der Schule schon auspowern konnte. Man konnte sich da auch ein bisschen profilieren, auch im Sport. Das hilft ja ungemein. Und wurde dann auch Berliner Meister als Handballer. Das war auch ganz tolle kleine Kindererfolge, sage ich mal. Dann ging es in die Oberschule und dann war man wieder der Jüngste unter den Ältesten. Und dann findet man wieder neue Reize. Das Rauchen war ja dann schon ein größeres Thema und der Alkoholkonsum und ja.
1: Stimmt das, dass du nie Hausaufgaben gemacht hast?
3: Ja, so ziemlich. Also ich sag mal, bis zur 2. Klasse schon. Vielleicht, da war ja die Oma noch da, da musste ich auch da. Mhm. Sonst hätte es nicht funktioniert. Aber ab da an war eigentlich ein Cut und dann gab es tatsächlich auch mal einen Schulverweis, weil ich keine Hausaufgaben gemacht habe.
1: Warum warst du dann so ein Rebell?
3: Ja, ich glaube, weil mir einfach wirklich die Strenge zu Hause fehlte. Also mein Vater, also er konnte nichts dagegen machen. Wie gesagt, er war Schichtarbeiter, hatte meine kleine Schwester alleinerziehend als Vater und ist alles nicht so einfach gewesen. Und ich bin auch rückblickend einfach nicht einfach gewesen. Also das ist doch, ich hätte mich selber, glaube ich, nicht gemocht.
1: Mhm. Bis zur 7. Klasse hat es aber irgendwie hingehauen, also von einer Schule zur anderen dann?
3: Ja, genau, mit Strapazen, aber es ging. Also kam dann irgendwann in die 7. Klasse, aber da ging es dann halt ganz schnell rapide bergab, so dass ich irgendwann in einer Krisenunterkunft gelandet bin. Das ist so eine Übergangsunterkunft, wo man für 3 Monate ist, um dann zu schauen, was man mit dem Jugendlichen oder dem Heranwachsenden macht. Bis man sich dann dazu entschied, dass ich nach Oranienburg in ein Kinderheim komme.
1: Wie ging es dann weiter? Unbeschulbar war der Stempel, den du dann bekommen hast, ja?
3: Genau, ich war unbeschulbar, wurde dann versetzt nach Kleinzerlang, das ist bei Rheinsberg. Mhm. Dort gab es eine lerntherapeutische Einrichtung für schwerziehbare Kinder. Und dort gab es halt kleine Klassen, wo man einen 1:1 Unterricht hat, also quasi Privatunterricht, wenn man so will.
1: Hast du damals auch angefangen, irgendwie Streiche zu spielen oder dir irgendwelche Dinge einfallen zu lassen, die konträr dem Lehrplan sind? Oder hast du einfach da mitgespielt, weil du es musstest?
3: Ja, nee, also wie gesagt, das kommt da halt öfter mal durch. Da ist dann so der Rebell immer wieder da, also wie damals im Schulunterricht, dass man halt auch sich mal in der letzten Reihe verdrückt hat, da eine geraucht hat oder halt Papierflieger durch den Unterricht geworfen hat oder auch mal mit dem Stuhl geworfen hat, weil man einfach jetzt keine Lust hatte. Da gab es eine Ethiklehrerin, mit der ich mich gar nicht gut verstanden habe, und da gab es dann halt, also noch auf der Regelschule, gab es dann halt so Probleme. Und später im Heim dann auch ab und zu, aber da hat man schon schnell gezeigt, dass es da Grenzen gibt, und wenn man die überschreitet, dann werden da auch Sachen weggenommen oder halt Grenzen aufgezeigt.
1: Der Satz, das war der schlimmste Ort auf Erden, wie im Knast war's, ist von dir, ja?
3: Ja, also schlimmster Ort auf Erden, ja, aber es war schon knastähnlich tatsächlich. Also ich hab's immer, wenn ich die alten Betreuer dort treffe, sage ich auch, dass ich auch mal Insasse war.
1: Insasse, ja.
3: Ja, genau, weil es halt auch dort Stangen vor den Fenstern gab, also man konnte die Fenster nicht fest öffnen, es gab Ausgangszeiten, man durfte ab einem gewissen Zeitpunkt nicht mehr rausgehen, man durfte generell ohne Erlaubnis nicht das Dorf betreten, also man durfte nur auf dem Grundstück bleiben. Und wenn man als Stadtkind aufs Dorf kommt, also aufs wirklich Dorf, dann ist es wirklich wie Knast.
1: Aber irgendwann haben die dein Potenzial entdeckt und haben gesagt, okay, also aus unserer Sicht ist nichts gegen einzuwenden, dass er wieder in eine normale Schule geht?
3: Genau, genau. Also man schafft halt in einem halben Jahr ein ganzes Schuljahr durchzunehmen. Und durch das selbstständige Arbeiten hat man auch Spaß dran, weil man sofort Erfolge sieht. Man arbeitet Arbeitsblätter ab und kann sich auch in der Gruppe halt dadurch beweisen, weil man sich da irgendwie ein Stück weit profilieren kann. Und zeigt sich schnell, dass man mich doch auch da wieder resozialisieren könnte und mich auf eine Regel- bzw. Außenschule, wie man es dort nannte, schicken könnte. Das war leider nicht ganz so leicht, weil der Schuldirektor vor Ort in Rheinsberg mich da nicht sofort haben wollte, weil er halt diesen Titel da sah und er möchte keine Störenfriede bei sich auf der Schule haben. Und selbst wenn, würde ich niemals in die 8. Klasse kommen, sondern wenn dann wieder in die 7. Klasse, also hätte ich quasi das dritte Mal die 7. Klasse besucht. Und das war halt für die Betreuer und die Lehrer vor Ort nicht zulässig. Und nach mehreren Hin und Her hat er sich doch dazu durchringen lassen, mich in die 8. Klasse aufzunehmen.
1: Siehst du, was aus dem Störenfried geworden ist, der Musterschüler dann nämlich. Ja, weil du hast ja aber einen richtigen Raketenstart hingelegt, als du da nach Rheinsberg gekommen bist.
3: Ja, ja, genau, genau. Also man kommt ja da auf die Schule, hatte teilweise auch so einen kleinen Wissensvorschuss, weil man halt so viel im Unterricht beziehungsweise halt in dieser Privatbeschulung mitnehmen konnte. Konnte gute Noten schreiben, halt dadurch auch sozial dann vielleicht ein bisschen besser dastehen. Und ich konnte mich auch so sehr gut eingliedern, kann schnell neue Freunde finden und konnte mich dann da zum Klassensprecher hocharbeiten und später sogar zum Schulsprecher von der Heinrich-Rau-Schule.
1: Ja, und ein echter Musterschüler, ne? Mit guten, richtig guten Noten.
3: Ja, genau, genau. Also das war schon ganz gut vorzeigbar, kann man sagen.
1: Du hast dann die Schule ganz normal abgeschlossen, auch mit einem sehr guten Ergebnis in Rheinsberg, ne?
3: Korrekt, ja.
1: Und hast dich dann entschieden für eine Ausbildung zum Koch.
3: Genau.
1: Marina
3: genau.
1: Wolfsbruch.
3: Genau. Eigentlich sagte man mir, es soll doch lieber Abi machen. Koch ist jetzt nicht gerade die Station, wo man wirklich von leben kann, wo man später jemanden ernähren könnte. Aber ich wollte nach wie vor Koch werden. Bin dann oft in die Marina Wolfsbruch gegangen und konnte dort meine Kochausbildung beginnen. Zu Beginn waren wir zwei Azubis, am Ende war ich der einzige Azubi, was Vor- und Nachteil zugleich war, weil man zum einen alles machen musste, zum anderen durfte man alles machen, weil man halt ja überall gebraucht wurde und jeder wollte einen einsetzen und da konnte man auch da schnell auch intern quasi aufsteigen in der Hierarchie, weil man halt schon relativ früh mit Fleisch arbeiten durfte, sonst gibt's ja dieses klassische im ersten
1: Gemüseschnippeln,
3: Jahr,
1: ne?
3: Gemüseschnippeln, mhm. Abwasch und. Also Gemüseschnippeln muss ich trotzdem tonnenweise, da bleibt nicht aus. Bin ich aber heute dankbar für, weil diese Messerfertigkeiten, die wird manch ein anderer auch gerne haben. Und von dort aus durfte ich an ein paar Wettkämpfen teilnehmen, die in Verbindung mit der Schule und der DEHOGA entstanden sind, wo ich den zweiten Platz bei einem Wettkampf belegen konnte. Und dann bei dem großen Ausscheid, dem Landesausscheid, konnte ich tatsächlich als Landesmeister vom Platz gehen, aber sogar in allen Disziplinen. Das war sehr unerwartet und verrückt und dafür bin ich mega dankbar. Also ich wurde als bester Koch, als bestes Team, als beste Theorie, beste Praxis ausgezeichnet. Also in allen Disziplinen, das zum ersten Mal, also als einzige Person. Das war großartig und das war, auf einmal wurde ich gesehen, auch als Heimkind, der auf einmal kochen kann.
1: Also mit 20 bester Nachwuchskoch von Brandenburg, das war das erste Mal, dass du so ein richtig tolles Erfolgserlebnis hattest, ne?
3: Absolut, ja. Also da wird man natürlich auch im Betrieb ganz komisch angeschaut. Also wenn auf einmal die Zeitung und andere Interessierte anrufen beim Küchenchef, um jetzt gerade den Stift, wie man das ja auch in der Küche gerne nennt, sprechen zu wollen und einen Termin zu vereinbaren. war nicht immer gern gesehen. Ich war ja parallel auch mal schon in Frankreich zu der Zeit, wo es dann so einen Austausch gab, wo ich tatsächlich auch ein paar tolle Kniffe mitnehmen konnte. Und kurz darauf Abschluss, drittes Lehrjahr, Prüfung, 3-4 Monate später. Und dann habe ich mich einfach, weil ich nicht wusste, wohin mit mir, und ich wollte mich jetzt nicht irgendwo binden und schon wieder der Knecht von irgendjemandem sein, habe ich mich selbstständig gemacht und habe quasi Kalles Mietkauf Service ins Leben gerufen und nochmal einen ganz besonderen eigenen Weg begangen.
1: In deiner Vita stehen da noch andere Stationen. Du warst zwischendurch ja noch in der Schweiz, aber das war erst später, ja?
3: Ich fing erst in Brandenburg an, hier und dort ein bisschen zu arbeiten. Da gab es so die eine oder andere Feuerprobe, wo man sich erstmal beweisen durfte oder musste. Und aufgrund dessen wurde man halt immer weiter empfohlen. Also ich habe gar nicht aktiv groß Werbung gemacht, außer meine Facebook-Seite, die ich damals betrieb, und so ein bisschen WhatsApp-Bilder hin und her schicken, und kam dann halt mal weiter. Und bis ich dann irgendwann mal in Österreich gelandet bin, dort war ich für eine Saison Küchenchef.
1: Gleich am Anfang Küchenchef, ja?
3: Ja, genau. Also direkt mit 20 Küchenchef am Arlberg. Große Skihütte, jeden Tag 5-Gänge-Menü, einmal in der Woche 7-Gänge-Gala-Menü.
1: Wow.
3: Und da war man gefordert, ja. Und 7-Tage-Woche, aber das hat halt geholfen, das hat geprägt. Und von dort aus ging es parallel nach Barcelona, weil ich mit Freunden zusammen ein kleines Bistro eröffnet habe. Das gibt's heute noch, das Café Menzana. Und das ist, glaube ich, sogar aktuell auf Platz 7.
1: Wow, guck mal einer an, siehst du, da ist deine Handschrift dauer drin.
3: Ja, also, ich weiß nicht, wie viel davon noch von mir ist, aber es ist auf jeden Fall schön, dass der Laden noch läuft. Genau, und dann ging es wieder zurück nach Österreich. Dann gab es mal einen Stopp in der Schweiz.
1: Da warst du ja, glaube ich, nicht nur einmal, ne?
3: Nee, da war ich in Summe jetzt 3-mal gewesen. Am sichersten Ort der Welt, ja. Da war ich Koch für das Weltwirtschaftsforum. Da, wo die Elite der Welt quasi zu Gast ist.
1: Fühlt sich das anders an, wenn du da in der Küche stehst?
3: Absolut, ja. Da wird ein bisschen mehr von einem abverlangt. Und da halt auch ganz andere Gäste dort zu Gast sind, als wie man das sonst üblich kennt.
1: Also ich weiß zum Beispiel, dass du für die amerikanischen Präsidenten gekocht hast. Also sowohl für Obama als auch für Donald Trump, ne?
3: Ja, das kommt halt in so einer Zeit tatsächlich mal bei rum.
1: Hast du die persönlich kennenlernen dürfen?
3: Also die direkt nicht. Da gibt es tatsächlich doch ein paar Instanzen, die dann sagen, also wie das Secret Service, bis hier nicht weiter, weil man dann doch gewisse Sicherheitsstufen nicht einhalten kann. Also irgendwie, also ich durfte nicht bis in den Raum rein, weil scheinbar irgendwas in meinem Leben doch aufgeploppt ist, weshalb ich da nicht rein durfte, aber man konnte halt das Essen für dich vorbereiten.
1: Kannst du gut kochen, wenn jemand dich mit Bewaffnung während des Kochens beobachtet? Setzt sich das unter Druck oder ist das egal?
3: Ich glaube, das setzt mich schon ein bisschen unter Druck. Also ich werde vielleicht ein bisschen hippelig, aber im Grunde ist man das ja doch schon gewohnt, und dann gerade ich irgendwann in den Tunnel und mach dann einfach meinen Job und dann läuft das.
1: Das heißt, mittlerweile machen dich Promis auch nicht mehr nervös?
3: Ja, nee, also ich freue mich tatsächlich schon sehr darüber, muss ich sagen. Also es gab auch mal einen Vorfall in Berlin, da haben wir das Drive-Forum eröffnet unter den Linden, und da war dann auf einmal Robbie Williams als Gast.
1: Wow.
3: Ja, also der war ja damals, glaube ich, sogar Marketingmanager von VW, und ich durfte dem den Sushi machen. Also ich war ja wie ein kleiner Junge, der sich da freut und dachte, ey, Robbie Williams kommt, ich habe jeden damit wild gemacht, und alle haben mir angeguckt, bist du dann ein bisschen bescheuert.
1: Und? Wie war?
3: Auch den, so weit bin ich nicht gekommen. Also man durfte vorbereiten, aber dann gibt es dann doch halt irgendwie so einen Safe Space, den die bewahren dürfen. Ist halt so, ja, auch nur Teil des Jobs, wenn man so will.
1: Aber ich weiß ja, dass es ein paar Fotos gibt mit prominenten Menschen.
3: Ja, ein paar vereinzelt, also jetzt auch coole Leute wie Axel Schulz, der war zum Beispiel damals auch bei uns im Heim.
1: Regelmäßiger Gast hier bei uns im Sender, ja.
3: Lemmy Axel. cooler Typ. Oder Fußballstars. Also ich durfte ja auch für einen ganz bekannten Spielerberater die Fußballcamps mit begleiten als Privatkoch. Und da gab es dann halt Fußballspieler aus zweiter und erster Bundesliga und teilweise auch aus anderen Ligern, die man halt kennt, die dann halt teilweise 90 Millionen Euro wert sind. Mhm. Und hat die dann halt wirklich per Du, als wäre es ein Kumpel. Hier, mein Kumpel, hier dein Frühstück, wie willst du ein Omelette haben? Mhm. Da war halt wirklich face to face, und das gibt es schon tolle Stationen und tolle Menschen, die man da kennenlernen darf.
1: Schreibst du dann irgendwann mal ein Buch mit deinen Erlebnissen?
3: Ah, ich bin leider zu faul für, ich würde es gerne schreiben lassen. Material wäre, glaube ich, da, aber ich warte mal lieber jetzt.
1: Aber stell dir mal vor, du hättest von jedem, für den du gekocht hast, ein Foto mit dir. Dann hättest du schon eine ganz schöne Wall of Fame, oder?
3: Das wäre wirklich großartig. Es gab ja auch noch ein paar deutsche AOC-Promis. Es gibt halt viele Sachen, da gibt es halt wirklich eine gewisse Schweigepflicht. Ich kann halt nur die Namen aufzählen.
1: Okay, für
3: die
1: Name reicht.
3: Franz Beckenbauer war dabei, so ein Ross Anthony, Lenzen,
1: Der Anwalt, Lenzen und Partner,
3: genau,
1: ja.
3: Genau, Michaela Schäfer, teilweise auch auf
1: Michaela Schäfer?
3: Auf größeren, ja, ich weiß nicht.
1: Das heißt, du musstest als Koch nackt in der Küche stehen?
3: Nee, aber manchmal sind ja die Gäste auch nackt, das ist das Schöne.
1: Man kriegt auch was geboten für das Geld, was man verdient.
3: Genau. Da gibt's schon tolle Geschichten, wie gesagt, ich darf nicht zu sehr aus dem Nähkästchen plaudern, aber sind tolle Persönlichkeiten dabei gewesen und ich bin dankbar für jede einzelne.
1: Tja, und mittlerweile ist Pascal Schäfer nicht nur ein renommierter Koch, sondern auch Food- und Beverage-Direktor für die gesamte Gastronomie der Prima-Gruppe in Neuruppin. 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Tja, lieber Pascal, wir sind für heute erstmal durch, aber wenn es zwischendurch etwas Neues zu berichten gibt, dann erzähl es bitte unbedingt bei uns.
3: Sehr gerne, BB-Radio.
1: Bis zum nächsten Mal.
3: Danke, bis dann jetzt.
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4: Im Studio Saweber. München geht für Deutschland ins Rennen um die Olympischen und Paralympischen Spiele 2036, 40 oder 44. Die bayerische Hauptstadt hat sich bei der Abstimmung in Baden-Baden knapp gegen die Konkurrenz aus NRW durchgesetzt. Bayerns Ministerpräsident Söder sagte:
5: Es ist was Historisches und wir wollen alles geben, damit wir am Ende gemeinschaftlich als Deutschland, als Partner für Nord, für Süd, für Ost und West am Ende uns als ein Land präsentieren. Das ist unser Ziel und dafür wollen wir arbeiten und danke für das Vertrauen.
4: Sollte München die Spiele tatsächlich bekommen, werden die Segelwettbewerbe wie schon 1972 in Kiel ausgetragen. Zum ersten Mal seit über 4 Jahren haben die Außenminister Deutschlands und Russlands direkt miteinander gesprochen. Johann Wadephul und Sergej Lavrov haben sich am Rande der UN-Vollversammlung getroffen. Worüber beide gesprochen haben, wurde nicht bekannt. Ziemlich sicher dürfte es aber um die Ukraine gegangen sein. Zuletzt hatte sich Lavrov Anfang 2022 mit der damaligen Außenministerin Baerbock unterhalten, kurz vor dem russischen Überfall auf die Ukraine. Die Streckensanierungen bei der Deutschen Bahn kommen Verkehrsminister Bilger zu langsam voran. Er sagte dem Spiegel, er sei mit der bisherigen Umsetzung überhaupt nicht zufrieden. Man könne niemandem erklären, warum Pendlerstrecken so lange gesperrt werden und die Situation danach immer noch nicht besser ist. Sein Ziel, bis 2029 sollen mindestens 70% der Fernzüge pünktlich sein. Das klinge zwar nicht nach viel, sei angesichts des Sanierungsstaus aber ambitioniert. Die über 21 Millionen Ruheständler in Deutschland können sich offenbar auf ein sattes Rentenplus im kommenden Jahr freuen. Experten rechnen in der Bild-Zeitung mit einem Anstieg um 4,7%. Grund dafür sind die vergleichsweise stark gestiegenen Löhne. Im Westen wäre das die stärkste Rentenerhöhung seit 2022. Damals waren die Altersbezüge um über 5,3% gestiegen. TikTok hat in den USA einen Prozess um Social-Media-Sucht mit einem millionenschweren Vergleich abgewendet. Die Videoplattform zahlt 100 Millionen Dollar. Außerdem können Kinder und Jugendliche die App in Zukunft nur noch höchstens 2 Stunden am Tag nutzen. Es geht dabei um ein Verfahren im Bundesstaat Alabama. Ähnliche Prozesse stehen in mehr als einem Dutzend weiterer Staaten an, darunter Kalifornien und New York. Papst Leo XIV. Beweist sich bei seinem Frankreich-Besuch als echter Zuschauermagnet. Zur Messe auf dem Place de la Concorde in Paris sind rund 700.000 Menschen gekommen, 100.000 mehr als angenommen. Die Messe hat mit einer Fahrt im Papamobil über die Champs-Élysées begonnen. In der Formel 1 hat Mercedes-Pilot Russell das Rennen in Aserbaidschan gewonnen. Er setzte sich gegen Max Verstappen im Red Bull durch. WM-Spitzenreiter Antonelli wurde 5.
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1: Bei mir ist eine Frau, über die ich mich sehr freue und die ganz offen mit ihrem Kontostand umgeht. Und es gibt wenige, die das sagen. Also wir befinden uns jetzt in der Welt der Schönen und Reichen. Bei mir ist Dr. Carmen Meyer, Finanzexpertin, Bestseller-Autorin und einfach eine feine Frau. Schön, dass du da bist, Carmen.
6: Dankeschön, Jens, für die Einladung. Ich freue mich sehr, hier zu sein.
1: Ich freue mich auch, dass du da bist. Cool. Weil jetzt wird die Grundlage gelegt für alle, die uns zuhören, wie man aus wenig ganz viel machen kann. Weil das ist ja dein Geheimrezept, nicht wahr?
6: Ja, also Geld kann man arbeiten lassen und dann wird daraus mehr, genau. Der Kuchen wird größer.
1: Mhm. Auch wenn man vorher nur ein paar Krümel hat. Daraus wird ein Kuchen.
6: Ja, aber es dauert natürlich ein bisschen. Also dessen muss man sich schon bewusst sein. Es geht nicht über Nacht, aber wir können wirklich Vermögen aufbauen. Und das ist nicht nur für irgendwen da draußen, sondern auch als ganz normaler Angestellter ist es möglich.
1: Ich habe das gelesen und dachte, meine Güte, eigentlich hätte die Frau ja mit dem, was sie macht, schon vorher Karriere machen können oder hat es auch schon gemacht oder zumindest eine Grundlage gelegt für das, was jetzt passiert, nicht wahr? Denn du bist ja in Polen geboren, 1984.
6: Ja, genau.
1: Würde man nicht denken, hätte gedacht 1994. deshalb die Welt der Schönen und Reichen. Ne? Du bist dann mit 4 nach Deutschland gekommen?
6: Genau, mit 2 Koffern.
1: Mit 2 Koffern?
6: Und meiner Schwester und meiner Mutter. Mein Vater war schon da 3 Monate und wir sind mit dem Zug, und ich kann mich wirklich noch dran erinnern, mit dem Zug nach Wuppertal gekommen. Weil mein Vater hatte dort Familie. Die Tanten, also die Schwestern von meiner Oma, also Vaters Seite, waren schon da und dann sind wir halt dort auch, die haben uns aufgenommen und dann haben wir die ersten Wochen oder Monate, das weiß ich nicht mehr so ganz genau, bei denen gewohnt, bis wir dann unsere erste eigene Wohnung hatten.
1: War es für dich damals schon klar? Ich muss irgendwann mal mein eigenes Geld verdienen und nach Möglichkeit auch ganz viel davon.
6: Ja, also es ist ganz witzig. Meine Mutter hat immer zu mir gesagt, komm, irgendwann bist du Chefin. Und als kleines Kind, also ich hatte total nette Eltern und so, wir haben ein sehr gutes Verhältnis miteinander, aber ich habe da gar nicht so drüber nachgedacht. Und meine Eltern sind Handwerker, aber ich bin mit den Händen nicht so begabt. Und mein Vater hat immer gesagt, komm, mach bitte was mit dem Kopf, das mit den Händen, das ist nicht so deins. Mein Vater hat immer gesagt, komm, du musst studieren, damit es dir gut geht, damit du mal Geld hast. Und ich war sehr fleißig, ich habe dann auch studiert und habe also wirklich so auf meine Eltern gehört, muss ich sagen. Obwohl meine Mutter damals gesagt hat, ach Carmen, vielleicht ist Studieren auch nichts und mach vielleicht eine Ausbildung, weil wir hatten im Bekannteskreis Bekannte, die so ewig studiert haben. Und für meine Mutter war das alles so abstrakt und sie konnte damit nichts anfangen, sie ist Fotografin. Und ich hatte damals einen Freund und davon, der Vater war Mathematiker, auch glaube ich promoviert. Und hat immer gesagt, nee Carmen, du musst schon studieren. Und ich war aber nach dem Abitur so ein bisschen verloren, weil ich wollte eigentlich Lehrerin werden und dann waren aber die Lehrer so unfreundlich und so verbittert und haben so viele gute Leute einfach so durchfallen lassen und ich fand das so unfair und ich habe gesagt, also so will ich nicht werden. Ich will auch, wenn ich erwachsen bin, freundlich bleiben und nett bleiben und nicht irgendwelche Schüler da so quälen. Und dann habe ich gesagt, ich werde keine Lehrerin und dann war ich so ein bisschen lost, ich wusste gar nicht, was ich machen sollte und dann bin ich als Au-pair-Mädchen nach London gegangen.
1: Was ja gut ist, man lernt Sprache.
6: Absolut.
1: Neue Kulturen kennen.
6: Absolut. Und das hat mich unglaublich geprägt, weil ich habe mir gedacht, okay, ich mache jetzt Abitur, aber eigentlich kann ich kein richtiges Englisch. Das war so irgendwie bescheuert, wir haben Shakespeare gelesen, aber ich dachte, wozu Shakespeare? Also ich konnte damit nichts anfangen. Und ich habe aber im Supermarkt an der Kasse gearbeitet. Ich war schon immer fleißig und wollte.
1: In London?
6: In Wuppertal, ganz normal neben dem Abitur an der Kasse.
1: Das, was wir alle gemacht haben.
6: Ja, genau. Und meine Kollegin, ihre Schwester war als Au-pair-Mädchen und damals gab es ja noch kein Internet und so. Also das waren ja auch andere Zeiten wie heute. Und davon, die Schwester war irgendwie als Au-pair in London und da habe ich gesagt, du, das will ich auch. Und dann hat sie mir, und wir hatten kein Internet als Familie und da hat meine beste Freundin mich da angemeldet und dann bin ich wirklich zu so einer wildfremden Familie nach London gekommen. Und die Mutter war promovierte Biochemikerin. Und das hat mich so inspiriert, dass ich das dann auch studiert und auch promoviert habe. Und ja, so bin ich dann, weil ich habe das schon immer gerne gemacht. Ich fand Wissenschaften schon immer unglaublich spannend. Aber ich habe immer gedacht, ja, was machst du denn später damit? Ich kannte ja diese Berufe gar nicht. Ja, und das im Ausland leben und nochmal aufs College gehen und so, das hat mich, also ich habe es geliebt, muss ich sagen. Meine Mama hat auch dann zu mir gesagt, komm, du bist als andere Carmen zurückgekommen, viel klarer im Kopf und mit so einer Vision. Das hat mir sehr, sehr geholfen. Und deswegen empfehle ich es auch heute noch allen jungen Leuten, wenn sie nicht wissen, was sie wollen, dann einfach mal ins Ausland gehen, eine andere Sprache lernen, andere Leute kennenlernen und sehen, was einfach auch möglich ist. Ja.
1: Andere Biochemiker kennenlernen. Ja. Ich glaube, wenn du diese Frau nicht kennengelernt hättest, hättest du dich auch nicht für Biochemie entschieden, weil die hat quasi die Weichen gestellt.
6: Genau. Ich habe ihre Doktorarbeit dann auch gelesen in London und habe gedacht, krass, das ist ja mega cool, was du gemacht hast. Ich habe das einfach gar nicht auf dem Schirm gehabt. Klar, ich meine, Medikamente müssen ja entwickelt werden, aber ich kannte ja nur Arzt sein. Und Arzt habe ich gedacht, boah, wenn die dann so da hatte ich auch immer nur dieses OP stehen so im Kopf und dann dieses stundenlange Operieren und wenn du einen Fehler machst, dann denke ich mir, oh Gott, dann passiert ja gleich jemandem was Schlimmes und das wollte ich damals nicht und da war ich echt dankbar. Also das, und ich habe das Studium auch unheimlich genossen, mir hat das sehr viel Spaß gemacht, auch die Promotion. Es ist auch anstrengend, das darf man nicht, also vieles geht ja schief und du machst ja nächteweise, also schießt im Labor. Aber das Problem war, man bekommt immer nur befristete Verträge. Und ich wollte auch irgendwann Familie haben und da habe ich mir gedacht, ich kann jetzt nicht für so einen Hungerlohn hier arbeiten.
1: Hast du bei Roche im Pharmakonzern für einen Hungerlohn gearbeitet?
6: Nee, das nicht.
1: Das kam erst später,
6: das
1: ne?
6: Das kam erst später.
1: Weil die bezahlen doch gut, oder?
6: Die bezahlen sehr gut. Mhm. Also ich hatte ein sechsstelliges Gehalt bekommen und ich war 29 oder so. Also ich war mit 29 fertig. Ich hatte immer schon so ein bisschen inneren Druck, weil ich dachte, okay, irgendwann willst du ja Familie kriegen und die Promotion in 3 Jahren abgeschlossen. Und dann hat mich Roche eingekauft, weil ich bin auf Blutgerinnung spezialisiert und es gibt nicht so viele in dem Fachbereich. Mhm. Und Roche hat da gerade so ein neues Gerät gebaut und die haben einfach Experten gebraucht. Und das war schon sehr cool. Da war ich in San Francisco und so. Das war schon eine tolle Zeit. Und ich habe gedacht, oh komm, alles ist so super. Und ich war voll glücklich, weil viele ja promovieren und dann in einem ganz anderen Fachbereich arbeiten. Mhm. Und bei mir war das wirklich, also wirklich picobello, alles so wie geplant. Und es war wirklich, wirklich schön. Ja, und dann bis ich schwanger geworden bin, mit 33, war ich schwanger mit Leni und wollte mir das Haus kaufen und habe gesehen, hoppala, kein Geld für ein Haus.
1: Das war die Initialzündung, ja?
6: Das war die Initialzündung. Ich habe echt gedacht, also ich saß so schwanger auf dem Sofa und habe gedacht, ich suche jetzt mal ein Haus für uns und gedacht, was, das ist so teuer hier in München, ich komme ja nicht aus München. Mir war das nicht so bewusst und dann habe ich gedacht, das kann doch nicht sein. Habe ich mir gedacht, mein Mann war bei BMW in der Entwicklung, ich war bei Roche, also auf dem Papier sah alles so.
1: Eigentlich hätte es reichen müssen.
6: Ja,
1: ne?
6: Ja. Ich habe mir gedacht, das sieht doch alles, wir sind auch fleißig, wir haben auch, also jetzt auch das Geld nicht so rausgehauen wie andere. Es hat nicht gereicht. Und dann habe ich mir gedacht, das kann doch nicht sein. Und man hat ja in der Schwangerschaft schon so einen Nestbautrieb. Also das ist ja wirklich so hormonell bedingt. Und da habe ich gedacht, ich muss was tun. Ich muss einfach gucken, wie man an mehr Geld rankommt, was ich machen kann. Ne?
1: Und so eine schöne Stimme als Sängerin hattest du nicht, dass du irgendwo noch am Bahnhof irgendwie mit einem Hut und einer Gitarre etwas nebenbei verdienen konntest? Du musstest andere Wege finden, richtig?
6: Also wenn ich Talent hätte, wäre ich bestimmt Rockstar geworden, weil meine Eltern haben viele Jahre Gitarrenunterricht für mich bezahlt. Aber leider Gottes hat es wirklich nicht ausgereicht. Aber da war ich, glaube ich, selbstkritisch genug, dass ich dachte, okay, das will keiner hören. In der 5. Klasse habe ich im Chor gesungen und die Chorleiterin hat immer gesagt, Carmen, nicht so laut.
1: Das ist aber ein Zeichen dafür, dass es gut war. Wenn du laut warst und du schon rausgehört wurdest aus den anderen, siehst du, und jetzt stichst du mit anderen Sachen raus aus der Masse, weil du bist viel reicher als die anderen. Und wie man das in der Praxis schafft, dieses Buch, was du geschrieben hast, Mami Goes Millionär, ist ja nicht nur ein Spiegel-Bestseller. Mhm. Es ist sehr interessant, aber es richtet sich ja vorwiegend an Frauen. Und jetzt möchte ich als Mann auch mal sagen, ich möchte auch gern zuhören. Also ich möchte auch gern wissen, wie das geht, ja?
6: Sehr gerne.
1: Kriegen wir das, kann man diesen Deal eingehen, natürlich, dass das jetzt also quasi für Männer und Frauen gleichermaßen ist, ja?
6: Natürlich. Also im Buch steht, es dürfen auch Männer lesen.
1: Steht
6: da. Habe ich extra reingeschrieben. Aber ich habe es bewusst an die Frau geschrieben, weil Frauen sich oft nicht angesprochen fühlen. Und ich will für die Frauen so eine Lanze brechen. Ich möchte, dass sie was verändern. Und wenn man die Frau so ganz persönlich anspricht, dann fühlt sie sich mehr angesprochen und kommt mehr in die Handlung. Und deswegen habe ich das wirklich gezielt an die Frau geschrieben, aber ich habe ganz viele Männer, die mir schreiben, Carmen, ich lese ein Buch, es ist pink, aber ich lese auf Kindle, dann sieht keiner, dass es pink ist.
1: Das ist eine Farbe, die durchaus Frauen anspricht, dieses Buch, ne? Ja. Alle sofort, oh, guck mal, ein pinkes Buch, goldene Schrift oben drauf, attraktive Frau, super, das ist ja schön. Das nehme ich mir mal. Worum geht's denn da drin? Keine Ahnung, aber es sieht auf jeden Fall gut aus, ne? Also ich sage, das Thema ist natürlich auch sehr schön und ich habe mich natürlich auch ein bisschen bei ChatGPT bedient, weil ich habe die künstliche Intelligenz natürlich ein bisschen befragt und habe gesagt, okay, wir müssen mal gucken, wie die Dr. Carmen Meyer das angegangen ist, weil Dr. Carmen Meyer hat innerhalb von 4 Jahren über 1 Million Euro aufgebaut, indem sie gezielt in Aktien, Gold und Kryptowährungen investiert hat. Und es gibt wichtige Punkte ihrer Strategie. Hat also die künstliche Intelligenz schon mal zusammengefasst. Und wir können ja mal gucken, ob das tatsächlich hinhaut. Ja. Und dann tauchen wir anschließend nochmal an deine Geschichte zurück ein und wollen natürlich wissen, wie du als schwangere Frau da gesessen hast und daraus was gebaut hast, ne?
6: Ja.
1: Aus dem Sparschwein, was geschlachtet wurde.
6: Ja.
1: Also, erster Punkt, Investitionen in Aktien. Richtig? Stimmt das? Hat KI das richtig rausgefunden aus dem Buch?
6: Ja, so also, fing alles an.
1: Mhm. Ja, okay. Sehr gut. Investitionen in Gold.
6: Mhm. Mhm,
1: stimmt auch. In Kryptowährungen.
6: Mhm.
1: Unternehmerisches Denken.
6: Mhm.
1: Immobilien.
6: Mhm.
1: Und Bildung und Disziplin.
6: Sehr gut.
1: Ja, das sind die 6 Punkte, die die künstliche Intelligenz herausgefunden hat und gesagt hat, so kann es funktionieren.
6: Ach, wow.
1: Ist es richtig?
6: Es ist wirklich sehr gut. Es sind die mehreren Bausteine, dass wir nicht nur eine Asset-Klasse haben, also sprich nicht nur Aktien, sondern physisches Gold und Immobilien, wenn man möchte, und Kryptowährung. Und ich habe ja auch noch ein Unternehmen gegründet und im Endeffekt habe ich Vollgas gegeben und alles aufgebaut in den letzten Jahren.
1: Dann werden wir das jetzt mal zusammenfassen. Also, die Situation ist folgende. Du sitzt in einer Wohnung in München, ärgerst dich darüber, dass alles ringsum sehr teuer ist.
6: Ja.
1: Du hast einen dicken Bauch, bekommst bald ein Baby, möchtest ein Haus bauen und hast keine Kohle.
6: Mhm.
1: Habe ich es richtig zusammengefasst?
6: Genau, oder nicht genug.
1: Und dann kam die Initialzündung. Du hast gesagt, okay, ich brauche Geld, singen kann ich nicht, Rockstar werde ich nicht, also ich muss mir andere Dinge einfallen lassen. Ja. Was mache ich? Wie bist du an die Sache rangegangen?
6: Alles Wissen dieser Welt steht in Büchern. Und ich habe mir gedacht, es muss doch irgendein Buch geben, was beschreibt, wie man reich wird. Und dann bin ich München, Hugendubel, Marienplatz, das ist ein ganz großer Buchladen, hingeradelt. Ich hatte Glück. Da war ein Mann, der sah sehr wohlhabend aus, den habe ich einfach angesprochen.
1: Sie sehen reich aus, ja. Kann ich Sie mal was fragen? Wie haben Sie denn Ihr Vermögen aufgebaut?
6: Habe ich ihn gefragt, ob er mir ein Buch empfehlen könnte.
1: Ja.
6: Und hat mir Rich Dad Poor Dad in die Hand gedrückt.
1: Rich Dad Poor Dad.
6: Von Robert Kiyosaki. Und dann habe ich das Buch mitgenommen, am gleichen Abend gleich verschlungen. Und er sagt, wir haben drei Wege, um reich zu werden. Mhm. Wir können ein Unternehmen gründen, weil dann können wir ja natürlich das Gehalt quasi nach oben hin offen. Oder wir kaufen Immobilien und vermieten sie, sodass das Cashflow reinbringt. Oder wir kaufen Anteile an Unternehmen, sprich Aktien. Und dann habe ich mir gedacht, okay, Biotech-Startup, das war ja so meine Welt. Habe ich gedacht, das kann ich ja nicht machen, hochschwanger, voll teuer, war raus. Immobilien habe ich mir auch nicht getraut, weil ich dachte, ich kenne mich ja gar nicht aus. Kaufen Immobilien und vermieten sie, sodass das Cashflow reinbringt. Oder wir kaufen Anteile an Unternehmen, sprich Aktien. Dann habe ich mir gedacht, okay, Biotech-Startup, das war ja so meine Welt. Habe ich gedacht, das kann ich ja nicht machen, hochschwanger, voll teuer.

0: wie eine Anleihe, also einfach nur wie so ein Kredit oder so, aber dass wir wirklich uns an Unternehmen beteiligen können, das war mir gar nicht bewusst.
1: Du bist Mitbesitzerin in dem Augenblick, ne? Oder
0: Genau,
1: Mitbesitzer.
0: Genau. Und habe ich gedacht, okay, und jetzt brauche ich Experten. Und ich wusste, es gibt super viele schlaue Leute, die sich immer sehr gut auskennen und du kannst Wissen viel schneller über andere Menschen aufbauen, als wenn du alles liest, weil du, also es gibt ja endlos viel Literatur. Ich meine, dachte, okay, jetzt frage ich die einfach, wie haben sie das gemacht? Und dann haben die alle so nett und einfach über Aktien gesprochen. Haben gesagt, ja, ich habe einfach die Aktien gekauft und zahle seit 20 Jahren und so und schau mal an. Und dann haben sie mir die Charts gezeigt. Und da habe ich gedacht, krass, das mache ich jetzt auch. Und dann habe ich also wirklich nächteweise diese Charts gelesen und diese Aktiencharts ist ja im Endeffekt so eine Linie, die man sieht. Und in meiner Doktorarbeit habe ich zwei Proteine, die sich verbunden haben. Und wenn sie sich verbunden haben, dann ist auch so eine Linie so hochgegangen. Und das sah genau aus wie ein Aktienchart. Und da wusste ich auch mal, ist der Patient krank oder ist er gesund? Und das konnte ich an diesen Linien ablesen. Und da habe ich gedacht, das ist ja hier genau das Gleiche. Das war kein.
1: Ist Unternehmen gesund oder ist es krank? Kann ich
0: Richtig.
1: Investieren oder nicht?
0: Genau.
1: Ist eine Parallele zwischen Biologie und Chemie und Finanzwirtschaft. Na, guck
0: Genau.
1: mal einer an, wa?
0: Genau. Und dann habe ich mir gedacht, krass, die sprechen noch eine Sprache, diese Charts. Und man muss einfach nur Muster erkennen. Man muss das nur lesen können. Und ja, und so habe ich nächteweise, also mich wirklich alles gelesen und gemalt und die Charts an die Wände gemalt und so. Und dann habe ich angefangen zu investieren und dann war ich so erfolgreich. Und Mut wird immer belohnt, sage ich auch. Also dieses Mutigsein lohnt sich auch einfach, weil man bekommt dafür auch Geschenke. Und es ist ganz natürlich, wenn man noch nie investiert hat, dass es dann zuerst aufregend ist, aber es lohnt sich.
1: 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Ciao, liebe Carmen. Ich bedanke mich, dass du heute bei uns warst. Es war ganz toll.
0: Dankeschön.
1: Ja, viel Erfolg und bleib schön gesund, ja?
0: Danke.
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1: Bei uns ist einer der besten Comedians Deutschlands, obwohl er eigentlich gar kein Deutscher ist. John Doyle, herzlich willkommen bei uns.
3: Dankeschön, danke. Es ist, ja. Es ist immer viel besser zu hören, hey, du bist nicht schlecht, als, boah, wenn ich dich höre, dann schmeiße ich das Radio aus dem Auto, ne, raus. Obwohl das heutzutage nicht mehr so geht. Ne, man kann nee, irgendwie.
1: Kriegt man nicht so einfach raus.
3: Geht's nicht so.
1: Früher konnte man Fenster auf, Radio raus, aber macht ja keiner.
3: Ja.
1: Guck mal, jetzt haben viele Leute, John Doyle, habe ich doch schon mal gehört, den Namen, ja?
3: Genau. Ich komme aus New Jersey in den USA. Ich bin eigentlich lange in Deutschland, aber man hört immer noch den Akzent und
1: das
3: denkt, dass
1: so.
3: Das irgendwie, dass ich vorgestern gekommen bin, aber ich bin eigentlich vor 2 Wochen, nein, Quatsch, ich bin vor 25 Jahren nach Deutschland gekommen und erst als Journalist und dann habe ich beim Radio gearbeitet, Deutsche Welle in Köln, im englischen Dienst. Ich habe als Redakteur gearbeitet und Moderator, habe verschiedene Sachen gemacht, so ernste Beiträge geschrieben, Wirtschaft und politische Sachen. Und dann habe ich irgendwie nach einer Weile irgendwie gedacht, boah, das ist, ich kriege so kein Feedback, weil Deutsche Welle war damals Kurzwelle und Kurzwelle ging weltweit, aber man hat ganz selten Feedback bekommen von irgendwelchen Menschen, die am Leben waren zu der Zeit, die gesagt haben, hey, ich habe dich gehört. Und dann hatte ich irgendwie die Idee nach 2, 3 Jahren, ich habe gesagt, irgendwie, wenn ich Feedback und alles und eigentlich kein Feedback. Und da habe ich gedacht, was ist mit irgendwas vielleicht auf der Bühne? Und ich habe gesehen, dass es eine Bühne gab in Köln, wo ich lebe, Atelier Theater. Und die hatten, glaube ich, einmal im Monat eine offene Bühne, wo jeder irgendwas machen konnte für, glaube ich, 8 Minuten. Und es war eine Mitternachtsshow. Und das war einfach so eine Geschichte, die ich mindestens einmal wie beim Fallschirmspringen, habe ich auch vor 30 Jahren ausprobiert. Ich wollte es irgendwie aus irgendeinem Grund wie Bungee-Jumping, wie Leute sagen, ja. Ich wollte es ausprobieren, ich habe es ausprobiert und es hat mir gefallen. Ich glaube, dass 2 oder 3 Mal gelacht wurde und ich hatte natürlich keinen Vergleich. Und ich habe gesagt, boah, das waren so viel mehr Lacher, als ich normalerweise kriege, wenn ich auftrete. Und das war der Anfang und dann ging es langsam weiter. Ich glaube, der nächste Auftritt war 3 Monate später und dann 6 Monate später, weil es zu der Zeit nicht so viele Bühnen gab und ich hatte kein ganzes Programm. Und ja, das war der Anfang. Und dann, und das ist ein bisschen, stelle ich mir vor, ich habe nicht so viel Drogenerfahrung. Ich habe nur 2 Mal in meinem Leben an einem Joint gezogen, als ich 18, 19 war. Und da war ein Kick dabei. Ne? Will ich das schaffen? wird das gut gehen. Und dann, als es vorbei war, war ich glücklich, dass es gut lief. Und dann wollte

0: ich es nochmal mache. Es war, der erste Auftritt war eigentlich um, glaube ich, um 12:30 oder so. Und es war total merkwürdig, weil wir waren da, es war so ein Kellertheater und um 20:00 PM, so vor Showbeginn, waren keine Zuschauer. Ja, und du bist die ganze Zeit nervös, den ganzen Tag nervös und dann denkst du um 11:40, boah, wird überhaupt eine Show stattfinden, weil keine Leute da waren. Und dann 10 Minuten vorher kamen 3 Leute und dann habe ich gedacht, boah, soll ich vor 3 Leuten auftreten und so? Und dann kamen irgendwie, glaube ich, 5 Minuten vorher noch 10 Leute. Und ich glaube, die erste Show, meine erste Show war vor irgendwie 13 Leuten, meine ersten 8 Minuten. Und wie gesagt, ich hatte irgendwie keinen Vergleich. Und ich wäre wahrscheinlich genauso nervös bei, sagen wir, 300 Leuten, also bei 13. Na, es ist irgendwie, man präsentiert sich und man möchte irgendwann akzeptiert werden und für gut befunden werden. Und zu der Zeit war mein Akzent viel stärker und mein Deutsch war viel schwächer. Und ich hatte nicht so viele Themen, wie ich es jetzt habe, weil ich kein Kind in der Pubertät hatte und kein Donald Trump und keine Rückenschmerzen und alles. Na, ich musste irgendwie tiefer graben, um überhaupt an Themen ranzukommen. Und dann war quasi das Hauptthema Ami in Deutschland, so Ausländer im Ausland und so, weil das war halt das Prägende für mich. Und ja, und dann hat sich das immer weiterentwickelt.
1: Die Themen kommen mit dem Alter sozusagen. Also das heißt, wir haben die nächsten Jahre noch ordentliche Programme von dir
0: zu erwarten. Ja, die Themen kommen, ich meine, ich verstehe Stand-up wie aus Amerika, die Themen kommen mit dem Leben.
1: Ja.
0: Und wenn das Leben so ist, wenn du irgendwas hast, wenn irgendein Schicksalsschlag hat, ich denke, Stand-up-Comedy ist wirklich eine Möglichkeit, um sich damit zu beschäftigen. Und das Geil dabei ist, dafür Geld zu bekommen.
1: Ja.
0: Das ist cool. Das ist wie Therapie, die du bezahlt kriegst. Manchmal nicht viel, wenn nicht so viele Leute kommen. Aber immerhin.
1: Ich glaube, dass du damals bei der Deutschen Welle aber schon ein lustiger Kollege gewesen sein musst. Ansonsten vom seriösen Journalismus den Schritt zu schaffen zum Genre Comedy ist ja schon ein ganz schön großer Schritt, ne? Hast du damals schon immer für Lacher in der Redaktion gesorgt? Oder wie kam
0: ja,
1: das
0: ich habe irgendwie gemerkt, als ich die Beiträge geschrieben habe und so, dass ich irgendwie, ich hatte so eine, denke ich, natürliches Bedürfnis, nach dem Lustigen irgendwie in einem, auch in einem ernsten Thema zu suchen, um für mich persönlich überhaupt mit dem ernsten Thema zurechtzukommen. Mhm. Sehr viel war sehr traurig, Völkermord in Afrika oder Hungersnot irgendwo oder ein Flugzeugabsturz irgendwo. Und es war natürlich nicht, dass ich irgendwie das alles irgendwie veräppelt habe, aber irgendwie habe ich sozusagen gemerkt mit der Zeit, dass sozusagen das Humor oder Comedy für mich irgendwie ein Mittel war und persönlich mit diesen sehr schweren Sachen irgendwie zurechtzukommen. Das nicht zu verarschen, aber irgendwie um mich selber zu
1: therapieren.
0: Zu therapieren oder zu schützen.
1: Zu schützen auch.
0: Vor zu vielen furchtbaren Ereignissen. Und ich finde, heutzutage ist es noch schlimmer mit Smartphones und alles. Dann du checkst deine E-Mails und plötzlich, bevor du irgendwie halb wach bist, hast du irgendwie 5 Meldungen von irgendwas Furchtbares hier und irgendwas Furchtbares da und irgendwas Furchtbares da. Und es ist nicht, dass ich versuche, das irgendwie lustig zu machen, aber irgendwie, das war einfach mein Mechanismus, um damit umzugehen, um das irgendwie für mich irgendwie ein bisschen erträglicher zu machen. Ja. Und ich habe gehört von vielen Komikern in den USA, dass es ähnlich sind. Ja. Viele sind eigentlich sehr ernst und oft leicht depressiv, weil sie sich mit vieles beschäftigen und es geht manchmal sehr nah an sie ran und Comedy ist oft ein Mittel, um irgendwie Abstand zu dem Thema zu gewinnen.
1: Der Mann mit dem wunderbaren Akzent, den Sie gerade hören, mit dem wunderbaren amerikanischen Akzent, ist John Doyle. Er ist mittlerweile einer der besten Comedians Deutschlands, obwohl er aus den Staaten kommt. Und wenn man mal so ein bisschen in deine Historie schaut.
0: Obwohl.
1: Ne? Ja, ist so, ne?
0: Das ist wie wenn man sagt, irgendwie, der ist mittlerweile einer der besten Fußballer in Deutschland, obwohl er aus Spanien kommt. Arme Spanien.
1: Ja, du bist mittlerweile ein deutscher Comedian. Das, die Betonung liegt ja auf Deutsch.
0: Da hast du recht, Ich habe es ein paar Mal in den USA versucht, nachdem ich es in Deutschland jahrelang gemacht habe. Und nicht, dass es schwerer ist, weil ich finde, Comedy hat was Ehrliches.
1: Ja.
0: Und wenn die Leute es da nicht lustig finden, die lachen da nicht. Und wenn die Leute es hier nicht lustig finden, die lachen hier nicht. Es ist wirklich so, Lacher kannst du irgendwie nicht so leicht erzwingen und sagen, oh, die Amis lachen über alles. Genauso wie bei Karneval. Und das ist auch so, ne? Dieses, die Körner und Schaukeln und alles. Ja, das geht so zu einem bestimmten Punkt. Aber wenn die Leute dich nicht lustig finden, dann, die lachen nicht und die fangen dann an zu quatschen. Und das ist eigentlich, das sind so ähnliche Bedingungen wie in einem Comedy Club in Amerika. Ne? Die geben dir 5 Minuten Zeit und wenn nach 5 Minuten es nicht geht, dann fangen sie an zu quatschen und möglicherweise zu pöbeln und so weiter. Aber was ich meine ist, als ich in Amerika war, als ich das in Amerika versuchte, ich fühlte mich wie ein Deutscher, der in Amerika war. Und dann sprach ich Englisch. Und obwohl Englisch stärker ist als mein Deutsch, es kam mir fremd vor in dem Moment. Und ich hatte keine Wohnerfahrung in Amerika. Und ich habe über Sachen geredet und ich habe gemerkt, das Publikum hat gedacht, what the fuck? Er meckert über Jetlag und der meckert über 8-Stunden-Flüge und ich habe überhaupt keinen Pass. Na, ich war noch nie in einem Flugzeug, der länger geflogen ist als 2 Stunden nach Florida oder sowas. Ne? Und ich hatte irgendwie das Gefühl, ich kann sie nicht so berühren, weil ich nicht in ihrem Leben bin. Und obwohl ich Amerikaner bin, ich lebe hier. Und wenn man hier lebt, das ist da, wo du Comedy machen kannst, wenn du Stand-up machst. Und ja, und dann habe ich gedacht, ich kann nur Stand-up in Amerika machen, wenn ich da tatsächlich lebe. Und nur, wenn ich da lebe. Ich kann nicht reinfliegen, spielen und zurückfliegen. Schwierig.
1: Deshalb sind wir froh, dass du bei uns in Deutschland bist.
0: Danke dir.
1: Weil wir haben Spaß mit dir, mit John Doyle. Das ist toll. Dabei hast du ja in den Staaten damals auch eine gute Historie. Du warst bei der Navy, glaube ich, ne?
0: Genau, ich war bei der Navy. Ich war Fluglotse 3 Jahre lang. Das war zu der Zeit, als Top Gun rausgekommen ist.
1: Oh, deshalb hast du es gemacht, weil du hast
0: Tom Cruise gesehen. Ja, sagen wir so, ich war Achsen und ich bin aufs College gegangen in Florida und ich mochte es nicht so sehr. Ich war in Daytona Beach, Florida und eigentlich war es ein schöner Ort und so, aber ich mochte das alles nicht so sehr und ich wollte irgendwie nicht lernen und ich wollte nicht viel lesen und alles Mögliche machen. Und dann bin ich vorbeigelatscht an einem Shopping Mall mit so einem Navy Recruiter, mit so einem, ich weiß nicht, wie ein Recruiter ist, so einer, der versucht, Leute anzuwerben fürs Militär. Und der hatte so einen Fernseher im Fenster und quasi im Bild waren Kampfflugzeuge, wie sie auf einem Flugzeugträger gelandet sind und alles mit Musik und alles. Und wie gesagt, das war die Top Gun-Zeit. Und ich habe irgendwie gedacht, boah, das ist cool. Und na, aus dem Lautsprecher war so Amerika verteidigen, Werte schützen und so. Und wenn du Achsen bist, und ich kam aus der Pampa, ich war, sagen wir, wenn du Achsen bist, bist du oft leicht beeinflussbar. Und ich suchte etwas und ich dachte, das könnte was sein. Und dann ging ich zur Navy und ich war 3 Jahre da.
1: Dann hast du noch eine Zeit lang als Deutschlehrer gearbeitet in deiner Heimatstadt.
0: Genau, danach habe ich dann habe ich studiert. Ja. Ich habe Journalismus studiert und auch Deutsch. Und dann habe ich als Deutschlehrer an meiner alten Highschool, das war strange, ne, an meinem alten Gymnasium quasi. Das heißt, die Lehrer, die ich hatte als Schüler 10 Jahre früher,
1: waren deine Kollegen da?
0: Waren meine Kollegen. Und das war echt merkwürdig. Ne? Sally Corbishley, Mrs. Corbishley war plötzlich Sally. Und das war total strange. Da brauchte ich echt Zeit. Oder der Sportlehrer, den ich hasste, der Assi, na, der war plötzlich Bob. Und als Bob war nett, ich dachte, boah, vielleicht war ich der Assi, der war total nett. Und ich kann mich daran erinnern, alle, die hatten ein Thema im Elternraum, so quasi im Pause. Das eine Thema war Rente. Das eine Thema war, wie lange müssen wir noch machen, bis wir aufhören können? Und die waren alle so um die 50. Ich war Mitte 20, Anfang 20. Aber die waren Mitte 50 und die waren alle so, boah, ich habe noch 7 Jahre und da kann ich in Rente gehen und ich muss diese Jugendliche nicht mehr sehen und so. Die waren irgendwie ein bisschen burned out, weil die wirklich 25, 30 Jahre Lehrer waren. Und dieses Burnout-Gefühl kann ich irgendwie nachvollziehen. Das ist echt egal, in welchem Job du bist. Nach 20, 30 Jahren bist echt irgendwie oft bedient.
1: Hoffentlich nicht im Bereich Comedy, du hast ja mittlerweile fast 10 Programme abgeliefert.
0: Genau.
1: Und insofern hoffen wir natürlich noch auf sehr viel mehr, weil John Doyle auf der Bühne ist schon mal ein Erlebnis.
0: Ja, danke schön. Wenn es gut läuft, ist es schön. Es ist der beste Job der Welt. Und wenn es nicht gut läuft, denkt man, ich habe oft gedacht, ich muss sagen, denke ich, boah, warum bin ich nicht Lehrer geworden oder Lehrer geblieben oder irgendwas. Aber dann, wenn es wieder gut läuft, dann denkst du, boah, das ist ein cooler Job, echt ein geiler Job. Es ist wirklich so emotional Achterbahn. Es ist richtig, du kannst am Montagabend denken, ich habe geilsten Job der Welt und dann kannst du am Dienstagabend nach dem Auftritt denken, boah, warum habe ich diesen Job? Es ist wie ein Jobinterview, wo der Chef mich anguckte wie, was bist du für ein Depp und so und dann verzweifelst du und dann am nächsten Tag ist ein Auftritt und dann bist du wieder der Rainmaker, na, der Star, der die Firma retten will. Es ist total merkwürdig, na. Es ist oft sozusagen, man muss irgendwie ein bisschen damit zurechtkommen, dass dein Wert irgendwie so quasi Abend für Abend irgendwie neu entschieden wird irgendwie. Und manchmal habe ich nicht genug Abstand dazu. Manchmal lasse ich das zu sehr an mich ran. Aber wenn der nächste Auftritt gut ist, dann ist der, das ist das Gute an diesem Job, ist der schlechte
1: vergessen.
0: Man vergisst nur nicht die Leute in der ersten Reihe, die nicht lachen. Die vergisst man nie. Na, die sieht man in den Albträumen. Nee, sieht man nicht. Aber die spürt man irgendwie, diese irgendwie, nö, ich werde nicht. Ich habe einmal in Bremen gespielt, eine Frau saß in der ersten Reihe, sie war nur da, um nicht zu lachen. Sie kaufte ein Ticket, um nicht zu lachen, weil sie quasi gegen mich protestieren wollte, dass ich da war. Na, und alle haben gelacht in der Show. Die Show kam geil an. Ich habe sie jedes Mal angesprochen. Haben sie schon gelacht? Nö.
1: Und das ist dein Albtraum, wenn du wach wirst, denkst.
0: Aber es war so merkwürdig, weil ich habe gesagt, haben sie schon gelacht? Die Frau sagte, nee. Ich habe gesagt, haben sie vor zu lachen? Sie sagt, nee, heute nicht. Na, und jedes Mal, als ich sie angequatscht habe, hat das Publikum, waren vielleicht 120 Leute da, die haben sich so amüsiert, ne? Und die Frau war da mit ihrer Tochter und die Tochter hat sich weggeschmissen. Die einzige Person, die nicht gelacht hat, war diese Frau. Und das war total merkwürdig, ne? Und dann habe ich die Zugabe am Ende gemacht und sie ging vor der Zugabe. Und dann habe ich zum Publikum gesagt, ich mache jetzt nur die Zugabe, weil ich Schiss habe vor dieser Frau. Und ich habe Angst, dass sie auf mich wartet. Und da habe ich keinen Bock, echt, weil ich war in zwei Schlägereien in meinem Leben und ich habe beide verloren. Und die waren beide sehr kurz. Ich war sehr schnell am Boden. Und ich dachte, sie sieht gefährlich aus.
1: Ein Feindbild in dir. Es ist auch keine gute Headline auf der Bildzeitung, wo man sagt, Comedian von Rentnerin mit Schirm niedergeschlagen.
0: Genau.
1: Muss man nicht unbedingt haben, ne?
0: Nein,
1: genau. So, auf jeden Fall mach dir keine Sorgen. Bei BB Radio hast du ganz viele Fans. Ja, die Leute lieben dich, hören dich gerne bei uns, bei den besten Comedians Deutschlands. Schön, dass du da warst bei uns im Mitternachtstalk. John Doyle war bei uns. Ich hoffe, wir hören uns bald mal wieder hier an dieser Stelle mit vielen tollen neuen Geschichten.
0: Alles klar, gerne.
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3: Ich freue mich sehr über meinen heutigen Gast. Es ist Beate Hoffmann, Unternehmerin und Visionärin.
1: Gemeinsam mit ihrem Mann Georg Hoffmann ist sie die treibende Kraft hinter Baum und Zeit in den legendären Belitzer Heilstätten. Was früher die Lungenklinik des Kaisers und später ein sowjetisches Militärhospital war, lag nach der Wende brach, bis Beate und Georg kamen. Sie verliebten sich in die Ruinen und machten daraus ein preisgekröntes Brandenburger Ausflugsziel mit Baumkronenfahrt. Deutschlands einziger Zeitreisefahrt. Bisher alles richtig, Beate, ja, ne?
4: Alles richtig, ja, wunderbar.
1: Also Geschichte zum Anfassen und große Pläne für die Zukunft. Und Geschichten werden hoffentlich eine ganze Menge zu hören bekommen. Ihr habt ja aus einem Lost Place ein Safe Place gemacht und ihr gestaltet heute eine große Stadt daraus. Also wir haben wirklich eine Menge vor der Brust. Ich freue mich sehr, dass du da bist heute.
4: Ja, hallo Jens, freut mich auch total hier zu sein und mal diese Geschichte ausführlich erzählen zu können, wie wir denn so zu diesem Projekt gekommen sind und wie unsere Reise bis jetzt so verlaufen ist.
1: Und dass du eigentlich normalerweise gar nichts damit zu tun hattest. Also du warst nicht ambitioniert, irgendwann mal ein großes Brandenburger Touristikunternehmen zu leiten, oder?
4: Nein, das habe ich nicht gelernt von der Pike auf und das ist auch immer wieder lustig, weil am Anfang suchte man erfahrene Betreiber. Mittlerweile sind wir erfahrene Betreiber, aber davon haben wir uns nicht abschrecken lassen. Also wir waren immer schon freiberuflich unterwegs und haben immer gerne neue, frische Sachen mit Kreativität umgesetzt. Und das war so ein Projekt, was uns beide super gereizt hat.
1: Lass uns deine Geschichte erzählen. Du kommst ursprünglich aus Hamburg, ne, und dann bist du umgezogen nach Hannover.
4: Genau, bis zu meinem 6. Lebensjahr war ich in Hamburg und dann hat mein Vater die Arbeitsstelle gewechselt und dann bin ich nach Hannover umgezogen. Das ist das, glaube ich, die Gegend, wo am hochdeutschesten gesprochen wird,
1: das wenn man das so ein bisschen,
4: sagen kann.
1: Ja.
4: Aber es war eine ganz interessante Zeit, nur irgendwann war es dann der Punkt, wo ich aufbrechen wollte zu neuen Ufern, das war mit 17. Und dort bin ich dann bei meiner Mutter im Rheinland gelandet. Genauer gesagt in der Eifel, vielleicht so ein bisschen bekannt durch die A-Flut, das ist alles ganz in der Nähe gewesen, wo ich dann gelandet bin. Und dann habe ich mir überlegt, Mensch, ich glaube, hier findest du den Mann fürs Leben. Und nach ein bisschen Suchen ist es dann tatsächlich auch gelungen. Witzigerweise über die Schwester meines Mannes. Wir wollten beide, sind beide sehr begeisterte Tanzfreaks und wollten unbedingt Rock'n'Roll tanzen und haben uns überlegt, gut, jetzt sind wir hier zwei, wir brauchen aber noch Partner dazu. Und dann haben wir vier Mädels, die dann auch tatsächlich alle, die anderen drei hatten Jungs und ich hatte keinen. Das war ein bisschen traurig. Und die sagte, ach, ich habe vier Brüder, ich bringe mal einen mit.
1: Und das war Georg.
4: Und das war Georg, ja. Und es ist bis heute der einzige Mann, der mich führen darf.
1: Und du hast ja auch die Illusion nicht nehmen lassen, dass es mit einer tollen, langen Beziehung auch klappt, weil deine Eltern sich ja damals frühzeitig getrennt haben.
4: Ja, das klingt jetzt ein bisschen blöd, aber ich wollte, wenn ich eine Beziehung eingehe, Augen auf bei der Partnerwahl, dass meine Intuition mir gesagt hat, ja, das ist ein Mensch, der hat sicherlich Ecken und Kanten, aber auf den kann ich mich 100% verlassen. Und was mir ganz wichtig war, man hat ja viele Jungs, die immer nur so schwätzten, sagen wir mal. Mhm. Und das war einer, wo ich genau wusste, der redet nicht nur, der tut auch. Und das hat mir damals total imponiert. Also er hat einen Sportverein aus dem Nichts, aus dem Boden geschlagen, eine sehr erfolgreiche Fußballmannschaft. Die sind innerhalb von 6 Jahren 6-mal aufgestiegen in eine große Klasse. Und mit seinen 4 Brüdern zusammen war das da so ein Dreamteam, was da sehr bekannt war in der Gegend. Und da war ich so ganz am Anfang schon mit dabei. Das hat mir sehr imponiert. Also jemand, der andere zusammenbringt, eine gute Mannschaft bildet und Attacke.
1: Der Georg ist ein Macher.
4: Kann man so sagen.
1: Ihr habt ja aus dem Tanzen dann irgendwann, oder du hast aus dem Tanzen dann irgendwann auch einen Job gemacht, ne? Richtig, nachdem du Schule und Abitur fertig hattest?
4: Genau, da habe ich eine Ausbildung in dem Bereich genossen. Und weil ich immer freiberuflich arbeiten wollte, wofür viele Angst haben, ich aber nicht, habe ich dann einerseits pflegerische Gymnastik gemacht, habe für die Römerliga lange gearbeitet und andererseits habe ich meine wilde Seite dann eben über ja eine große Tanzcrew, die ich aufgebaut habe, 300 Leute waren das gewesen, von ganz klein bis ganz groß und habe dann in vielen Gruppen ja gearbeitet und dann war irgendwann der Wunsch dann auch da, Mensch, jetzt hast du so viele tolle Sachen ja choreografiert und einstudiert, jetzt muss das auf die Bühne und weil das schwierig war für so viele Leute, entsprechende Bühnen zu finden oder außerhalb von Karneval, was ja im Rheinland sehr beliebt ist, dann auch mal ein wenig anspruchsvoller zu tanzen, nicht möglich war. Und da habe ich mir einfach gedacht, wir haben eine tolle Halle hier und Attacke, jetzt mache ich ein Bühnenbild und hole mir eine Lichtformer, die mir professionelles Licht macht und Sound. Und dann habe ich ja irgendwie alles dann zusammengebracht, die tollen Tänze, tolle Kostüme genäht, 300 Kostüme genäht für die ganze Truppe.
1: Du selbst?
4: Ja, ja, ich selber. Also es war eine wilde Zeit, muss ich ganz ehrlich sagen. Da hatte ich ja noch keinen Baumkronenvater, da hatte ich noch ein bisschen mehr Zeit.
1: Und es hat ja auch alles gut funktioniert, ne?
4: Ja, es muss ich sagen, dass also da hat diese Kreativität einerseits so Bühnenbau, die Kostüme, alles zu entwerfen und dann selber zu fertigen und die Choreografien dann zu gestalten. Das waren ganz tolle Erfahrungen, die ich dort gemacht habe. Und wir sind ja erst 2015 in der Lage gewesen, wirklich zu bauen. Und bis dahin habe ich mehr oder weniger meine Kids großgezogen und mein Tanzstudio weitergeleitet.
1: So lange ging das noch?
4: Und meine letzte Aufführung, große Aufführung, war tatsächlich im März 2015.
1: Das ist ja gar nicht so lange her.
4: Ja.
1: Meine Güte. Wenn man das im Zeitstrahl sich anschaut, weil es ging los mit dem Anruf deines Bruders, der Banker ist, ne? Der
4: genau.
1: Irgendwann 2006 anrief und sagt, ja, ich habe da was für euch.
4: Ja, die Bank, die bei der er arbeitete, hatte damals die Insolvenzmasse des Roland Ernst sozusagen im Portfolio. Das heißt, die große Heilstätte, 200 Hektar, über 60 Gebäude, denkmalgeschützt. Hm. Ja, wie bringe ich die jetzt an Mann? Hat nicht funktioniert. Der ist ja im Prinzip 2000 so ungefähr war die Insolvenz und man hat jahrelang probiert, das Gelände auch noch weiter zu sichern, zu erhalten und eben komplett zu verkaufen oder in größeren Teilen. Aber außer einer Praxis für Kamele, die dort vielleicht mal etabliert wurde oder ein großes Sportzentrum, also ganz viele Projekte, die merkwürdig klangen und alle nichts geworden sind, die haben dann dieser Heilstätte auch immer mehr den Stempel aufgedrückt, nicht mehr vermittelbar. Mhm. Und es ging sogar das Gerücht, dass es von offizieller Seite hieß, ja eigentlich muss das Ding geschleift werden. Ja, weil es ist nur noch ein Ort von, ja dieser Lost Place, der sich entwickelt hat, einer merkwürdigen Nebenkultur. Das war schwierig. Und dann haben sich überlegt, die Banken, Mensch, komm, jetzt verkaufen wir wenigstens mal den Wald und machen 100 Hektar Wald und 100 Hektar Gebäude mit kleiner Umgebung drumherum drauf. Und dieses Paket wollte man dann verkaufen. Und da der Georg sehr affin ist, familienbedingt, haben die ein Forstunternehmen und große Affinität auch bei beiden Brüdern von ihm. Und dann ist er dahin und dann dachte ich, komm hier an. Und da muss man sich auch vorstellen, das Telefonieren, das war alles damals noch ein bisschen schwieriger. Jedenfalls rief er dann an, sagte, nee, das ist ja alles kein Wald, das ist hier, ich stehe hier im Nebel und hier sind riesige Gebäude. Das kannst du dir gar nicht vorstellen, was das hier ist. Ja, das ist kein Wald, aber es ist auf alle Fälle interessant. Mhm. Und da habe ich gesagt, ja, ja, interessant, alte Gebäude, ja, ja. Und dann hat er tatsächlich mit seinen Brüdern gesagt, egal was es ist, wir kaufen das jetzt hier, diese 100 Hektar, die ja auch relativ günstig gewesen sind, damit wir hier irgendwas tun können, was wir auch immer tun. Das war eigentlich noch nicht so klar. Und dann hat er mich dann wohl auch erst im Frühjahr, im März war ich dann das erste Mal da dann rübergelockt. Und als ich dann den ersten Fuß auf die Heilstätte gesetzt habe, habe ich gesagt, so ja, ja, ich verstehe. Ich verstehe, was du meinst, tolle Gebäude, weil es sind ja nicht nur tolle Gebäude, es ist einfach ein Gefühl. Ich nenne es mal einfach ein Gefühl. Das ist so, als ob dieser positive Schwung dieser Heilstätte, den die Menschen damals hier ja auch für ihre Heilung gebraucht haben, der ist irgendwo tief verwurzelt in diesem Gelände.
1: Es war eine Lungenheilanstalt, aber du weißt Daten, Fakten, Zahlen und du kannst auch den Kaiser mit einbauen. Ne? Du darfst auch den Kaiser mit einbauen und es geht nicht um Beckenbauer.
4: Nein. Ja, es wurde ja Anfang des 20. Jahrhunderts gab es ja die große Einführung der Sozialversicherung, die Rentenversicherung überhaupt, dass es möglich war, dass man Kuren und Heilungen sozusagen bezahlen konnte. Es wurde die Rentenversicherungsanstalt wurden gegründet und so auch die Berliner Landesversicherungsanstalt. Und die hatte den Auftrag vom Kaiser, der brauchte gesunde Bevölkerung, vor allen Dingen gesunde Männer, gesunde Frauen, einerseits für die Produktion, andererseits auch für die Wehrdienstfähigkeit. Da brauchte es, weil die Tuberkulose in Berlin grassierte, unbedingt eine Abhilfe. Und dann waren die Tests schon verlaufen mit Lungenheilstätten, kleinere waren da sehr positiv verlaufen. Das heißt, man hat sich einen Ort gesucht in der Nähe von Berlin, der gut erreichbar war, wo man eine größere Lungenheilstätte bauen konnte. Mhm. Und dann ist die Wahl tatsächlich auf Beelitz gefallen, weil Beelitz an der Kanonenbahn lag sozusagen, also an der RE7-Strecke sozusagen, wie sie jetzt gerade benutzt wird. Und dort kreuzt gleichzeitig die Landesstraße. Also zwischen diesem Kreuzungspunkt Landesstraße, Bahn, so ziemlich im rechten Winkel kreuzen die, wurde dieses Gebiet geplant, weil man grundsätzlich diese Heilstätten damals noch erstmal A nach Geschlechtertrennung aufteilen wollte. Also man brauchte schon mal zwei unterschiedliche Areale und dann aber noch nach ansteckenden und nicht ansteckenden Krankheiten sortierte, beziehungsweise eben nach einer offenen Tuberkulose, also ansteckend, oder die geschlossene Tuberkulose, beziehungsweise andere Krankheiten, die man dann in diesem Sanatoriumsbereich dann behandeln wollte.
1: Da waren wir bei vier, ne? Vier Bereiche.
4: Vier Bereiche. Mhm. Heute heißen sie ABCD. Früher hießen die, war das der Bereich für die tuberkuloserkrankten Frauen, tuberkuloserkrankte Männer und das Sanatorium für die Männer und das Sanatorium für die Frauen. Mhm. Diese vier Bereiche gab es. Und dort fing man an, was ich wirklich sehr spannend finde, gerade wenn man so sieht, wie heute geplant wird und gebaut wird. 1902 ist man in den Betrieb gegangen. Man hat aber erst 1898, vier Jahre vorher, den Beschluss in die Tat umgesetzt und man hat dort Wald gekauft. Also vom ersten Spatenstich, bis zu einem voll funktionstüchtigen Sanatorium und hat funktionstüchtigen Heilstätte nur vier Jahre. Wahnsinn. Das heißt, man hat diese irren Gebäude gebaut, man hat eine der ersten Kraft-Wärme-Kopplungsanlagen gebaut, das heißt, man hatte energieautarkes Gelände,
1: Heizen,
4: und man hatte aber darüber auch hinaus Strom. Was ja auch dann schon, ich glaube, der Kaiser hatte noch keinen Strom in seinem Palast zu der Zeit und er hatte auch nicht solche tollen Badeanlagen, wie es geht das Gerücht, er musste ins Adlon gehen, um zu duschen so ungefähr oder zu baden. Also das war auf allerhöchstem Niveau, medizinisch und technisch, was dort gemacht hat. Unterirdisch wurden alle Gebäude miteinander verbunden, beziehungsweise also vor allen Dingen mit dem Kraftwerk, damit man dort die Heizleistungen praktisch direkt an die Gebäude ranführen konnte. Dann gab es in jedem Gebäude die entsprechenden Umwandlungsapparate, um den Druck zu mindern und dann auch die Heizung sozusagen zu versorgen und das Gebäude, ja, perfekt zu versorgen. Also das war schon unglaublich.
1: Tolle Architekten damals. Ich springe jetzt mal wieder zurück, weil ich gesagt habe, ihr seid 2006, seid ihr umgesiedelt. Damals aus der Eifel.
4: Wir sind 2015 umgesiedelt. 2006 hat der Georg im Prinzip dieses Gelände entdeckt und dann ab 2007 ist er im Prinzip einmal die Woche für zwei Tage, mindestens drei Tage, ist er abgehauen, hat er rüber gemacht, sozusagen nach Osten. Und hat dort diese Projektentwicklung betrieben. Und das war wirklich ein sehr mühsames Geschäft, aber er hat es am Ende geschafft. Also das war wirklich, also wir haben Partner gefunden, mit denen wir dann gemeinsam, also er hat auf einer Fahrt zurück, wieder in den Westen, hat er im Hainich den Baumkronenpfad gesehen.
1: In Thüringen?
4: In Thüringen, genau. Ja. Und hat sich gedacht, ja Mensch, Bad Langensalza, das ist noch eine tolle Idee. Und das über unser Alpenhaus mit dem Dachwald da der Baumkronenpfad rüber, bingo, das ist die Projektidee. Und so kriegen wir Leben in die Bude. Das heißt, er hatte wahnsinnigen Respekt, weil er weiß, was es bedeutet, denkmalgeschützte Architektur zu sanieren. Man braucht einen genauen Plan. Was will man da für eine Nutzung reinhaben? So viele Gebäude. Wie willst du da einen Plan haben? Das ist wirklich schwierig. Und er braucht zuerst mal den Game Changer. Und der Baumkronenpfad ist ein touristisches Objekt, was dann so ein bisschen diese Szene, diese dunkle Szene vertreiben sollte, nennen wir es mal so, die eben es nicht so gut gemeint haben mit der Heilstätte, eben viel Vandalismus und Zerstörung. Das war so die Grundidee. Und damit ist er dann gestartet und hat dann auch den ersten Bauantrag gestellt und auch einen Fördermittelantrag. Beides direkt postwendend. Die nächste Woche kam er schon wieder zurück, weder die Genehmigung des Bauantrages noch Fördermittel, weil wir wären ja ein Kletterpark und Kletterparks würde man nicht fördern im Land Brandenburg. Das war ein bisschen schade.
1: Das war 2006 noch, ja?
4: Das war 2010 mittlerweile.
1: Okay, weil 2008 war durch die Phase 0, ne?
4: Genau, 2008 war die Phase 0, genau. Ja. Und dann haben wir da im Prinzip, das war Ende 2008 und 2009 haben wir den Antrag. Nee, 2010 war das. Und dann ging es in das sogenannte B-Plan-Verfahren, das heißt, man muss überhaupt diesen Ort erstmal mit einem Raster versehen, damit man weiß, was darf ich denn da überhaupt? Wo darf ich denn Gastronomie bauen? Wo darf ich Parkplätze bauen? Darf ich da einen Baumkronenpfad betreiben? Wie ich mit der historischen Bausubstanz umzugehen? Wasserschutz? Also es waren ganz viele Träger öffentlicher Belange, nennt man die alle beteiligt waren an diesem Verfahren. Und am Ende hat es fünf Jahre gedauert, bis dann wirklich dieser Plan festgezurrt war.
1: Und dann ging es los mit dem Bau 2015.
4: Genau, wir haben dann im Mai haben wir dann die Fundamente gegossen. Und wir waren im Prinzip auch, waren wir eigentlich Anfang August mit allem fertig, aber wir hatten noch keinen Strom, wir hatten, die Telekom musste noch dreimal nachbessern und der Termin musste immer wieder verschoben werden. Das war nicht so ganz einfach, weil die Kommunikation zur Presse war ein bisschen ruckelig. Aber
1: wir waren schon da, ihr hättet uns ansprechen können.
4: Ja, ihr war, genau, ihr wart da. Ich erinnere mich sehr gut, mein Schwager ist noch mitgelaufen. Nein, und dann war es tatsächlich, wie auch immer es dazu gekam, der 11. September, der erste Freitag, der dann auch wirklich, wo wir dann eröffnen konnten.
1: Und seit diesem 11. September 2015 ist Baum und Zeit, der Baumkronenfahrt in den Bedezeilstätten, eine echte Erfolgsgeschichte. Und wer jetzt mehr darüber erfahren möchte, der findet euch wo in den sozialen Netzwerken?
4: Ja, findet man uns natürlich auf unserer Website www.baumundzeit.de, klingt irgendwo so schön, charmant. Und natürlich auf Facebook sind wir vertreten und auf TikTok findet man uns auch. Und ein bisschen Insta ist natürlich auch dabei. Ja. Also da muss ich ehrlich sagen, da sind die beiden Mädels, die sich das Ganze jetzt nochmal neu aufgerollt haben. Tolles Team, die beiden, zwei junge, frische, junge Frauen.
1: Ihr seid auch ein tolles Team und zu Recht ausgezeichnet mit dem Tourismuspreis und ich hoffe, dass da noch ein paar dazukommen.
4: Ja, mal gucken, wofür wir uns denn bewerben.
1: Ich freue mich sehr, dass du heute bei mir warst und mal so ein bisschen die Geschichte erzählt hast. Bei mir war Beate Hoffmann, die geschäftsführende Gesellschafterin von Baum und Zeit. Alles Gute für euch und bis demnächst in diesem Theater.
4: Ja, tschüss, bis zum nächsten Mal.
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1: So, heute bei uns ist Nena. Zu Nena muss man eigentlich gar nicht so viel sagen, aber wir beginnen heute mal so ein bisschen in der Geschichte zu kramen und wollen erstmal wissen, wie entsteht denn so ein Song? Gibt es so Tage, wo du sagst, ich muss jetzt einen Song schreiben oder stehst du manchmal auf und sagst, ich habe jetzt die Idee und setz mich ran und mach was?
5: Das sind so klare Entscheidungen oft. Also wenn ich ein neues Album mache, dann entscheide ich mich ja dafür und dann gibt es auch ganz klar so Zeiten am Tag, wo ich mich dann hinsetze. Ich habe das jetzt schon eine Weile nicht so intensiv gemacht, weil ich einfach auch ganz viele andere, ich habe in letzter Zeit gar nicht so wahnsinnig viel Musik gemacht. Mein Oldschool-Album liebe ich, da hat aber auch viel Sammy geschrieben, das war auch mal cool. Ja, so jemanden zu treffen, der dich so versteht und irgendwie wahrnimmt, wie du es selber fühlst und das dann auch in Songs irgendwie verpackt. Da habe ich so ein bisschen mitgeschrieben, aber ich hatte nicht die Verantwortung für das komplette Album und das war irgendwie auch cool. Und mein nächstes Nena-Album, da werde ich tatsächlich mich wieder richtig auf mich besinnen und das geht dann so, dass ich mir entweder ins Klavier setze oder meine Gitarre nehme oder auch im Auto irgendwo sitze und mir fällt irgendeine Textzeile ein, auf der sich dann so ein ganzer Song aufbaut. Das ist ganz unterschiedlich. Ich arbeite auch gerne mit Menschen, also mit im Team, wo man sich gegenseitig inspiriert, so Songwriting-Sessions, das mit meiner Band zum Beispiel. Das macht mir auch großen Spaß.
1: Es gibt ja so Künstler, die fahren irgendwo in den Wald, schließen sich ein in irgendein Bauernhaus und entwickeln da ein Album und andere sagen, kann ich nicht. Also unter Druck so arbeiten, wenn ich weiß, ich muss zum bestimmten Tag X haben, was fertig machen, kriege ich nichts fertig. Ich muss das einfach aus mir rausholen.
5: Ja, so kann das ja jeder für sich entscheiden. Also ich glaube auch nicht, derjenige, der sich in sein Bauernhaus einschließt, dass der unbedingt unter Druck steht. Der findet das einfach wahrscheinlich cool, im Bauernhaus zu sein, seine Ruhe zu haben. Die Atmosphäre, also da, wo man ist, das fließt ja alles auch immer mit ein, wenn man Songs schreibt. Und da gibt es sicher viele Künstler, die sich da ganz bewusst Orte suchen. Ja, aber für mich ist das unterschiedlich. Also mal so, mal so.
1: Was war so der schönste Moment in deiner Karriere, die ja nur schon so ein, zwei Tage dauert?
5: Der schönste Moment, also wie könnte ich jetzt mein Leben mit schönsten Momenten füllen? Das geht doch gar nicht, weil dann würde ich mir so ein paar Sachen rauspicken. Mir fällt auf, und das ist irgendwie nicht so der Weg, weil das Leben ist ja ein ganzheitliches Konzept und das eine baut auf dem anderen auf. Deshalb, das, was ich schon erlebt habe, würdige ich genauso wie das, was noch kommen wird oder was jetzt gerade passiert. Deshalb so diese Superlative, das findet in meinem Leben nicht so statt. Ich habe lustige Geschichten erlebt. Viele lustige Geschichten. Viele traurige. Es gibt natürlich auch in meinem Leben ganz viele Dinge, die mich aus der Bahn geworfen haben oder auch immer noch werfen. Das ist so die ewige Arbeit an sich selbst. Ja, das ist schön. Das ist, was das Leben ist. Und eine sehr lustige Geschichte für mich, die ich immer wieder, die mir auch tatsächlich bei solchen Fragen, so ähnlichen Fragen immer wieder in den Sinn kommt, ist mein erstes Mal in Japan. Also es war in den 80ern, wo wir da schon so weltweit irgendwie unterwegs waren und unsere erste Japan-Tournee gespielt haben. Und wir kamen an in Tokio und hatten während unseres zweiwöchigen Aufenthalts also jeden Tag Konzerte gespielt und ansonsten von morgens bis abends, die Japaner sind fleißige Menschen, waren wir durchgetaktet mit Interviews und Fotosessions und so. Und am Ankunftstag hatten wir genau 2 Stunden Zeit für Tokio. Und dann bin ich dahin mit meinen Freunden und meiner Band und wir hatten auch einige Leute so dabei. Und dann steige ich aus dem Auto aus und dann dauerte das ein paar Minuten und ich wurde ständig angesprochen mit meinem Namen. Also muss ich mir vorstellen, wir waren irgendwie 26 Stunden unterwegs, kommen an, Koffer ins Hotel, du gehst irgendwie in so mitten rein, bis in Tokio, am Ende der Welt oder ja, in einem völlig, völlig fremden Land, wo ich vorher nie war und wirklich jeder kannte mich. Das war krass. Und spätestens da ist auch mir aufgefallen, dass wir doch recht erfolgreich waren. Also Erfolg im Sinne von viele, viele Platten verkaufen. Ne? Und ich habe ja, als ich mit 17 angefangen habe, meiner ersten Band, da wusste ich ja nicht mal, dass es goldene Schallplatten gibt. Tatsächlich, das ist kein Scheiß. Rote Teppiche, goldene Schallplatten, das war alles überhaupt nicht in meinem Feld. Und da wurde auch innerhalb meiner Band nie drüber gesprochen. Es ging ums Musikmachen. Und deshalb, als ich dann eben ein paar Jahre später dann in jedem Land irgendwie, also wir alle ja, wir haben immer jeder eine goldene Platin, Doppelplatin mit nach Hause genommen aus jedem Land und das war dann schon, das war lustig. Aber in Japan zu sein und erkannt zu werden und mit deinem Namen angesprochen zu werden, das war so das Exotischste, was ich in der Zeit erlebt habe.
1: Und wenn man so erfolgreich ist über Jahre hinweg und du schon alles erlebt hast, was man erleben kann, gibt es so Dinge, wo du sagst, das möchte ich gerne nochmal machen?
5: Glaubst du wirklich, dass man alles erlebt hat, was man erleben kann? Ich glaube, dafür reicht ein Leben nicht. Das glaube ich wirklich nicht. Das ist so eine Vielfalt, das Leben. Und die Möglichkeiten, Erfahrungen zu machen, sind komplett unendlich. Deshalb, ich fühle mich nie angekommen. Ich fühle mich nie fertig. Wie soll das gehen? Also
1: das Leben. Du hast mehr erlebt als andere Menschen.
5: Du, es gibt Menschen, die leben in Kriegsgebieten, die haben ein völlig krass anderes Leben als ich. Menschen, die hungern müssen. Es gibt Menschen, die in Saus und Braus leben. Es gibt Menschen, die an der Armutsgrenze auch in unserem Land leben. Da können wir wirklich nicht sagen, dass nur weil ich ein paar goldene Schallplatten eingesammelt habe und ein Welthit in der Tasche, was ich total cool finde, was ich auch wirklich, da bin ich dankbar dafür. Aber deshalb kann ich doch von mir nicht behaupten, dass ich mehr erlebt habe als andere. Das geht nicht. Also ganz ehrlich, jedes Leben ist zu würdigen und jeder Mensch macht seine ganz persönlichen eigenen Erfahrungen und darum geht es, um nichts anderes.
1: Bist du dann bisher mit deinem Leben zufrieden oder hättest du etwas geändert, wenn du die Möglichkeit hättest?
5: Bist du ein bisschen mit deinem Leben zufrieden, fragst du mich. Also ich bin sehr dankbar für mein Leben. Ich bin gerne hier und ich möchte auch noch eine Weile bleiben. Und ich bin ein glücklicher Mensch, ja, das kann ich sagen. Das kann ich, und Glück hat nicht immer nur was mit äußeren Dingen zu tun, ja, sondern für mich ist die Definition von Glück, dass ich als Nena oder welchen Namen man immer sich auch gibt, ja, das ist ja völlig namenslos eigentlich, dass ich, so wie ich hier auf dieser Erde bin, dass ich mich wohlfühle mit mir. Und das ist für mich die Definition von Glück. Und ich fühle mich ganz sicher nicht immer wohl mit mir. Das heißt, das ist auch die große Herausforderung, ne? dass man immer wieder auch aus den Latschen kippt. Und das macht es aber andererseits auch so spannend.
1: Und du strahlst ja viel Freude, viel Lebensfreude aus. Deshalb hört man dich auch gerne und sieht man dich auch gerne. Und eine Frage, die bei uns aus der Redaktion kam von den Frauen, die gesagt hat, frag doch mal bitte die Nena, warum die so gut aussieht. Wir wollen doch mal wissen, was da ihr Geheimrezept ist. Was tut sie für sich?
5: Also ich habe jetzt keine Geheimrezepte oder so. Ich fange da jetzt auch gar nicht an zu sagen, was ich mache und wie viel Sport ich mache. Und ich mache zurzeit überhaupt keinen Sport. Aber jetzt habe ich gerade mal wieder seit ein paar Wochen keine Zigarette angerührt. Also es ist eine ständige Offenheit für das, was ich machen möchte. Also ich gucke, wo zieht's mich hin? Jetzt habe ich einfach mal keinen Bock auf Zigaretten. Das heißt aber nicht, dass ich nie wieder rauche. Also ich werde hier nicht irgendwie den Gesundheitspapst spielen und irgendwie die Geheimrezepte raushauen. Ich glaube, dass man sich, ich glaube zutiefst, und ich weiß das für mich, dass man sich selbst mit allem, was man tut und sagt und denkt, programmiert. Und daher ist es, wenn man eine gewisse Jugendlichkeit für sich in Anspruch nimmt, was für mich heißt, interessiert zu bleiben am Leben. Nicht auf Krampf jung bleiben, sondern alt sind die Menschen, die auch glauben und sich ständig konditionieren, dass sie alt sind. Weil sie ab 50 meinen, sie wären auf der Abwärtskurve. Also man programmiert sich tatsächlich täglich aufs Neue. Und das kann man in die eine oder in die andere Richtung tun. Deshalb schönen Gruß an deine Frauen. Morgens aufstehen, ein kleines Gebet sprechen. Denn wie man in den Tag geht, das ist schon ganz, eine ganz krasse Energie. Ja, man kann also erstmal für sich etwas tun, am Morgen schon, nämlich, dass man sich zum Beispiel bedankt dafür, dass man überhaupt wieder aufwacht nach so und so vielen Stunden Schlaf. Ist doch ein Wunder, also, und keine Selbstverständlichkeit. Ja, und dann, sobald es ins Badezimmer geht und man sich morgens das erste Mal im Spiegel sieht, einfach anlächeln und sagen, ich finde mich gut. So, das wäre so mein Grundgefühl. Das heißt nicht, dass ich das immer mache und immer kann. Ich stehe auch oft mies gelaunt vorm Spiegel, aber ich weiß, dass mich das in die andere Richtung programmiert. Also schaue ich diszipliniert irgendwie auf mich, beobachte mich in meinen komischen Programmen und versuche das auch zu ändern.
1: Was wünschst du dir für die nächsten 50, 60 Jahre?
5: Ich weiß ja nicht, wie lange ich noch hier bin, aber ich werde auf jeden Fall die Zeit weiterhin nutzen, um auch weiterhin aus meinem Tiefschlaf aufzuwachen und ein noch bewussterer Mensch zu werden. Und die Dinge, die man eben nicht sehen und anfassen kann, die ja aber nun mal da sind, weiterhin zu erforschen und zu gucken, was ist das eigentlich, der Tisch, an dem ich hier sitze? Weil das eigentliche Wunder ist, dass es Materie gibt. Aber da sind wir woanders jetzt gelandet. Und wir sind halt so programmiert, dass es diese Materie gibt. Es gibt das, was wir sehen und anfassen können. In Wahrheit ist dieser Tisch reine Energie. Und das ist mir irgendwann in meinem Leben, hat mir mal jemand davon erzählt. Und auch das, damit bewahrt man sich eine gewisse Jugendlichkeit, wenn man nämlich offen für Neues ist und bleibt. Weil wenn mir jetzt jemand erzählt, der Tisch, der hier steht, so wie er hier steht, den gibt es eigentlich gar nicht. Der sieht in Wahrheit ganz anders aus. Der ist reine Energie.
1: Klingt wie ein Tisch.
5: Genau. Dann kann man entweder sagen, du tickst doch nicht ganz sauber, ist auch in Ordnung. Oder man hört einfach mal hin und guckt, ob das was mit dir macht. Und das finde ich das Spannende am Leben. Man kann immer wieder entscheiden, wo man hingeht, wo man hinhört und wo man sich inspirieren lässt. Und für mich gilt grundsätzlich, ich bin immer offen für Neues. Also, und sei es die abstrusesten Gedanken. Ja, also wenn Xavier zum Beispiel sagt, für ihn ist die Erde eine Scheibe und er da ernsthaft mit uns drüber spricht, auf eine ganz spielerische Art, dann höre ich da erstmal hin. Das ist doch spannend.
1: Spannend auf jeden Fall. Du hast gesagt, du bist noch nicht angekommen. Können wir damit rechnen, dass du irgendwann noch ankommen wirst oder wird das nie passieren?
5: Wo soll ich jetzt genau ankommen, außer in mir selbst? Ne? Und das passiert jeden Tag 25 bis 30 Mal. Also mal mehr, mal weniger. Man hat deshalb dieses Bewusste im Moment zu leben, heißt auch, sich selbst immer wahrzunehmen und auch an den ganz feinen Stellen. Und wenn man das tut, dann kommt man in diese Momente angekommen zu sein. Also ich bin hier nicht irgendwie, ich fühle mich hier nicht lost oder so. Ich habe einen fetten Anker in mir, den ich auch oft auswerfe und der sich auch manchmal von selber irgendwie, ne, irgendwo verankert. Aber das sind manchmal nur Sekunden, mal Stunden, mal Tage. Ganz unterschiedlich.
1: Wenn ich das so gehört habe in den letzten paar Minuten, dann freue ich mich auf viele, viele interessante, schöne Jahre mit Nena und tolle Erlebnisse und hoffentlich noch viele Geschichten von dir.
5: Ja, gerne. Ich habe gerade angefangen, wieder ein paar Geschichten aufzuschreiben. Aber davon sprechen wir dann ein anderes Mal.